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1: Dein Essen kann mehr als nur gut schmecken. Wo es herkommt und was es in deinem Körper alles macht, erlebst du im Museum St. Peter an der Sperr in Wiener Neustadt im Bundesland Niederösterreich bei der Ausstellung Schmeckt's. Warum hat der Apfel eigentlich so viele Wege hinter sich, bevor er bei uns im Mund landet? Und wächst Pizza wirklich auf Bäumen? Tja, leider nein. Viele Fragen und Antworten gibt es an den spielerischen Mitmachstationen. Du entscheidest, welche Lebensmittel noch genießbar sind, erfährst, warum Bienen kleine Superheldinnen sind und gestaltest sogar ein eigenes Kochbüchlein für zu Hause. Beim Verdauungskaraoke geht's schließlich singend und tanzend durch deinen Körper. Die Ausstellung zeigt dir, Essen ist nicht nur Packung aufmachen und fertig, sondern es entsteht irgendwo. Oder noch besser, du hast es sogar selbst gemacht. Die Ausstellung Schmeckt's läuft bis 16. August von Mittwoch bis Sonntag. Alles, was du sonst noch wissen musst, erfährst du unter www.museum-wn.at oder meinkinderradio.at.

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Es ist 3:01. 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
14: Auch in dieser Stunde für dich am Mikro, die Ines. Hallo. Viel Bewegung an der frischen Luft lässt Kinder besser schlafen. Wenn Kinder gerade jetzt in den Sommermonaten tagsüber sehr aktiv sind und viel im Freien herumtollen, dann wirkt sich das positiv auf ihr Schlafverhalten aus. Ob nun gelaufen, gesprungen oder getanzt wird, jedes Mal verbraucht der Körper dabei Energie und schüttet dabei auch sogenannte Glückshormone wie Endorphine aus. Danach fühlst du dich entspannt und glücklich. Laut Kinderschlafexpertin sollten sich kleine Kinder täglich mehrere Stunden über den Tag verteilt bewegen. Bei älteren Kindern sollten es mindestens 60 Minuten Bewegung am Tag sein. Du wirst merken, dass du nach einem bewegungsreichen Tag abends leichter und schneller einschlafen kannst und auch dein Schlaf in der Nacht ruhiger wird. Das hat auch große Vorteile für deine Eltern und die ganze Familie. Die Naturwälder im Bundesland Burgenland bekommen eine eigene Karte. Und zwar von der Umweltschutzorganisation Global 2000. Die hat nun zum ersten Mal eine Karte der Naturwälder veröffentlicht. Was unterscheidet einen normalen Wald von einem Naturwald? Expertinnen und Experten meinen, dass Naturwälder widerstandsfähiger sind und besser kühlen als normale Wälder. Da kümmert sich ein Förster um die Pflege. Also der ist also der Chef des Waldes, der schaut, dass es Tieren und Pflanzen darin gut geht. In einem Naturwald wird kein Baum gefällt und auch Holz bleibt einfach liegen. Die Umweltschutzorganisation Global 2000 fordert nun die Regierung auf, dass auch Naturwälder unter Schutz gestellt werden. Dabei soll die neue Naturwaldkarte vom Bundesland Burgenland als Hilfe dienen. Die Gemeinde Tilmitsch im Bundesland Steiermark setzt sich für Störche ein. Und das bereits seit 30 Jahren. Helmut Rosenthaler kümmert sich in der sogenannten Storchenstation um kranke oder verletzte Tiere. Nun gibt es gemeinsam mit der Berg- und Naturwacht ein Projekt, das Kindern die Störche und auch die ganz jungen Störche näher bringen soll. Kindergärten und Schulklassen dürfen seit diesem Jahr die Storchenstation besichtigen und erleben so hautnah, wie zum Beispiel gerade sehr viele Jungstörche hier gepflegt werden. Wer sich ansehen möchte, was in einem Storchennest so los ist, der kann das auch gerne online auf www.gleisdorf.at tun. Hier kann man Störchen beim Brüten zusehen.
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17: Maxi aus Wien fragt sich, warum man denn nicht einfach mehr Papiergeld drucken kann, wenn es einem Land nicht so gut geht. Die Frage hat er uns per E-Mail an nachrichten@meinkinderradio.at geschickt.
18: Das wäre dann doch etwas zu einfach, oder? Schließlich ist Papiergeld kein Spielgeld, so wie beim Monopoly. Euro-Banknoten dürfen nur von ganz wenigen Orten der Welt gedruckt werden und das nur unter strengster Aufsicht. Ein solcher Ort ist die Österreichische Nationalbank.
17: Na, dann sollen die dort einmal ordentlich losdrucken.
18: Stell dir einmal eine Schatzkammer vor, die jedes Land besitzt. Alle Schätze, die darin sind, zusammengerechnet, haben eine bestimmte Summe, also einen Wert. Und genauso viel, wie in der Schatzkammer liegt, darf auch an Papiergeld gedruckt und ausgegeben werden. Werden die Schätze in einem Land also nicht mehr, darf auch kein weiteres Geld gedruckt werden.
17: Was ist, wenn ich einen Geldschein zerreiße?
18: Wenn du beide Teile der Banknote hast, oder zumindest den größeren, dann kannst du damit zur Bank gehen und bekommst einen neuen Schein dafür. Die Bank schickt den zerrissenen Schein dann zur Nationalbank. Dort wird er eingezogen und durch eine ganze Banknote ersetzt.
17: Und was passiert dann mit dem kaputten Schein? Wird der einfach weggeworfen?
18: Nein, dann könnte ihn ja jemand finden und nochmals zur Bank damit gehen, um einen ganzen Geldschein dafür zu bekommen. Kaputte Banknoten werden geschreddert, also ganz klein zerschnetzelt. Das passiert auch mit den frisch gedruckten Geldscheinen, die fehlerhaft sind. Aus den kleinen Papierfutzeln werden dann Pellets gepresst und aus denen werden zum Beispiel Schallschutzwände gemacht.
17: Cool, eine Wand aus gepresstem Geld. Aber leider ist es ja nichts mehr wert, weil jedes Land darf nur so viel Papiergeld haben, wie es auch in der Schatzkammer an Schätzen hinterlegt hat. So kann ich mir das gut vorstellen. Danke fürs Erklären, Josie.
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1: Auf geht's in eine neue Stunde. Guten Morgen, wo auch immer du zu Hause bist. Hier im Radio sind Radino und seine Mama und wir gehen hier auch nicht mehr weg. Wir sind immer da, wenn du uns zuhören magst. Ja, und jetzt gibt's wieder eine ganze Stunde mit Liedern, Geschichten und ganz tollen Tipps für dich. Schön, dass du da bist.

0: Ui, ist das Lied schon wieder vorbei?
1: Ja, mein Schatz, warum denn?
0: Ich habe jetzt noch gar kein neues ausgesucht. Mama, bitte sag den Kindern was. Ich muss schnell zu meiner ganz geheimen Liederkiste.
1: Na dann lauf mal. Also, dann sage ich dir also was. Guten Morgen sage ich erstmal und hoffentlich hast du gut geschlafen. Und dann könnte ich dir erzählen, dass Radino heute ein ganz schöner Schussel ist. Zuerst hat er Kaffeepulver statt Kakao in seine Milch geschüttet. Dann hat er die Katze mit seinen Hauspatschen verwechselt und wollte sie anziehen. Ja, und jetzt das mit den Liedern, die er nicht vorbereitet hat. Na, das kann ja ein Tag werden.
0: Boah, da bin ich wieder. Jetzt habe ich gleich einen ganzen Haufen Lieder mitgebracht.
1: Sehr gut, mein Schatz. Dann leg mal eins auf und dann passt's ja wieder.
0: Ist gut. Was hast du den Kindern eigentlich erzählt, Mama?
1: Dass du ein Schussel bist.
0: Ein Schussel? Stimmt ja gar nicht.
1: Ist zufällig die Katze in deiner Liederkiste eingesperrt? Hm, kann das sein?
0: Die wollte halt auch mithelfen.
1: Bratino. Na bravo, jetzt muss ich aber echt aufpassen, dass dir den Rest des Tages kein Blödsinn mehr passiert. Jetzt starte mal das nächste Lied.
0: Wieso? Habe ich noch nicht gedrückt? Jetzt

0: Jetzt ist Schluss
1: mit
0: Pasta.
1: Guten Morgen, juhu, ein neuer Tag.
2: Guten Morgen, Radino, und guten Morgen da draußen in Wien und rundherum. Unser kleiner Radio-Dino Radino hat heute so gute Laune, weil er es wieder mal geschafft hat, vor seinen Geschwistern aus dem Bett zu kriechen. Und das ist deshalb so toll, weil er dann nämlich immer Zeit hat, die Zahnbürsten zu vertauschen und die Jacken zu verstecken und die Schuhbänder zu verknoten. Ja, an solchen Tagen ist der Morgen bei uns ganz besonders lustig, das kannst du mir glauben. Vor allem für Radino.
1: Ja, der Tag kann kommen. Und hier kommt wieder ein Dino.

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3: 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Und ich mag einen Witz erzählen. Herr Dieter ging ins Gasthaus. Er isst was. 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Dann haben die gesagt, hä, was hast du denn geschrieben? Dann hat er gesagt, ich habe nichts geschrieben, ich hatte Schnitzel eingeklebt.
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4: Ich muss schon wieder schlafen, das kostet mich Zeit. Besonders nachts bin ich regelmäßig stundenlang zu gar nichts bereit.

0: und schön zu decken.
1: Das ist mein Kinderradio und ich hoffe, es geht dir gut.
0: Ja, und ich hoffe, du magst meine Lieder, weil da strenge ich mich immer Dino-mäßig an beim Aussuchen.
1: Ja, das stimmt. Und Radino, weißt du, was gleich hier auf dem Programm steht?
0: Kinderkalender?
1: Nein, aber der kommt auch bald mal wieder. Nein, jetzt gibt's gleich wieder eine Geschichte hier.
0: Juhu! Eine kurze oder eine lange?
1: Diesmal ist es eine kurze Geschichte.
0: Das ist Dino super, weil ich habe jetzt nicht so viel Zeit.
1: Ach so, was hast du denn zu tun?
0: Ach, nix. Also, ich muss halt was basteln.
1: Basteln? Oh, ich glaube, da wird schon wieder an einem Streich gebastelt. Kann das sein?
0: Naja, mal sehen.
1: Ich glaube, das muss ich mir nachher mal genauer anschauen. Aber jetzt gibt's noch Musik und dann eine kurze Geschichte. Viel Spaß!

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3: Ich bin der Stundenzeiger. Große Uhren machen tick, tack, tick, tack. Kleine Uhren machen ticke, tacke, ticke, tacke, singen Laura und die anderen Kinder im Morgenkreis das Uhrenlied. Auch im großen Raum des Kindergartens hängt eine Uhr. Eine große silberne mit weißem Ziffernblatt. Zwei schwarze Zeiger drehen darin ihre Runden. Außerdem tickt in der Uhr noch ein kleiner roter Zeiger. Der rote läuft ganz schnell. Der große Schwarze etwas langsamer und der kleine Schwarze viel langsamer. Eigentlich sieht Laura gar nicht, wie er sich bewegt. Aber wenn sie zum Beispiel nach dem Mittagessen auf die Uhr schaut, steht der Zeiger ganz woanders als morgens. Heute wird Laura endlich die Uhr lesen lernen. Bettina, ihre Erzieherin, hat ein Seil dabei. Das legt sie in einen großen Kreis in die Mitte. Ringsherum legt sie Instrumente und die Zahlen von 1 bis 12, die auch auf der Uhr zu sehen sind. Gestern haben sie die Zahlen nochmal im Kindergarten wiederholt. Deshalb erkennt Laura sie sofort.
4: »Das ist ja eine Uhr«, sagt sie. »Fehlen nur die Zeiger.«
3: Bettina nickt.
4: »Möchtest du der Stundenzeiger sein?«
3: Laura weiß zwar nicht, welcher der Stundenzeiger ist, aber natürlich möchte sie.
4: »Na klar«, sagt sie und springt auf.
3: Wie der rote Zeiger in der Wanduhr läuft sie in Windeseile um den Uhrenkreis herum, an den Instrumenten vorbei.
4: »Halt, halt, Laura, du bist doch der kleine, langsame Zeiger«, ruft Bettina, als die anderen Kinder lachen.
3: »Den schnellen Sekundenzeiger brauchen wir hier gar nicht.«
4: »Ach so«,
3: Laura seufzt. Den Stundenzeiger findet sie nicht sehr spannend, aber nun hat sie ja schon Ja gesagt. Jeweils ein Kind darf sich jetzt zu einem der 12 Instrumente stellen, die bei den Zahlen von 1 bis 12 liegen. Da gibt es eine Rassel und eine Flöte, verschiedene Xylophone und noch einige andere. Dann fragt Bettina, ob Paul der Minutenzeiger sein möchte. Paul nickt. Der große Paul als Minutenzeiger und die kleine Laura als Stundenzeiger? Das ist schon fast wie auf der Uhr an der Wand.
4: Der Minutenzeiger läuft auf der Uhr im Kreis, erklärt Bettina. Wenn er oben bei der 12 anfängt, braucht er 60 Minuten, um sie einmal zu umrunden und wieder oben bei der 12 anzukommen. 60 Minuten sind eine Stunde. Jedes Mal, wenn der Minutenzeiger einmal um die Uhr herumgelaufen ist, dann bewegt sich der Stundenzeiger eine Zahl weiter. Von der 1 auf die 2, von der 2 auf die 3, von der 3 auf die 4 und so weiter.
3: Laura stöhnt.
4: Das dauert ja ewig.
3: Es dauert jedes Mal genau eine Stunde. Deshalb auch Stundenzeiger, sagt Bettina.
4: Aber keine Sorge, bei uns geht es schneller.
3: Der Minutenzeiger Paul fängt bei der 12 an und läuft einmal um die Uhr herum. Als er wieder auf der 12 ankommt, hüpft Laura von der 1 auf die 2. Und das Kind, das bei der 2 ein Instrument hält, schlägt zweimal mit dem Klöppel auf das Xylophon.
4: Die Uhr schlägt zweimal. Es ist 2 Uhr. Sehr gut gemacht, lobt Bettina.
3: So geht es eine Weile. Der Minutenzeiger läuft seine Runden, Laura hüpft von Zahl zu Zahl und die Kinder an den Zahlen schlagen ihre Instrumente, wenn Laura vorbeikommt. Am Ende lesen sie noch die Uhrzeiten auf Bildern ab. Immer wenn der große Minutenzeiger auf der 12 oben steht und der kleine Stundenzeiger genau auf einer Zahl, dann gibt diese Zahl die Uhrzeit an. 11 Uhr, 1 Uhr, 3 Uhr. Laura liest sie alle richtig. Am Abend sitzt Laura mit Mama und Papa beim Abendessen.
4: Heute haben wir im Kindergarten die Uhrzeiten gelernt, erzählt sie stolz. Ich kann jetzt alle vollen Stunden richtig ablesen.
3: Wollen mal sehen, brummt Papa und deutet auf das Küchenradio. Das ist aber gar keine runde Uhr. Es leuchten nur 4 Zahlen hintereinander, getrennt durch einen Doppelpunkt. Und wie viel Uhr ist es gerade? Fragt er grinsend. Er will sie wohl hereinlegen.
4: Die Uhr hat doch gar keine Zeiger, sagt Mama. Das macht nichts, ruft Laura. Ich bin ja der Stundenzeiger und auf den kommt es an.
5: Vor ihr liegt der runde Teller. Wenn das die Uhr wäre, dann säße sie ganz unten am Kreis, auf der 6.
4: Ich sitze auf der 6, also ist es 6 Uhr, ruft sie. Und in diesem Moment schlägt die große Standuhr aus dem Wohnzimmer 6-mal.
3: Papa schaut sie verblüfft an. Woher hast du das gewusst? Fragt er.
4: Laura lacht nur.
3: Natürlich weiß sie, dass sie nicht der Stundenzeiger ist und dass man so nicht sagen kann, wie viel Uhr es ist. Aber sie hat vor dem Essen nochmal im Wohnzimmer auf die Uhr geschaut. Und da stand der Minutenzeiger fast ganz oben. Es war also fast 6 Uhr.
4: Und Papa hereinlegen? Das kann Laura auch ganz gut.
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0: Dino, coole Sachen halt. Und die Lieder suche ich extra für dich aus.
1: Ja, und da gibt sich Radino wirklich Mühe. Du musst wissen, Radino hat überall Kisten mit Liedern rumstehen.
0: Ja, und dann habe ich noch die ganz geheimen Liederkisten.
1: Das sind dann die, die Radino lange Zeit nicht findet, weil er sie irgendwo hingeräumt hat und nicht mehr weiß, wo das war.
0: Stimmt ja gar nicht. Die sind an extra geheimen Plätzen, weil sie niemand außer mir finden darf. So ist das.
1: Aha. Na dann komm, Radino. Spiel uns bitte ein Lied aus einer geheimen Kiste, okay?
0: Na gut, schauen wir mal. Ja, das ist gut. Viel Spaß.

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8: Dein Essen kann mehr als nur gut schmecken. Wo es herkommt und was es in deinem Körper alles macht, erlebst du im Museum St. Peter an der Sperr in Wiener Neustadt im Bundesland Niederösterreich bei der Ausstellung Schmeckt's. Warum hat der Apfel eigentlich so viele Wege hinter sich, bevor er bei uns im Mund landet? Und wächst Pizza wirklich auf Bäumen? Tja, leider nein. Viele Fragen und Antworten gibt es an den spielerischen Mitmachstationen. Du entscheidest, welche Lebensmittel noch genießbar sind, erfährst, warum Bienen kleine Superheldinnen sind und gestaltest sogar ein eigenes Kochbüchlein für zu Hause. Beim Verdauungskaraoke geht's schließlich singend und tanzend durch deinen Körper. Die Ausstellung zeigt dir, Essen ist nicht nur Packung aufmachen und fertig, sondern es entsteht irgendwo. Oder noch besser, du hast es sogar selbst gemacht. Die Ausstellung Schmeckt's läuft bis 16. August von Mittwoch bis Sonntag. Alles, was du sonst noch wissen musst, erfährst du unter www.museum-wn.at oder meinkinderradio.at.
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8: Was gibt's Neues in Österreich und der Welt? Ich verrate es dir natürlich auch in dieser Stunde. Ines hier, hallo. Viel Bewegung an der frischen Luft lässt Kinder besser schlafen. Wenn Kinder gerade jetzt in den Sommermonaten tagsüber sehr aktiv sind und viel im Freien herumtollen, dann wirkt sich das positiv auf ihr Schlafverhalten aus. Ob nun gelaufen, gesprungen oder getanzt wird, jedes Mal verbraucht der Körper dabei Energie und schüttet dabei auch sogenannte Glückshormone wie Endorphine aus. Danach fühlst du dich entspannt und glücklich. Laut Kinderschlafexpertin sollten sich kleine Kinder täglich mehrere Stunden über den Tag verteilt bewegen. Bei älteren Kindern sollten es mindestens 60 Minuten Bewegung am Tag sein. Du wirst merken, dass du nach einem bewegungsreichen Tag abends leichter und schneller einschlafen kannst und auch dein Schlaf in der Nacht ruhiger wird. Das hat auch große Vorteile für deine Eltern und die ganze Familie. Das Donauinselfest in unserer Bundeshauptstadt Wien hat wieder hunderttausende Menschen begeistert. Große und kleine Besucherinnen und Besucher haben am vergangenen Wochenende das größte Musikfestival der Welt bei freiem Eintritt besucht. 3 Tage lang ist der Ferienstart in unserer Bundeshauptstadt Wien mit viel Musik, vielen sportlichen Aktivitäten und einem super Programm für Kinder am Donauinselfest gefeiert worden. Ja, und alle, die gleich mit ihrem Schulzeugnis auf das Fest gekommen sind, haben sich ein Gratis-Eis holen können. Außerdem hat es ein tolles Familien- und Kinderprogramm gegeben mit Kasperltheater und Kinderschminken. Sportlich ist es bei den Mitmachstationen vieler Sportvereine geworden. Sportarten wie zum Beispiel Taekwondo oder Fußball konnten interessierte Kinder ausprobieren. Im nächsten Jahr wird das Donauinselfest wieder Ende Juni stattfinden. Spielend leicht lernen, auch in den Sommerferien. 9 Wochen dauern die Sommerferien und da dürfen Schulkinder viel spielen, entdecken und sich ausruhen. Damit aber auch das Gelernte gut im Kopf bleibt über die Ferien, können täglich kleine spielerische Übungen schon vieles bewirken. Beim Einkaufen beispielsweise können Kinder mit Kopfrechnen herausfinden, welche Summe ungefähr auf dem Einkaufszettel stehen wird, wenn sie die einzelnen Lebensmittel zusammenrechnen. Gemeinsames Kochen zum Beispiel bringt Kinder dazu, das Rezept vorzulesen. Und beim Abwiegen und Umrechnen der Zutaten können sie auch helfen. Falls es dann auch mal ab in ein anderes Land in den Urlaub geht, lassen sich auch hier spielerisch ein paar Wörter in der Landessprache erlernen. Und damit auch das Schreiben nach den Ferien wieder leichter fällt, kann ein Tagebuch über Ferienerlebnisse geführt werden.
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10: André hier, hallöle. Und heute möchte ich dir den Buchstaben E erklären wie Emoji. Mit dem Smartphone kann man ja Nachrichten verschicken. Ich habe zum Beispiel letztens einem Freund geschrieben, hallo, wie geht's dir, was machst du gerade? Und er hat mir nur ein Symbol mit einem Fußball zurückgeschickt. Aber warum hat er das eigentlich gemacht? Ich weiß es auch nicht, aber wahrscheinlich war er mit dem Symbol einfach schneller, als hätte er geschrieben, ich bin jetzt gerade beim Fußballspielen. Und so wie dieses Fußballsymbol gibt es noch ganz viele andere. Wenn ich zum Beispiel eine witzige Nachricht bekomme, kann ich zurückschreiben, dass ich es lustig finde, oder ich kann einfach einen lachenden Smiley zurückschicken. Dann weiß auch gleich jeder, was gemeint ist. Also all diese Symbole kann man zusammengefasst Emojis nennen. So heißen die halt, die Emojis.
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15: Guten Morgen!
13: Guten Morgen. Ich bin's, Radinos Mama. Weil Radino, der schläft gerade noch. Aber sicher nicht mehr lang. Wenn er gleich die ersten Lieder hört, dann ist er bestimmt wach. Schön, dass du schon mit dabei bist. So, jetzt lass uns aber gemeinsam einen neuen Tag beginnen. Viel Spaß!

0: ja, was für ein dinotastisches Lied bei mein Kinderradio. Heute Nachmittag in der Minidisco, da gibt's ja wieder jede Menge Sprachnachrichten. Und da bin ich schon wieder voll gespannt. Hast du mir eigentlich auch schon eine geschickt über meine Handy-App? André, ich freue mich schon voll auf dich heute am Nachmittag.
1: Hallöle! Ja, ich bin schon super gut gelaunt, weil ab 4 am Nachmittag steigt hier bei uns auf Radino mein Kinderradio wieder eine riesengroße Party. Und zwar in Radinos Minidisco. Wie viele Kinder natürlich auch schon wissen, ja, die Wartezeit ist schon recht lange, wenn man mit dabei sein möchte bei den Kindertelefonaten.
0: Ja, da warten ja Millionen hunderter Zitronenkinder.
1: Ja, sind nicht ganz so viele, aber schon so, dass man einige Monate warten muss. Deshalb kann man natürlich auch Sprachnachrichten schicken, und zwar über Radinos gratis Handy-App. Und für heute Nachmittag habe ich schon voll viele bekommen. Wollen wir uns jetzt vielleicht schon mal ein paar gemeinsam anhören, Radino?
0: Ja, das machen wir. Achtung, Achtung, jetzt kommt wieder eine dinotastische Sprachnachricht.
2: Hier spricht die Franziska. Ich wohne in Wien und bin 9 Jahre alt. Und ich möchte gerne Tierärztin werden, wenn ich groß bin. Ich höre urgerne Radino im Auto immer. Und ich mag am liebsten die Geschichten und die Mini-Disco mit André. Ich habe 2 Katzen und 2 Brüder zu Hause. Und ich freue mich, wenn ich auch mal angerufen werde. Meine Mama hat mich schon angemeldet und ich wünsche euch noch einen schönen Nachmittag. Bis bald.
3: Hallo Radino. Hallo André. Ich schicke noch eine Sprachnachricht. Könntest du doppelt so schnell, bitte? Und danke. Und ich würde gerne meine Freunde grüßen, in der Mini-Disco sein. Tschüss Radino, tschüss André. Und der Freund ist auch Radino. Ciao.

0: Das war aber ein interessanter Tanzstil, Radino.
1: Das war kein Tanzen. Ich muss schon so dringend aufs Klo.
0: Warst du noch gar nicht nach dem Aufstehen?
1: Nein, die Kinder, die haben ja schon auf mich gewartet.
0: Dann schlage ich mal vor, dass ich das nächste Lied auf mein Kinderradio starte und du gehst inzwischen mal schnell aufs Klo, bevor vielleicht noch ein Unglück passiert.
1: Okay, ich gehe schnell und nach dem Lied bin ich gleich wieder da. Versprochen, schon geht's.

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0: warten. Was für ein Riesenladen, das geht ganz schön in die Watten. Bonjour, Frankreich.
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0: schon. Ich habe gerade eine E-Mail bekommen. Wir haben wieder ein Geburtstagskind.
1: Yeah! Schreib auch du, Radino, wenn du Geburtstag hast, eine Mail. radino@meinkinderradio.at.
0: Ich wünsche allen Geburtstagskindern einen Dino-starken Tag. Und das nächste Lied ist jetzt nur für euch.
2: Für alle Menschen, die in diesem Jahr Geburtstag haben, singen wir jetzt unser Geburtstagslied.

Hallo du, weißt du, was jetzt gleich kommt? Ich verrat's dir, eine Geschichte. Dino cool, oder? Davor aber noch ein Lied.

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3: Entspannungsrätsel für Kinder Nummer 6. Leg dich ganz bequem hin und mach es dir gemütlich. Hör noch einen kleinen Moment in dich hinein und spür nach, ob du dich rundum wohlfühlst und dich nichts mehr stört. Dann lausche dem kleinen Rätsel, das ich dir heute mitgebracht habe. Stell dir jetzt vor, du bist grün, richtig saftig grün. Viele bunte Blumen wachsen auf dir. In allen erdenklichen Farben, Mustern und Formen. Im Sommer verströmst du einen ganz wunderbaren Duft. Auch die Blumen, die hier wachsen, riechen herrlich und lassen jeden Besucher tief entspannen. Kinder lieben es, fröhlich und vergnügt auf dir herumzutoben. Wenn die Sonne scheint und ihre warmen Strahlen auf dich hinunterschickt, kann man es sich mit einer bunten Decke auf dir bequem machen, um sich zu entspannen. Deine grünen Halme halten einen dabei weich und ganz geborgen. Manche Leute haben ein kleines Picknick dabei und genießen es, hier mal so richtig die Seele baumeln zu lassen. Und wenn man barfuß durch das grüne Gras läuft, kitzelt es ganz sanft bei jedem Schritt unter den Füßen. Bunte Schmetterlinge flattern über dir dahin und verstecken sich in den Blumen, die auf dir blühen, um sich für eine Weile auszuruhen. Wer warst du wohl? Hast du es bereits erraten? Die Lösung erklingt gleich nach dem Gong. Wenn du sie jetzt noch nicht wissen willst, dann drücke Pause. Du hast es sicherlich längst geahnt. Richtig, du warst eine wunderschöne Wiese. Atme einige Male tief ein und aus. Dann ball die Hände zu ganz festen Fäusten. Reck und streck dich kräftig, bis du dich wieder wach und ganz ausgeruht fühlst.

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0: Mama, was ist eigentlich der schönste Tag im ganzen Jahr?
1: Ist doch klar, der Geburtstag. Da kommen dann alle zum Gratulieren und es wird Torte gegessen, ja, Geschenke gibt's. Einfach ein ganz besonders toller Tag. Wenn du heute Geburtstag hast, dann lass dich ganz fest drücken und wir knuddeln dich gleich durchs Radio durch, oder Radino?
0: Na klar!
1: So, knuddel, knuddel, knuddel. Lass dich jetzt schön feiern, Radino, und ich spiele das nächste Lied ganz allein für dich. Alles, alles Gute zum Geburtstag.
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0: Das war wieder ein tolles Lied hier auf mein Kinderradio. Ja, und natürlich geht's auch gleich mit dem nächsten Lied weiter. Vorher möchte dir aber jemand aus unserem Team noch etwas ganz Wichtiges erzählen.
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2: Servus und hallo, hier ist wieder der David. Vom 13. bis 17. Juli wird in der Kinderstadt Bibongo wieder gearbeitet, gewählt und diskutiert. 250 Kinder können täglich an diesem Projekt teilnehmen. Und anmelden kann man sich online auf kinderstadt-steiermark.at. Das Ganze findet in der steirischen Landeshauptstadt Graz im Gebäude der BKO Steiermark statt. Kamishibai macht es möglich. Ein Erzähler bringt auf seinem Fahrrad ein Papiertheater mit und dann gibt es eine lustige und spannende Bildergeschichte im Park. Am 16. Juli um 3 Uhr nachmittags im Dr. Karl Landsteiner Park. Was erlebt der Kasperl in der Zauberschule? Das erfährst du jeden letzten Montag im Monat beim Grazer Kasperltheater im Citypark in Graz, der Landeshauptstadt vom Bundesland Steiermark. Jeweils um 3 und um 4 Uhr am Nachmittag kannst du bei den lustigen Abenteuern von Kasperl und seinen Freunden mitfiebern. Sei am 27. Juli mit dabei. Und wenn du auch einen Tipp für eine tolle Kinderveranstaltung hast, dann gib uns doch bitte Bescheid auf www.meinkinderradio.at.
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6: Hallo André, ich bin der Samuel und ich bin 8 Jahre alt und ich wohne in Zöwingberg im Bundesland Steiermark und ich will dir einen Witz erzählen. Sagt Batman zu Superman. Ich wollte gestern Spider-Man anrufen. Und sagt Superman, was ist dann passiert? Darauf Batman, er hatte kein Netz.
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10: Am Mikrofon ist die Ines. Hallo, servus. Sportliche Schülerinnen und Schüler aus der Landeshauptstadt Graz im Bundesland Steiermark fliegen bald nach Hualien. Das ist eine Stadt im Land Taiwan, das zu China gehört. Dort werden Anfang August die 58. internationalen Schülerspiele stattfinden. Diese Veranstaltung bringt jedes Jahr sportbegeisterte Kinder aus rund 50 verschiedenen Ländern der Welt für ein friedliches Miteinander und sportliche Wettbewerbe zusammen. Aus der Landeshauptstadt Graz sind diesmal 16 Athletinnen und Athleten in drei Sportarten vertreten, und zwar in Basketball, Tennis und Leichtathletik. Tatsächlich sind die internationalen Schülerspiele auch bereits dreimal von der Landeshauptstadt Graz ausgetragen worden, zuletzt vor 23 Jahren. Die Gemeinde Tilmitsch im Bundesland Steiermark setzt sich für Störche ein. Und das bereits seit 30 Jahren. Helmut Rosenthaler kümmert sich in der sogenannten Storchenstation um kranke oder verletzte Tiere. Nun gibt es gemeinsam mit der Berg- und Naturwacht ein Projekt, das Kindern die Störche und auch die ganz jungen Störche näher bringen soll. Kindergärten und Schulklassen dürfen seit diesem Jahr die Storchenstation besichtigen und erleben so hautnah, wie zum Beispiel gerade sehr viele Jungstörche hier gepflegt werden. Wer sich ansehen möchte, was in einem Storchennest so los ist, der kann das auch gerne online auf www.gleisdorf.at tun. Hier kann man Störchen beim Brüten zusehen. Ein rosa-roter Grashüpfer ist im Bundesland Kärnten entdeckt worden. Rosemarie Malicher hat das Tier fotografiert, und zwar vor wenigen Wochen im Stadtteil St. Georgen in der Stadt Villach im Bundesland Kärnten. Die Fotoaufnahme von dem Grashüpfer mit der ungewöhnlichen rosa Farbe ist dann auf der Internetseite des Naturschutzbundes veröffentlicht worden. Normalerweise sind Grashüpfer ja grün oder bräunlich gefärbt. Wie kommt es nun aber zu dieser rosa Färbung? Wie Expertinnen und Experten vom Naturschutzbund erklären, wird überwiegend das rote Insektenpigment namens Erythropterin gebildet. Dunkle Pigmente, also diese winzigen unlöslichen Farbpulver, die Farbe erzeugen, kommen kaum vor. Und diese besondere rosa Farbe wird einem Insekt von beiden Elternteilen vererbt. Eine sehr seltene und absolute Ausnahme also, dieser rosa Grashüpfer.
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12: Und heute ist es wieder soweit. Es wird gehämmert, geklebt und geschnitten. Hallihallo, willkommen in Radinos Werkstatt. Heute wird spannend, weil heute bauen wir unseren eigenen kleinen Werkzeugtisch. Das nennt man übrigens auch Toolboard. Diesen Werkzeugtisch können wir gleich für unsere nächsten Projekte verwenden, weil damit schaffen wir Ordnung in unserer Werkstatt. Dort steckt man dann zum Beispiel den Schraubenzieher rein und den Hammer, den Pinsel und was wir halt sonst noch so brauchen. Also los geht's mit unserem Werkzeugtisch. So, da haben wir schon unsere Bauanleitung. Wir brauchen dazu glatt Kantbretter, Flachfräsbohrer, eine Akkubohrmaschine, Schraubzwingen, Unterlegescheiben, Schrauben und Wäscheklammern. Na, da bin ich aber gespannt, wozu wir das alles brauchen. Aber das wird uns dann sicher der David erklären.
13: Ja, hallo, auch von meiner Seite. Und während du unseren Hörerinnen und Hörern erklärt hast, was wir heute bauen werden, habe ich jetzt inzwischen schon mal alles zurechtgelegt.
12: Also, was machen wir als erstes?
13: Naja, in der Bauanleitung steht, dass wir als erstes mit dem Flachfräsbohrer Löcher in unser Brett bohren. Aber damit wir das machen können, müssen wir zuerst messen und die Löcher anzeichnen. So, und der letzte Punkt.
12: Und jetzt kommen die Löcher rein.
13: Ja, aber bevor wir jetzt wirklich den Bohrer ansetzen und losbohren, müssen wir unter unser Werkstück was unterlegen, was auch kaputt werden darf. Und zwar ein sogenanntes Opferstück. Das brauchen wir, weil wir ja durch das Holz durchbohren. Und der Bohrer kommt ja auf der anderen Seite auch wieder raus. So, jetzt aber wird gebohrt. Du kannst inzwischen schon die Kanten von den Holzfüßen abschleifen. Da, hier, da ist das Sandpapier.
12: Alles klar.
13: Jetzt, wo wir alle unsere Werkstücke vorbereitet haben, können wir sie zusammenschrauben. Dafür spannen wir unser Brett mit den Löchern und einen Fuß mit einer Schraubzwinge zusammen, bohren zwei Löcher vor und schrauben sie zusammen.
12: Ja, das gleiche machen wir jetzt noch auf der anderen Seite.
13: Genau, sonst steht unser Werkzeugtisch ja nicht.
12: Hey, aber wozu brauchen wir eigentlich jetzt noch die Wäscheklammern?
13: Ja, damit wir unsere Socken aufhängen können.
12: Was?
13: Nein, Spaß beiseite. Schau, da in der Bauanleitung sieht man es ja eh. Die schrauben wir noch oben auf die Oberseite. Die werden dann später unser Werkzeug halten, damit es nicht durch das Loch fällt, das wir vorhin gebohrt haben.
12: Dann sind es ja eigentlich keine Wäscheklammern mehr, sondern Werkzeugklammern.
13: Ja, dann sagen wir von mir aus auch Werkzeugklammern. Gerne.
12: Also ich finde, unser Projekt schaut schon ganz gleich aus wie auf der Bauanleitung.
13: Stimmt, aber eins gibt's jetzt trotzdem noch zu tun.
12: Richtig, verzieren.
13: So ist es. Wer möchte, der gibt seinem Werkzeugtisch noch einen individuellen Touch, also eine persönliche Note.
12: Jetzt sind wir jedenfalls gerüstet für unsere nächsten Bauprojekte. Und ich habe mir schon was ausgedacht.
13: Ja, da bin ich mir sicher. Und ich muss sagen, ich freue mich schon drauf, wenn wir dann unser neues Toolboard im Einsatz testen können.
12: Ich mich auch. Danke fürs Zuhören und bis zum nächsten Mal.
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14: Mama?
15: Ja, mein Schatz?
14: Das ist doch jetzt wieder Geschichtenstunde, oder?
15: Ja, genau. Immer 7:45 und 3:00. Da haben wir für alle, die gern Geschichten hören, eine ganze Stunde lang ein Hörbuch vorbereitet. Welches das ist? Das ist immer eine Überraschung. Das wissen selbst der Radina und ich nicht.
14: Ja, und deshalb bin ich auch immer so gespannt. Aber jetzt geht's gleich los, oder?
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0: Irgendwo über den brausenden Wogen des Meeres flog der weiße Glücksdrache Fuchur und suchte seinen kleinen Herrn.
1: Atreyu! Wo bist du? Atreyu! Atreyu!
0: Fuchur hatte Atreyu noch gewarnt, als er den Wirbelsturm heranbrausen sah. Halt dich in meiner Mähne fest, hatte er geschrien. Aber da war es schon zu spät gewesen. Atreyu hatte den Halt verloren und war in die Tiefe gestürzt. Jetzt bemühte sich Fuchur verzweifelt, den Ort wiederzufinden, wo Atreyu ins Wasser gefallen sein musste. Wenn er nur nicht ertrunken ist, dachte der Glücksdrache. Atreyu war nicht ertrunken. Er hatte bei dem Sturz das Bewusstsein verloren. Als er wieder zu sich kam, sah er, dass er an einen Strand gespült worden war. Er richtete sich auf und seine Hand griff unwillkürlich nach dem Amulett. Es war nicht mehr da. Die Kette um seinen Hals war fort. Das Amulett der kindlichen Kaiserin sollte Atreyu Schutz gewähren auf seiner großen Suche, denn es hieß, dass es dem Träger geheimnisvolle Kräfte verlieh. Seinen Namen kannte jeder in Phantasien. Aurin. Viele nannten es auch das Kleinod oder nur einfach der Glanz. Und nun hatte Atreyu dieses Amulett verloren. Solange er Aurin getragen hatte, war er sich nie unsicher gewesen, was er tun musste. Jetzt fühlte er sich zum ersten Mal hilflos. Nur um nicht wie gelähmt sitzen zu bleiben, befahl er sich selbst aufzustehen und landeinwärts zu gehen. Nach etwa einer Stunde erreichte er eine verlassene Stadt. Der Anblick der totenstehenden Straßen und leeren Plätze war bedrückend und unheimlich. Irgendwo, ganz in Atreyus Nähe, erklang plötzlich ein Heulen, das so verzweifelt klang, dass es ihm das Herz zerschnitt. Er ging dem Ton nach, bis er in einen Hinterhof gelangte. Dort lag vor einem Mauerloch angekettet ein riesiger, halb verhungerter Werwolf.
2: Geh fort. Lass mich in Ruhe sterben.
3: Wer bist du?
2: Ich bin Gmorg, der Werwolf.
3: Warum liegst du hier angekettet?
2: Sie haben mich vergessen, als sie fortgingen.
3: Wie heißt diese Stadt?
2: Spukstadt.
3: Soll ich dich von der Kette losmachen?
2: Das kannst du nicht. Es ist eine magische Kette.
3: Wer hat sie dir angelegt?
2: Gaia war's, die finstere Fürstin.
3: Und wo ist sie hingegangen?
2: Sie hat sich ins Nichts gestürzt, wie die anderen hier. Ja, das Nichts zieht euch mächtig an, und keines von euch wird ihm mehr lang widerstehen.
3: Du redest, als gehörtest du nicht zu uns.
2: Ich gehöre auch nicht zu euch.
3: Woher kommst du dann?
2: Du kennst nur Phantasien. Es gibt noch andere Welten, zum Beispiel die der Menschenkinder. Aber es gibt Wesen, die haben keine eigene Welt. Dafür können sie in vielen Welten ein- und ausgehen. Zu denen gehöre ich. In der Menschenwelt erscheine ich als Mensch, aber ich bin keiner. Und in Phantasien nehme ich phantasische Gestalt an. Aber ich bin keiner von euch.
3: Du warst in der Welt der Menschenkinder?
2: Ich bin oft hin und her gegangen zwischen ihrer Welt und der euren.
0: Ein Hoffnungsfunken glomm in Atreyus Herzen auf. Wenn es möglich war, aus Phantasien herauszukommen, dann war es auch möglich, ein Menschenkind zu Hilfe zu rufen. Atreyu schaute den sterbenden Werwolf mit großen, dunklen Augen an.
3: Gmorg, kannst du mir den Weg in die Welt der Menschenkinder verraten?
2: Für dich und deinesgleichen ist der Weg hinüber sehr einfach. Du musst nur in das Nichts springen. Keine Angst, es tut nicht weh.
3: Ich habe keine Angst, Gmorg.
2: Aber wenn du in der Menschenwelt erscheinst, bist du nicht mehr, was du hier warst.
3: Was bin ich dort?
2: Weißt du, dass das Nichts immer näher kommt, Söhnchen? Während ich rede, schließt es sich schon von allen Seiten um die Spukstadt. Wenn du mir zuhörst, bist du verloren. Aber noch kannst du fliehen.
3: Sag es mir, Gmorg. Was bin ich dort?
2: Hast du das Nichts gesehen, Söhnchen?
3: Ja, viele Male.
2: Wie sieht es aus?
3: Als ob man blind ist.
2: Nun gut. Wenn ihr da hineingeraten seid, dann haftet es euch an, das Nichts. Ihr seid wie eine ansteckende Krankheit, durch die die Menschen blind werden, sodass sie Schein und Wirklichkeit nicht mehr unterscheiden können. Weißt du, wie man euch dort nennt?
3: Nein.
2: Lügen.
3: Wie kann das sein?
2: Was seid ihr denn, ihr Wesen Phantasiens? Traumbilder seid ihr, Erfindungen im Reich der Poesie, Figuren in einer unendlichen Geschichte. Hältst du dich selbst für Wirklichkeit, Söhnchen? Nun gut, hier in deiner Welt bist du's. Aber wenn du durch das Nichts gehst, dann bist du's nicht mehr. Rate mal, Söhnchen, was aus all den Bewohnern von Phantasien wird, die ins Nichts gesprungen sind.
3: Ich weiß es nicht.
2: Sie werden zu Wahnideen in den Köpfen der Menschen, zu Vorstellungen der Angst, wo es in Wirklichkeit nichts zu fürchten gibt, zu Begierden nach Dingen, die sie krank machen. Deshalb hassen und fürchten die Menschen Phantasien und alles, was von hier kommt.
3: Und es gibt keinen mehr, der uns nicht hasst und fürchtet?
2: Ich kenne jedenfalls keinen. Und das ist auch nicht weiter verwunderlich, denn ihr selbst müsst dort dazu herhalten, die Menschen glauben zu machen, dass es Phantasien nicht gibt.
3: Dass es Phantasien nicht gibt?
2: Sicher, Söhnchen. Das ist sogar das Wichtigste. Denn nur wenn sie euch in eurer wahren Gestalt nicht kennen, kann man alles mit ihnen machen.
3: Was mit ihnen machen?
2: Alles, was man will. Man hat Macht über sie. Und nichts gibt größere Macht über die Menschen als die Lüge. Denn die Menschen, Söhnchen, leben von Vorstellungen. Und die kann man lenken. Mit euch, kleiner Phantasier, werden in der Menschenwelt große Geschäfte gemacht, werden Kriege entfesselt, werden Weltreiche begründet. Es gibt da auch eine Menge armer Schwachköpfe, die nichts eifriger tun, als sogar den Kindern Phantasien auszureden.
0: Nun wusste Atreyu, warum keine Menschen mehr nach Phantasien kamen und warum nie wieder welche kommen würden, um der kindlichen Kaiserin neue Namen zu geben. Denn nur das konnte sie wieder gesund machen. Und noch einer wusste es jetzt. Bastian. Er legte für einen Augenblick das Buch beiseite und dachte über das nach, was er bis jetzt gelesen hatte. Er verstand jetzt, dass nicht nur Phantasien krank war, sondern auch die Menschenwelt. Und nun wusste er auch, dass er nach Phantasien gehen musste, um beide Welten wieder gesund zu machen. Bastian nahm das Buch wieder zur Hand und las weiter. Der Werwolf hatte Atreyu genau beobachtet.
2: Nun weißt du also, wie du in die Menschenwelt kommen kannst. Willst du es noch immer, Söhnchen?
3: Ich will nicht zu einer Lüge werden.
2: Das wirst du aber, ob du es willst oder nicht. Du hast mir zu lange zugehört. In diesem Augenblick nämlich hat sich das Nichts wie ein Ring um die Stadt gelegt. Du bist gefangen und kannst nicht mehr entweichen.
3: So werden wir zusammen umkommen.
2: Ich werde sterben, ehe das Nichts hier ist. Aber du wirst von ihm verschlungen werden. Das ist ein großer Unterschied. Denn wer vorher stirbt, dessen Geschichte ist zu Ende. Aber die deine geht weiter, ohne Ende, als Lüge.
3: Warum bist du so böse?
2: Ihr hattet eine Welt, und ich nicht.
0: Ein Zucken lief durch Gmorks abgemagerten Leib, und aus seiner Kehle kam ein Geräusch, das wie keuchendes Husten klang. Dann war es plötzlich zu Ende. Gmork war tot. Atreyu näherte sich dem toten Werwolf, beugte sich über dessen Kopf und berührte mit der Hand das struppige schwarze Fell. Und im gleichen Augenblick, schneller als jeder Gedanke, hatten Gmorks Zähne zugeschnappt und sich in Atreyus Bein festgebissen. Noch über den Tod hinaus war das Böse in ihm mächtig. Verzweifelt versuchte Atreyu, das Gebiss aufzubrechen. Es war vergebens. Er sank neben dem Leichnam des Werwolfs zu Boden und Schritt für Schritt, unaufhaltsam und lautlos, drang das Nichts von allen Seiten durch die schwarze hohe Mauer, die die Stadt

Der weiße Glücksdrache Fuchur hatte eine höchst erstaunliche Entdeckung gemacht. Immer noch auf der unermüdlichen Suche nach seinem kleinen Herrn und Freund war er sehr hoch in die Wolken des Himmels hinaufgestiegen und hielt Umschau. Und plötzlich sah er weit unter sich in den Meerestiefen einen goldenen Lichtstrahl, der in gleichmäßigen Abständen aufblinkte und wieder erlosch. Fuchur überlegte nicht lang. Er schoss hoch in die Luft hinauf, dann drehte er sich mit dem Kopf nach unten, legte die Pranken dicht an den Leib und ließ sich in die Tiefe stürzen. Mit einem gewaltigen Platsch tauchte er ins Meer. Und nun sah er die Lichtquelle zum Greifen nahe. Es war Aurin, der Glanz. Das Amulett der kindlichen Kaiserin war glücklicherweise mit der Kette an einem Korallenast hängen geblieben, der aus einer Felsenschlucht herausragte. Sonst wäre das Kleinod in eine bodenlose Tiefe hinabgesunken. Fuchur machte es los und legte sich die Kette um den Hals, um es nicht zu verlieren. Dann tauchte er wieder auf und schwang sich hoch in die Lüfte. Er flog mit großer Geschwindigkeit in eine ganz bestimmte Richtung. Ein mächtiger Wille hatte von seinem Körper Besitz ergriffen und lenkte ihn. Und dieser Wille ging von Aurin aus, dass er an einer Kette um den Hals trug.

0: Atreyu hatte längst alle Versuche aufgegeben, sich aus dem stählernen Schraubstock des Wolfsgebisses zu befreien. Inzwischen war es Abend geworden. In dem Hinterhof war es schon fast dunkel. Atreyu fühlte, dass das Nichts schon sehr nahe sein musste. Plötzlich hörte er über sich am Himmel die bronzene Stimme des Glücksdrachen.
1: Atreyu! Bist du hier? Atreyu!
2: Hier bin ich, Furur. Hilf mir! Ich bin hier!
1: Endlich! Hier steckst du also. Da bin ich wohl gerade noch rechtzeitig gekommen. Komm, setz dich auf meinen Rücken. Wir haben keine Zeit zu verlieren.
2: Ich kann nicht. Der Werwolf hat sich in meinem Bein festgebissen.
1: Das werden wir gleich haben. Mach dir keine Sorgen.
0: Fuchur griff mit beiden Pranken zu und versuchte, das Gebiss Gmorgs aufzubrechen. Doch so sehr er sich auch anstrengte, die Zähne wichen keinen Millimeter auseinander. Als er schließlich erschöpft innehielt, geschah es, dass sich das Amulett der kindlichen Kaiserin auf die Stirn des toten Werwolfs legte. Und im gleichen Augenblick öffnete sich das Gebiss und gab Atreyus Bein frei.
1: Hey, hast du das gesehen? Was ist los? Wo bist du, Atreyu? Atreyu!
0: Fuchur tastete in der Finsternis nach seinem Freund, aber er war nicht mehr da. Und während er versuchte, mit seinen rotglühenden Augen das Dunkel zu durchdringen, begann er selbst zu fühlen, was Atreyu von ihm fortgerissen hatte, kaum dass er frei war. Das immer näher kommende Nichts. Aber Aurin schützte ihn vor dem Sog. Atreyu wehrte sich vergeblich. Das Nichts war stärker als sein eigener kleiner Wille. Ein übermächtiges Verlangen, sich hineinzustürzen, hatte von ihm Besitz ergriffen. Er kämpfte verzweifelt dagegen an, aber seine Glieder gehorchten nicht ihm, sondern jenem unwiderstehlichen Sog. Nur noch wenige Schritte trennten ihn von der endgültigen Vernichtung. In diesem Augenblick fuhr Fuchur wie ein züngelnder weißer Blitz über ihn hin, packte ihn und brauste mit ihm in den nachtschwarzen Himmel empor. Keiner der beiden, Fuchur nicht und nicht Atreyu, konnte später sagen, wie lang dieser Flug durch die völlige Finsternis dauerte. Aber auch die längste und dunkelste Nacht geht einmal vorüber. Und als der fahle Morgen dämmerte, erblickten die beiden fern am Horizont den Elfenbeinturm, den Wohnort der kindlichen Kaiserin, das Zentrum Phantasiens. Atreyu bemerkte, dass seine Haut und sein Haar grau geworden waren und dass es sich auch mit Fuchur nicht anders verhielt. Der Drache glich nur noch einem grauen Nebelstreifen. Sie beide waren dem Nichts zu nahe gekommen.
2: Wir werden bald angelangt sein, Fuchur. Dann muss ich der kindlichen Kaiserin sagen, dass es keine Rettung mehr gibt. Von allem, was ich tun musste, ist dies das Schwerste.
1: Ja, das ist wahr. Hast du die kindliche Kaiserin je gesehen, Atreyu? Oder vielmehr die goldäugige Gebieterin der Wünsche? Denn so musst du sie anreden, wenn du vor ihr stehst.
2: Nein, ich habe sie nie gesehen.
1: Ich schon. Es ist sehr lange her.
2: Wie sieht sie aus?
1: Wie ein kleines Mädchen. Aber sie ist viel älter als die ältesten Wesen Phantasiens. Besser sollte ich sagen, sie ist ohne Alter.
2: Aber sie ist sterbenskrank. Soll ich sie behutsam auf das Ende aller Hoffnung vorbereiten?
1: Nein. Sie würde jeden Versuch der Beschwichtigung sofort durchschauen. Du musst ihr die Wahrheit sagen.
2: Auch wenn sie daran stirbt?
1: Ich glaube nicht, dass es so kommt.
2: Ich weiß, du bist ein Glücksdrache.
1: Du musst ihr das Kleinod zurückgeben.
2: Ja, Fuchur, meine große Suche ist sowieso zu Ende.
0: Fuchur setzte seinen kleinen Herrn vor dem Hauptportal des Elfenbeinturms ab und Atreyu begann, die weißglänzende Freitreppe hinaufzusteigen. Dann stand er endlich vor der Pforte, die in den Magnolienpavillon zur kindlichen Kaiserin führte. Er trat ein, und nun sah er sich von Angesicht zu Angesicht der goldäugigen Gebieterin der Wünsche gegenüber. Sie saß, von vielen Kissen gestützt, auf einem weichen, runden Polster und blickte ihm entgegen. Ihre mandelförmigen Augen hatten die Farbe von dunklem Gold. Sie sah aus wie ein unbeschreiblich schönes, kleines Mädchen von höchstens 10 Jahren, aber ihr langes Haar war weiß wie Schnee. Bastian erschrak. In diesem Augenblick war ihm etwas geschehen, das er noch nie erlebt hatte. Bis jetzt hatte er sich alles, was da in der unendlichen Geschichte erzählt wurde, ganz deutlich vorstellen können. Aber es waren eben doch bloß Vorstellungen gewesen. Als er jedoch zu der Stelle kam, wo von der kindlichen Kaiserin die Rede war, da hatte er für den Bruchteil einer Sekunde ihr Gesicht vor sich gesehen. Und zwar nicht nur in seinen Gedanken, sondern mit seinen Augen. Bastian wusste mit Sicherheit, dass er nie in seinem Leben etwas Schöneres gesehen hatte als dieses Gesicht. Und im gleichen Augenblick hatte er gewusst,

0: Kaiserin, lächelte Atreyu an.
1: »Du bist zurückgekehrt von der großen Suche, Atreyu.«
2: »Ja, goldäugige Gebieterin der Wünsche.«
1: »Grau bist du geworden. Dein Haar, deine Haut. Aber alles soll nun wieder werden wie früher. Und noch schöner. Du hast deine Aufgabe erfüllt.«
2: »Nein, es war alles umsonst. Es gibt keine Rettung.«
1: »Aber du hast ihn doch mitgebracht.«
2: »Wen?«
1: »Unseren Retter. Ich habe ihn gesehen. Und auch er hat mich angeblickt.«
2: »Wann war das?«
1: »Eben als du eingetreten bist. Du hast ihn mitgebracht.«
2: »Ich sehe hier niemand als mich und dich.«
1: »Noch ist er nicht in unserer Welt. Aber unsere Welten sind einander schon so nah, dass wir uns sehen konnten. Bald wird er ganz bei uns sein und mich bei meinem neuen Namen rufen, den nur er mir geben kann. Dann werde ich gesund und Phantasien mit mir.«
2: »Dann kennst du also längst die Botschaft, die ich dir bringen sollte.«
1: »Ja, und ich wusste es, ehe ich dich auf die große Suche schickte.«
2: »Dann war ja alles unnötig, was ich getan habe.«
1: »Nein, Atreyu. Alles, was du durchmachen musstest, war notwendig. Ich habe dich auf die große Suche geschickt, nicht wegen der Botschaft, die du mir bringen wolltest, sondern weil es das einzige Mittel war, unseren Retter zu rufen. Denn er hat an allem teilgenommen, was du erlebt hast, und er ist mit dir den weiten Weg gekommen. Und auch jetzt weiß er, dass wir von ihm reden und auf ihn warten und hoffen, dass ganz Phantasien nach ihm ruft.«
2: »Ist es denn wahr, was Gmorg, der Werwolf, über die vernichteten Geschöpfe Phantasiens sagte, dass sie zu Lügen in der Welt der Menschenkinder werden?«
1: »Ja, alle Lügen waren einmal Geschöpfe Phantasiens. Doch was Gmorg dir sagte, war nur die halbe Wahrheit, wie es von einem Halbwesen nicht anders zu erwarten ist. Es gibt zwei Wege, die Grenze zwischen Phantasien und der Menschenwelt zu überschreiten, einen richtigen und einen falschen. Wenn die Wesen Phantasiens auf diese grausige Art hinübergezerrt werden, so ist es der falsche. Wenn aber Menschenkinder in unsere Welt kommen, so ist es der richtige. Alle, die bei uns waren, haben etwas erfahren, was sie nur hier erfahren konnten und was sie verändert zurückkehren ließ in ihre Welt. Sie waren sehend geworden, weil sie euch in eurer wahren Gestalt gesehen haben. Darum konnten sie nun auch ihre eigene Welt und ihre Mitmenschen mit anderen Augen sehen. Wo sie vorher nur Alltäglichkeit gefunden hatten, entdeckten sie plötzlich Wunder und Geheimnisse. Deshalb kamen sie gern zu uns nach Phantasien.«
2: »Warum kannst du nur gesund werden, wenn du einen neuen Namen bekommst?«
1: »Nur der richtige Name gibt allen Wesen und Dingen ihre Wirklichkeit. Der falsche Name macht alles unwirklich. Das ist es, was die Lüge tut.«
2: »Vielleicht weiß der Ritter seinen richtigen Namen noch nicht, den er dir geben soll, und ist deshalb noch nicht gekommen.«
1: »Doch, er weiß ihn.«
2: »Vielleicht möchte er kommen und weiß noch nicht, wie er es anstellen soll.«
1: »Er braucht nichts zu tun, als mich bei meinem neuen Namen zu rufen, den nur er weiß. Das würde schon genügen.«
2: »Dann weiß ich nur noch einen Grund, der ihn zurückhalten könnte.«
1: »Welchen?«
2: »Er will ganz einfach nicht. Es liegt ihm nichts an dir und an Phantasien.«
1: »Er hat mir versprochen zu kommen. Ich habe es in seinen Augen gelesen.«
0: »Ja, das ist wahr«, dachte Bastian. »Ich will ja auch kommen.« Aber dann stellte er sich vor, wie es wäre, wenn er plötzlich vor ihnen stünde, so dick wie er war, mit seinen X-Beinen und seinem käsigen Gesicht. Er konnte förmlich die Enttäuschung im Gesicht der kindlichen Kaiserin sehen, wenn sie zu ihm sagen würde, »Was willst du denn hier?« Und Atreyu würde vielleicht sogar lachen. Natürlich erwarteten sie irgendeinen Helden, einen Prinzen oder sowas. Er durfte sich ihnen nicht zeigen. Das war ganz unmöglich. Atreyu und die kindliche Kaiserin warteten beide schweigend lange Zeit. Aber der Retter erschien nicht. Als die kindliche Kaiserin endlich aufblickte, war der Ausdruck ihres Gesichtes sehr ernst.
1: »Mir bleibt noch ein Mittel, aber ich wünschte, er würde mich nicht dazu zwingen.«
2: »Welches Mittel?«
1: »Er hat mir sein Versprechen gegeben und muss es halten. Doch kann ich es nicht allein bewirken.«
2: »Wer in ganz Phantasien vermag etwas, das du nicht kannst?«
1: »Nur einer, wenn er will. Der Alte vom wandernden Berge.«
2: »Es gibt ihn also wirklich?«
1: »Zweifelst du daran?«
2: »Die alten Leute meines Volkes erzählen den ganz kleinen Kindern von ihm, wenn sie unfolgsam sind. Sie sagen, dass er alles, was man tut oder unterlässt, ja sogar was man denkt und fühlt, in sein Buch schreibt, und dass es dann dort für immer aufgezeichnet steht, als schöne oder als hässliche Geschichte, je nachdem. Du kennst ihn also? Hast ihn gesehen?«
1: »Nein. Wenn ich ihn finde, dann wird es das erste Mal geschehen.

0: dass wir uns begegnen.
1: Unsere alten Leute erzählen auch, dass man niemals wissen kann, wo der Berg des Alten sich gerade befindet und dass man ihm nur durch Zufall begegnen kann oder durch Schicksalsfügung.
0: Ja, den Alten vom wandernden Berge kann man nicht suchen. Man kann ihn nur finden.
1: Auch du?
0: Auch ich.
1: Wer wird dich auf deiner Suche begleiten?
0: Ich habe meine 7 Mächte, die zu mir gehören. Wie zu dir deine Erinnerung oder deine Gedanken. Du kannst sie nicht sehen, noch hören. Und doch sind sie alle bei mir in diesem Augenblick. 3 von ihnen will ich bei dir und Fuchur lassen, damit sie euch betreuen. 4 nehme ich mit mir. Du aber, Atreyu, kannst dich jetzt ausruhen, kannst getrost schlafen.
2: Bei diesen Worten der kindlichen Kaiserin fiel plötzlich alle Müdigkeit, die während der großen Suche in ihm entstanden war, über Atreyu wie ein dunkler Schleier. Und sitzend, ohne umzusinken, glitt er in den Schlaf hinüber.

0: die gläserne Sänfte, in der die kindliche Kaiserin ruhte und die von vieren ihrer unsichtbaren Mächte getragen wurde, bewegte sich jetzt auf einem schmalen Weg zwischen eisglänzenden senkrechten Felswänden bergauf. Lang waren sie nun schon unterwegs, viele Tage und Nächte, bis sie schließlich in diese eisstarrende Gipfelwelt des Schicksalsgebirges geraten waren. Plötzlich traten die Felswände beiseite und gaben den Blick auf eine weite, weiß glitzernde Fläche frei. Mitten auf dieser Hochebene erhob sich ein kleinerer Berg von leuchtendem Blau. Etwa auf halber Höhe dieses Berges stand ein Ei von der Größe eines Hauses. Es hatte eine kreisrunde Öffnung, die wie ein Fenster aussah. Und in dieser Öffnung erschien nun ein Gesicht, das der Sänfte entgegenblickte. Die kindliche Kaiserin hieß die unsichtbaren Mächte stehen bleiben.
1: Er ist es, der Alte vom wandernden Berge. Es muss sein, dass ich das letzte Stück Weges allein zu ihm gehe. Wartet hier auf mich, was auch immer geschehen mag.
0: Die kindliche Kaiserin stieg aus der Sänfte und machte sich auf den Weg über die weite Schneefläche. Als sie den blauen Berg erreicht hatte, schob sich aus der kreisrunden Öffnung des großen Eis eine lange Leiter hervor. Schließlich reichte sie bis zum Fuß des blauen Berges hinunter, und die kindliche Kaiserin machte sich an den Aufstieg, bis sie die Öffnung erreicht hatte. Sie stieg hindurch, und die Öffnung schloss sich augenblicklich hinter ihr. Sie befand sich in einem großen Saal, der nur von einem schwachen, rötlichen Lichtschein erhellt wurde. Er strahlte von einem Buch aus, das aufgeschlagen in der Mitte des eiförmigen Raumes in der Luft schwebte. Es war in kupferfarbene Seide gebunden, und wie auf dem Kleinod, das die kindliche Kaiserin um den Hals trug, waren auch auf diesem Buch zwei Schlangen zu sehen, die einander in den Schwanz bissen und so ein Oval bildeten. Und in diesem Oval stand der Titel: Die unendliche Geschichte. Bastians Gedanken verwirrten sich. Das war doch genau das Buch, in dem er gerade las. Aber wie konnte dieses Buch denn in sich selbst vorkommen? Die kindliche Kaiserin sah nun auf der anderen Seite des schwebenden Buches das Gesicht eines alten Mannes. Er hielt in der Hand einen Schreibstift, mit dem er in dem Buch schrieb. Die kindliche Kaiserin las, was da stand, und es war genau das, was in diesem Augenblick geschah, nämlich die kindliche Kaiserin las, was da stand.
1: Alles, was geschieht, schreibst du auf?
2: Alles, was ich aufschreibe, geschieht.
0: Das Eigenartige war, dass der Alte den Mund nicht geöffnet hatte. Er hatte ihre und seine Worte hingeschrieben, und sie hatte sie so gehört, als ob sie sich nur erinnere, dass er eben gesprochen habe.
1: Du und ich und ganz Phantasien, alles ist in diesem Buch verzeichnet?
2: Nicht so. Dieses Buch ist ganz Phantasien und du und ich.
1: Du bist die Erinnerung Phantasiens und weißt alles, was geschehen ist bis zu diesem Augenblick. Aber kannst du nicht vorblättern in deinem Buch und sehen, was erst geschehen wird?
2: Leere Seiten. Ich kann nur zurückschauen auf das, was geschehen ist. Ich konnte es lesen, während ich es schrieb. Und ich schrieb es, weil es geschah. So schreibt sich die unendliche Geschichte selbst durch meine Hand.
1: Du weißt also nicht, warum ich gekommen bin?
2: Nein. Und ich wollte, du hättest es nicht getan. Durch mich wird alles unveränderlich und endgültig, auch du, goldäugige Gebieterin der Wünsche. Dieses Ei ist dein Grab. Du bist in die Erinnerung Phantasiens eingegangen. Wie willst du diesen Ort je wieder verlassen?
1: Jedes Ei ist der Anfang neuen Lebens.
2: Wahr, aber nur, wenn seine Schale aufspringt.
1: Du kannst sie öffnen. Du hast mich eingelassen.
2: Es war deine Kraft, die es bewirkte. Aber da du nun hier bist, hast du sie nicht mehr. Wir sind eingeschlossen für immer. Dies ist das Ende der unendlichen Geschichte.
1: Du und ich vermögen es nicht mehr. Aber es gibt einen, der es kann.
2: Einen neuen Anfang schaffen kann nur ein Menschenkind.
1: Ja, ein Menschenkind.
2: Wahre die Grenze, die auch dir gesetzt ist.
1: Das will ich. Aber der, von dem ich rede und auf den ich warte, hat sie längst überschritten. Er liest in diesem Buch, in dem du schreibst, und vernimmt jedes Wort, das wir sprechen.
2: Wahr, auch er gehört schon unwiderruflich zur unendlichen Geschichte. denn es ist seine eigene Geschichte.
1: Erzähle sie mir. Erzähle sie mir von Anfang an und Wort für Wort, so wie du sie aufgeschrieben hast.
2: Wenn ich das tue, so muss ich alles von Neuem schreiben. Und was ich schreibe, wird von Neuem geschehen. Wir werden eintreten in den Kreis der ewigen Wiederkehr. Daraus gibt es kein Entrinnen.
1: Tu, worum ich dich gebeten habe.
0: Und der Alte vom wandernden Berge fing an zu erzählen und zugleich von Neuem aufzuschreiben, wie Bastian das Buch gestohlen hatte, wie er auf den Speicher des Schulhauses geflohen war und dort zu lesen anfing. Und nun begann Atreus' große Suche noch einmal und dann seine Rückkehr zum Elfenbeinturm. Und noch einmal machte sich die kindliche Kaiserin auf, um den Alten vom wandernden Berge zu suchen. Und noch einmal verzog sich das ganze Gespräch Wort für Wort, das die beiden miteinander geführt hatten, und das damit endete, dass der Alte vom wandernden Berge die unendliche Geschichte zu schreiben und zu erzählen begann. Und hier fing alles wieder von vorne an, unverändert und unabänderlich. Und es würde in alle Ewigkeit so fortgehen, dachte Bastian. Nur er allein konnte eingreifen. Und er musste es tun, wenn er nicht selbst in diesen Kreislauf eingeschlossen bleiben wollte. Bastian fühlte nicht, dass ihm die Tränen über das Gesicht liefen. Fast besinnungslos schrie er plötzlich:
3: »Mondenkind, ich komme!«
0: Im selben Augenblick wurde die Schale des großen Eis von einer ungeheuren Gewalt in Stücke gesprengt, wobei ein dunkles Donnergrollen zu hören war. Dann brauste ein Sturmwind von fern heran und fuhr aus den Seiten des Buches heraus, das Bastian auf den Knien hielt, sodass sie wild zu flattern begannen. Bastian fühlte den Sturm in seinem Haar und Gesicht. Die Lichter des siebenarmigen Leuchters erloschen und dann war alles dunkel und still. Bastian konnte nicht den geringsten Lichtschein sehen. Aber was ihn umgab, war nicht mehr die frostige Finsternis des Speichers, sondern ein warmes Dunkel, in dem er sich geborgen und glücklich fühlte. Wo war er? Er tastete mit den Händen herum und wurde sich bewusst, dass er schwebte. Es war eine wunderbare, nie gekannte Empfindung, ein Gefühl von Losgelöstsein und grenzenloser Freiheit.
3: Ich komme, Mondenkind. Wo bist du?
1: Hier bin ich, mein Bastian.
3: Mondenkind, bist du's?
1: Wer sollte ich wohl sonst sein? Du hast mir doch eben erst diesen schönen Namen gegeben. Ich danke dir dafür. Sei mir willkommen, mein Retter.
3: Wo sind wir, Mondenkind? Wo ist Phantasien? Wo sind die anderen alle? Atreju, Fuchur. Ist denn alles verschwunden? Ist das nun das Ende, Mondenkind?
1: Nein, es ist der Anfang. Phantasien wird aus deinen Wünschen neu entstehen, mein Bastian. Durch mich werden sie Wirklichkeit. Du weißt doch, dass man mich die Gebieterin der Wünsche nennt.
3: Wie viele Wünsche habe ich denn frei?
1: So viele du willst, je mehr, desto besser. Umso reicher und vielgestaltiger wird Phantasien sein.
3: Ich weiß nichts.
1: Das ist schlimm.
3: Warum?
1: Weil es dann kein Phantasien mehr geben wird.
3: Warum ist es so dunkel, Mondenkind?
1: Der Anfang ist immer dunkel, mein Bastian.
3: Ich möchte dich gern noch einmal sehen, Mondenkind. Weißt du, wie in dem Augenblick, als du mich angeschaut hast. Warum lachst du?
1: Weil ich froh bin. Du hast eben deinen ersten Wunsch gesagt.
3: Und wirst du ihn erfüllen?
1: Ja. Streck deine Hand aus.
3: Was hast du hineingelegt, Mondenkind? Was ist das?
1: Ein Sandkorn. Es ist alles, was von meinem grenzenlosen Reich übrig geblieben ist. Ich schenke es dir.
3: Danke. Schau mal, Mondenkind, es fängt an zu glimmen. Und da, siehst du's, da kommt ein Keim heraus. Mondenkind, das ist ja gar kein Sandkorn. Das ist ein leuchtendes Samenkörnchen, das zu treiben anfängt.
1: Gut gemacht, mein Bastian. Siehst du, es ist ganz leicht für dich.
0: Bastian zog langsam seine Hand zurück und der leuchtende Punkt blieb wie ein kleiner Stern zwischen ihnen schweben. Der Keim wuchs sehr rasch. Man konnte ihm dabei zusehen. Er entfaltete Blätter und Stängel, trieb Knospen hervor, die zu wunderbaren, vielfarbigen Blüten aufsprangen. Schon bildeten sich kleine Früchte, die, sobald sie reif waren, explodierten und einen bunten Funkenregen von neuen Samenkörnern um sie sprühten. Aus den neuen Samenkörnern wuchsen wieder Pflanzen. Bald war rund um Bastian und Mondenkind über und unter ihn und zu allen Seiten das Dunkel mit sprossenden und wuchernden Lichtpflanzen erfüllt.
1: Du musst ihm einen Namen geben.
3: Perelin der Nachtwald. Mondenkind, bist du jetzt wieder gesund?
1: Kannst du das nicht sehen, mein Bastian?
3: Ja, ich sehe es.
1: Warum hast du mich so lange auf dich warten lassen? Warum bist du nicht gekommen, als ich rief?
3: Ich habe mich vor dir geschämt, Mondenkind.
1: Aus welchem Grund denn?
3: Du hast doch sicher jemand erwartet, der zu dir passt. Einen, der mutig ist und stark und schön. Jedenfalls nicht so einen wie mich.
1: Ich will dir etwas zeigen, mein Bastian. Schau mir in die Augen.
0: Bastian tat es. Und nun sah er im Goldspiegel ihrer Augen einen Knaben, etwa in seinem Alter. Doch war er schlank und von wunderbarer Schönheit. Er sah aus wie ein junger Prinz. Er trug eine silberbestickte Jacke und seine Beine steckten in hohen Stiefeln aus feinem, weichen Leder. Bastian wollte gerade fragen, wer dieser schöne junge Königssohn sei, als ihn wie ein Blitzstrahl die Erkenntnis durchzuckte, dass er es selber war. Es war sein eigenes Spiegelbild. Er sah an sich hinunter und fühlte ein unbeschreibliches Entzücken. Alles war so wie in Mondenkinds Augen. Er wandte sich nach ihr um.
3: Mondenkind! Mondenkind, wo bist du?
0: Sie war nicht mehr da. Während er zu verstehen versuchte, was Mondenkind veranlasst haben mochte, ihn ohne Erklärung und ohne Abschiedswort zu verlassen, spielten seine Finger mit einem goldenen Amulett, das an einer Kette um seinen Hals hing. Es war Aurin, das Zeichen der kindlichen Kaiserin, das einen Träger zu ihrem Stellvertreter machte. Mondenkind hatte ihm ihre Macht über alle Wesen und Dinge Phantasiens hinterlassen. Und solange er dieses Zeichen trug, würde es sein, als wäre sie bei ihm. Bastian drehte das Medaillon um und fand auf der Rückseite eine Inschrift.
3: Tu, was du willst.
0: Bastian betrachtete diese Worte als Aufforderung, alles zu tun, wozu er Lust hatte. Das gewaltige Wachstum der Nachtpflanzen war inzwischen unaufhörlich weitergegangen und Perelin war zu einem Wald geworden, in dem Bastian nun herumspazierte. Ein neuer Wunsch wurde in ihm wach. Nur schön zu sein, das war eigentlich nichts Rechtes. Er wollte auch stark sein, stärker als alle. Inzwischen war das Unterholz des Waldes zu einem undurchdringlichen Gestrüpp geworden. Bastian bahnte sich mit Handkantenschlägen einen Pfad und das Dickicht ließ sich zerteilen, als habe er ein Buschmesser benutzt. Er ging weiter, aber eine Mauer von Baumriesen versperrte ihm den Weg. Bastian griff mit beiden Händen zu und bog zwei Stämme auseinander. Der Wunsch, stark zu sein, hatte sich erfüllt. Bastian spazierte so lange in dem Nachtwald umher, bis er müde wurde und sich unter einen Baum zum Schlafen legte. Als die Morgendämmerung ihn weckte, überlegte er, was er nun tun wollte. Weiter herumspazieren? Gewiss, er war jetzt stark und konnte sich Wege durch Perelin bahnen, wo es ihm gefiel. Aber irgendwie genügte ihm das nicht. Er wünschte sich auch zäh zu sein und abgehärtet. So schön das Herumspazieren in dem Nachtwald auch war, auf die Dauer war es nicht das Richtige für ihn. Etwas anderes wäre es zum Beispiel, eine Wüste zu durchwandern, die größte Wüste Phantasiens. Kaum hatte Bastian das gedacht, da fühlte er eine heftige Erschütterung durch den Baum gehen, unter dem er lag. Er sprang auf und sah sich um. Die Sonne war inzwischen aufgegangen und beleuchtete ein Bild der Zerstörung. Von den gewaltigen Nachtpflanzen war kaum noch etwas übrig. Viel schneller, als sie entstanden waren, zerfielen sie nun im grellen Licht der Sonne zu Staub und feinem farbigen Sand. Perelin löste sich auf und wurde zu einer Wüste. Aber zu was für einer? Bastian war auf eine Düne aus purpurrotem Sand geklettert und rings um sich her erblickte er nichts als Hügel hinter Hügel in allen nur erdenklichen Farben.
3: Ich muss ihr einen Namen geben. Goab soll sie heißen. Die Wüste der Farben.
0: Die Sonne stieg höher und höher und die Hitze wurde mörderisch. Bastian wurde sich bewusst, dass er hier nicht bleiben konnte. Er musste versuchen, aus dieser Wüste hinauszukommen, sonst würde er in kurzer Zeit verschmachten. Er erklomm eine Düne nach der anderen und eine nach der anderen wartete er wieder hinab. Stunde um Stunde kämpfte er sich so vorwärts, ohne je etwas anderes zu erblicken als Hügel hinter Hügel. In ihm war ein Wille von so eiserner Härte erwacht, dass weder Durst noch Müdigkeit ihn bezwingen konnten. Seine Zähigkeit und Härte erfüllten ihn mit Stolz. Aber schon meldete sich ein neuer Wunsch.
3: Ich habe zwar keine Angst, aber das, was mir fehlt, ist der richtige Mut. Ich wollte, mir würde ein richtiges Abenteuer begegnen, das tollen Mut erfordert. Ja, ein gefährliches Wesen müsste mir begegnen. Es sollte schön sein und zugleich das gefährlichste Geschöpf Phantasiens. Ich würde ihm entgegentreten und ihm eine...
0: Weiter kam Bastian nicht, denn im gleichen Augenblick hörte er ein tiefes Grollen aus der Ferne. Er wandte sich um und sah am Wüstenhorizont eine Erscheinung, die mit unglaublicher Geschwindigkeit auf ihn zuraste. Bastian griff nach Aurin auf seiner Brust und fühlte, wie all der Mut, den er sich eben gewünscht hatte, in sein Herz strömte. Dann hörte er wieder dieses Grollen, aber diesmal aus nächster Nähe. Er blickte empor. Ihm gegenüber, auf dem Gipfel der feuerroten Düne, stand ein riesenhafter Löwe. Er stand genau vor der Sonne, so dass seine gewaltige Mähne das Löwengesicht wie ein Flammenkranz umloderte. Sein Fell war ebenso feuerrot wie der Dünensand.
3: »Wer bist du?«
4: »Ich bin Graogramann, der Herr der Farbenwüste. Herr, ich bin dein Diener und harre deiner Befehle.«
3: »Bring mich aus dieser Wüste hinaus.«
4: »Das, Herr, ist für mich unmöglich.«
3: »Warum?«
4: »Weil ich die Wüste in mir trage.«
3: »Gibt es kein anderes Geschöpf, das mich von hier fortbringen könnte?«
4: »Wie sollte das möglich sein, Herr? Dort, wo ich bin, kann weit und breit kein lebendes Wesen sein. Mein Dasein allein genügt, selbst die gewaltigsten und furchtbarsten Wesen auf 1000 Meilen im Umkreis zu einem Häuflein Asche verbrennen zu lassen. Ich bin aus tödlichem Feuer. Darum nennt man mich auch den bunten Tod.«
3: »Nicht jedes Wesen verbrennt in deinem Reich. Ich zum Beispiel halte dir stand, wie du siehst.«
4: »Weil du den Glanz trägst, Herr. Aurin schützt dich. Ich glaube, wir haben uns manches zu sagen. Vielleicht kann ich dir Geheimnisse enthüllen, die du nicht kennst. Vielleicht kannst auch du mir das Rätsel meines Daseins erklären.«
3: »Wenn es möglich ist, möchte ich nur bitte gern zuerst etwas zu trinken. Ich bin sehr durstig.«
4: »Dein Diener hört und gehorcht. Willst du geruhen, Herr, dich auf meinen Rücken zu setzen? Ich werde dich in meinen Palast tragen, wo du das finden wirst, dessen du bedarfst.«
0: Bastian schwang sich auf Graogramans Rücken, hielt sich in seiner Mähne fest und der Löwe setzte sich in Bewegung. Erst noch langsam und würdevoll, dann immer schneller und schneller. Staunend beobachtete Bastian, wie bei jedem neuen Sandhügel Fell und Mähne des Löwen die Farbe wechselten, immer der Farbe der Düne entsprechend. Vor einem zerklüfteten Berg aus schwarzem Felsgestein hielt Graogramann schließlich an. Er hieß Bastian absteigen und führte ihn dann durch einen dunklen Torbogen zu einer großen Tür. Als Graogramann auf sie zutrat, sprang sie von selbst auf, und als auch Bastian hindurchgegangen war, schloss sie sich wieder hinter ihnen. Sie standen in einem weitläufigen Saal, oder besser gesagt einer Höhle. In der Mitte erhob sich der Boden stufenförmig zu einer runden Fläche, auf der ein schwarzer Felsblock ruhte. Graogramann wandte Bastian langsam seinen Blick zu, der nun wie erloschen wirkte.
4: »Dies ist mein Palast und mein Grab. Sei mir willkommen als der erste und einzige Gast Graogramans. Meine Stunde ist nahe, Herr. Uns wird keine Zeit mehr bleiben für unser Gespräch. Siehst du die kleine Pforte dort am Ende der Höhle?«
3: »Ja.«
4: »Tritt dort ein, Herr. Du wirst alles für dich bereit finden.« »Höre, Herr.«
3: »Ja, Graogramann.«
4: »Es ist möglich, dass du Laute vernehmen wirst, die dich erschrecken. Aber sei ohne Sorge. Dir kann nichts geschehen, solange du dieses Zeichen trägst.«
0: Graogramann hatte sich auf dem schwarzen Steinblock niedergelassen und nun war er selbst schwarz wie der Fels. Bastian trat durch die Pforte. Vor ihm lag ein Raum, der aufs Herrlichste ausgeschmückt war mit farbenprächtigen Teppichen und Kissen. Auf einem niedrigen Tischchen standen Schüsseln mit Speisen und eine Karaffe mit einem rubinroten Getränk. Bastian setzte sich hin und griff zu. Als er satt war, streckte er sich auf den Kissen aus, um ein wenig zu ruhen. Doch plötzlich drang ein Knirschen und Knacken an sein Ohr, als ob ein großer Fels von Eis zersprengt würde, und verklang in einem Ächzen, das immer leiser wurde. Bastian öffnete mit klopfendem Herzen die Tür zur großen Höhle. Der Löwe saß noch immer in derselben Haltung auf dem schwarzen Felsblock. Bastian trat auf ihn zu.
3: Graugraman, was geschieht hier? Was war das für ein Laut? Warst du es?
0: Bastian streckte die Hand aus, um die Mähne des Löwen zu streicheln. Sie war hart und eiskalt wie der schwarze Fels. Ebenso fühlten sich Graugramans Gesicht und Pranken an. Der Löwe war versteinert. Dann sah Bastian, dass die schwarzen Steinflügel der großen Tür sich langsam öffneten und den Blick nach draußen freigaben. Aber da war keine Wüste mehr. In der nächtlichen Dunkelheit begann es überall zu glimmen und zu glitzern. Perelin, der Nachtwald, hatte von neuem zu wachsen begonnen. Bastian ahnte plötzlich, dass die Erstarrung Graugramans damit auf irgendeine Weise zusammenhing. Er schlang seine Arme um den mächtigen Hals des Löwen, presste sein Gesicht an das steinerne Antlitz des Tieres und weinte bitterlich. Zuletzt rollte er sich zwischen den gewaltigen Pranken zusammen und schlief ein.

0: Die grollende Löwenstimme Graugramans weckte Bastian wieder.
1: Herr, hast du so die ganze Nacht verbracht?
2: Ach, ich dachte, du wärst versteinert.
1: Das war ich auch. Ich sterbe täglich, wenn die Nacht hereinbricht. Und jeden Morgen erwache ich wieder.
2: Ich dachte, es wäre für immer.
1: Es ist jedes Mal für immer. Du, Herr, der du das Zeichen der kindlichen Kaiserin trägst, kannst du mir Antwort geben? Warum muss ich sterben, wenn die Nacht hereinbricht?
2: Damit in der Wüste der Farben Perelin der Nachtwald wachsen kann.
1: Perelin? Was ist das?
0: Und nun erzählte Bastian von den Wundern des Dschungels, der aus lebendigem Licht bestand. Er schilderte Graugraman die Vielfalt und Herrlichkeit der glimmenden Pflanzen, die sich aus sich selbst vermehrten, ihr unaufhaltsames, lautloses Wachstum.
2: Und das alles kann nur da sein, während du versteinert bist. Aber Perelin würde alles verschlingen und an sich selbst ersticken, wenn er nicht immer wieder sterben und zu Staub zerfallen müsste, sobald du aufwachst. Perelin und du, Graugraman, ihr gehört zusammen.
1: Herr, ich sehe nun, dass mein Sterben Leben gibt und mein Leben den Tod. Und beides ist gut. Jetzt verstehe ich den Sinn meines Daseins. Ich danke dir.
0: Der Löwe schritt langsam und feierlich in den dunkelsten Winkel der Höhle. Als er zurückkehrte, trug er ein rostiges Schwert im Maul, das er vor Bastians Füße legte.
1: Kannst du ihm einen Namen geben, Herr?
2: Sikander.
1: Dieses Schwert gehört dir, Herr. Denn nur der kann es ohne Gefahr berühren, der auf meinem Rücken geritten ist.
2: Es ist ein Zauberschwert, nicht wahr?
1: Ob Stahl oder Fels. Es gibt nichts in Phantasien, das ihm widersteht. Doch du darfst ihm nicht Gewalt antun. Nur wenn es von selbst in deine Hand springt, darfst du es gebrauchen. Was auch immer dir drohen mag. Wenn du es aber je nach deinem Willen aus der Scheide ziehst, dann wirst du großes Unheil über dich und Phantasien bringen. Vergiss das niemals.
2: Ich werde es nicht vergessen.
0: Viele Tage und Nächte blieb Bastian beim bunten Tod zu Gast, und sie wurden Freunde. Dem Jungen gefiel es bei dem Löwen, und so fragte er ihn einmal,
2: »Kann ich für immer bei dir bleiben, Graugraman?«
1: »Nein, Herr. Hier gibt es nur Leben und Tod, nur Perelin und Goab, aber keine Geschichte. Du musst deine eigene Geschichte erleben. Du darfst nicht hierbleiben.«
2: »Aber ich kann doch nicht fort. Die Wüste ist viel zu groß, als dass irgendjemand aus ihr hinaus könnte.«
1: »Die Wege Phantasiens kannst du nur durch deine Wünsche finden. Was du nicht wünschst, ist für dich unerreichbar. Das bedeuten hier die Worte nah und fern. Und es genügt nicht, nur von einem Ort fortgehen zu wollen. Du musst zu einem anderen hinstreben. Du musst dich von deinen Wünschen führen lassen.«
2: »Was mag die Inschrift auf der Rückseite des Kleinods bedeuten, Graugraman? Tu, was du willst. Das bedeutet doch, dass ich alles tun darf, wozu ich Lust habe. Meinst du nicht?«
1: »Nein. Es heißt, dass du deinen wahren Willen tun sollst. Und nichts ist schwerer.«
2: »Meinen wahren Willen? Was ist denn das?«
1: »Es ist dein eigenes tiefstes Geheimnis, das du nicht kennst.«
2: »Wie kann ich es herausfinden?«
1: »Indem du den Weg der Wünsche gehst, von einem zum anderen und bis zum letzten. Der wird dich zu deinem wahren Willen führen.«
2: »Das kommt mir eigentlich nicht so schwer vor.«
1: »Es ist von allen Wegen der gefährlichste. Er erfordert höchste Wahrhaftigkeit und Aufmerksamkeit. Denn auf keinem anderen Weg ist es so leicht, sich endgültig zu verirren.«
0: Bastian dachte in den nächsten Tagen viel über das nach, was Graugraman ihm gesagt hatte. Was er aber nicht wusste, war, dass er für jeden Wunsch, der sich ihm erfüllte, etwas aus seinem Gedächtnis vergaß. Er hatte vergessen, dass er in der Menschenwelt dick und schwach und ängstlich gewesen war. Gerade deshalb gab es für ihn keinen Grund mehr, sich vor einem Zusammentreffen mit Atreyu zu scheuen. Dieser neue Wunsch begann allmählich in ihm Gestalt anzunehmen. Er wünschte sich immer stärker die Freundschaft mit Atreyu. Und so geschah es eines Tages, dass er durch die Tür in sein Schlafgemach ging. Aber dahinter war nicht mehr das Zimmer, sondern ein lichter Frühlingswald. Sonnenstrahlen drangen durch das Laubwerk und die Luft war von Vogelgezwitscher erfüllt. Bastian drehte sich um und sah, dass er soeben aus einer kleinen Waldkapelle herausgetreten war. Er öffnete die Tür noch einmal, aber er sah nur den kleinen Kapellenraum vor sich. Graogrammans Höhle war verschwunden. Bastian machte sich auf den Weg, ohne zunächst zu wissen, wohin. Nach kurzer Wanderung erblickte er auf einer Lichtung zwei Gestalten. Einen Jungen, etwa in seinem Alter, und ein herrliches Tier mit einem langen, geschmeidigen Leib aus weißen Perlmutterschuppen. Der Junge trug Hosen aus weichem Leder. Sein Oberkörper war nackt, so dass man seine olivgrüne Haut sehen konnte. Es war Atreyu. Und neben ihm im Gras lagerte Fuchur, der weiße Glücksdrache. Atreyu blickte Bastian lächelnd entgegen.
2: »Ich kenne deinen Namen nicht, aber ich weiß, wer du bist. Der Retter Phantasiens. Ich kann mich nicht irren.«
3: »Du irrst dich nicht, Atreyu. Du warst es, der mich zur kindlichen Kaiserin gebracht hat, damit ich ihr einen neuen Namen gebe. Und ich danke dir dafür. Ich heiße Bastian Balthasar Bux.«
0: Atreyu streckte Bastian die Hand entgegen und Bastian schlug ein. Sein Wunsch war in Erfüllung gegangen. Er hatte Atreyu gefunden und sie hatten Freundschaft geschlossen. Aber gleichzeitig hatte er wieder einen Teil seiner Erinnerung an seine Welt verloren. Für Bastian ging das Vergessen völlig unmerklich vor sich. Es wäre ihm gar nicht aufgefallen, wenn Atreyu ihn nicht gebeten hätte, etwas aus seiner Welt zu erzählen. Bastian dachte angestrengt nach, aber er fand nicht mehr viel davon in seinem Gedächtnis. Atreyu schaute ihn nachdenklich an.
2: »Es liegt an Aurin. Was meinst du damit? Der Glanz wirkt bei unsereinem anders als bei einem Menschenkind. Das Zeichen gibt dir große Macht. Es erfüllt dir alle Wünsche. Aber zugleich nimmt es dir etwas. Die Erinnerung an deine Welt. Und das ist eine Gefahr.«
3: »Wieso?«
2: »Je mehr du von der Macht Gebrauch machst, die dir Aurin gibt, desto mehr wirst du auch vergessen. Und wie soll es dir dann noch gelingen, in deine Welt zurückzukehren?«
3: »Eigentlich wünsche ich mir gar nicht, dorthin zurückzukehren.«
2: »Aber das musst du. Du musst zurück und versuchen, deine Welt in Ordnung zu bringen, damit wieder Menschen nach Phantasien kommen. Sonst geht Phantasien früher oder später von Neuem zugrunde. Und alles war umsonst.«
3: »Daran habe ich bis jetzt noch gar nicht gedacht. Aber du hast recht, Atreyu.
2: Durch mich bist du nach Phantasien gekommen. Ich denke, ich sollte dir nun auch helfen, den Rückweg zu finden. Wir sollten so bald wie möglich aufbrechen. Vielleicht ist es ein langer und schwieriger Weg. Wer weiß?«
3: »Ja, wer weiß?«

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5: Auch in dieser Stunde für dich am Mikro, die Ines, hallo. Die Naturwälder im Bundesland Burgenland bekommen eine eigene Karte. Und zwar von der Umweltschutzorganisation Global 2000. Die hat nun zum ersten Mal eine Karte der Naturwälder veröffentlicht. Was unterscheidet einen normalen Wald von einem Naturwald? Expertinnen und Experten meinen, dass Naturwälder widerstandsfähiger sind und besser kühlen als normale Wälder. Da kümmert sich ein Förster um die Pflege. Also der ist also der Chef des Waldes, der schaut, dass es Tieren und Pflanzen darin gut geht. In einem Naturwald wird kein Baum gefällt und auch Holz bleibt einfach liegen. Die Umweltschutzorganisation Global 2000 fordert nun die Regierung auf, dass auch Naturwälder unter Schutz gestellt werden. Dabei soll die neue Naturwaldkarte vom Bundesland Burgenland als Hilfe dienen. Die Fußball-Weltmeisterschaft in den USA geht weiter. Doch einige ganz große Fußballstars beenden ihre Karriere in der Nationalmannschaft. Wie zum Beispiel Neymar, der höchst erfolgreiche Stürmer aus dem Land Brasilien. Nachdem seine Mannschaft sich gegen die Mannschaft aus Norwegen geschlagen geben musste, hat nun auch der 34 Jahre alte Neymar seine Mitarbeit für Brasilien beendet. Auch in der Nationalmannschaft von Österreich hat es einen Abschied gegeben. Nach 137 Länderspielen und 49 Toren wird Stürmerstar Marko Arnautovic keine Tore mehr für unsere Nationalmannschaft schießen. Mit großen Gefühlen und Tränen in den Augen hat der erfolgreiche Fußballer seinem Team Ciao Baba gesagt. Übrigens, in den kommenden Tagen sollen die Spieler unserer Nationalmannschaft nach ihrem letzten Spiel gegen Spanien aus den USA zurückkehren. Einige von ihnen werden auch in der Bundeshauptstadt Wien erwartet. Selbstgepflanztes Gemüse schmeckt noch besser. Und da sind zum Beispiel Tomaten sehr beliebt. Das Bio-Saatgut dafür hast du heuer vielleicht schon auf einem Pflanzenraritätenmarkt besorgt. Daraus können dann süße Cocktailtomaten oder saftige Fleischtomaten werden, die gerade jetzt im Sommer heranwachsen. Vielleicht auch in deinem Hochbeet oder auf deinem Balkon. Am liebsten haben es Tomatenpflanzen sonnig und warm. Mindestens 6 bis 8 Sonnenstunden am Tag lassen sie am besten heranreifen. Und du solltest sie regelmäßig mit reichlich Wasser gießen. Wenn es mal regnet, suche am besten einen geschützten Standort für die Tomaten. Und wenn die Pflanzen in die Höhe wachsen, dann kannst du sie zum Beispiel mit einem langen Holzstab oder einer sogenannten Rankenhilfe gut stützen, damit sie bald richtig saftig und knackig zum Ernten sind.
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0: Schönen Vormittag. Ich darf dich aus meinem Kinderzimmer begrüßen. Meine Geschwister sind in der Schule oder im Kindergarten. Meine Mama ist mit der restlichen Familie einkaufen. Und ich mach mir jetzt mal einen dino-starken Vormittag.
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0: Oh yeah.
3: Und schon geht's wieder in eine neue Stunde zu Hause bei Radino.
0: Was könnte ich diese Stunde alles anstellen?
3: Radino, du sollst gar nichts anstellen. Du sollst einfach nur das machen, was du am allerbesten kannst.
0: Mein Müsli mit der Nase essen?
3: Nein, Lieder aussuchen und auch wieder eine neue Geschichte für die Kinder, geht es?
0: Na klar!

0: So, jetzt gibt's mal ein Lied nur für Oma und Opa. Und danach geht's gleich wieder weiter mit richtig guter Kindermusik.
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0: Mama, ich mag wieder herumpatzen.
1: Was willst du?
0: Na, herumpatzen. Also in der Küche irgendwas zusammenmatschen und so.
1: Ach so, weißt du, Radino bekommt hin und wieder von mir eine Schüssel und ein bisschen Mehl und Kakaopulver und vielleicht ein paar Mohnkörner oder so. Und dann darf er mit Wasser das Ganze rühren und in Förmchen quetschen und was auch immer. Mit Nahrungsmitteln sollte man ja nicht unbedingt spielen und sie auch nicht wegschmeißen. Aber hin und wieder darf er das und hin und wieder ist es auch okay. Aber weißt du, Radino, viel besser wär's doch, wenn wir einfach zusammen was matschen, woraus wir danach wirklich was machen. Also Muffins zum Beispiel, hm? Da könntest du mir
0: ja
1: helfen.
0: Ja, das ist natürlich noch viel Oberdino-cooler. Schokomuffins?
1: Lieber Schwarzbeermuffins oder Himbeermuffins oder so. Komm, suchen wir uns einfach was aus dem Kochbuch raus, okay?
0: Juhu, das ist die allerdino-beste

0: Du, Mama, wann gibt's denn wieder was zu essen? Ich bin so dino-hungrig.
1: Schon wieder, du kleiner Frechdachs. Du hast doch gerade erst gegessen.
0: Ich bin ja eigentlich immer hungrig. Essen ist halt einfach was Tolles.
1: Irgendwann wirst du uns noch die Haare vom Kopf essen. Aber das haben wir ja schon gewusst, als du noch ganz, ganz klein warst, dass so ein Radio-Dino halt auch einen dino-mäßigen Hunger hat.
0: Ja, ja, ich esse zwar viel, aber dafür bin ich auch besonders dino-lieb und dino-lustig, oder?
1: Das stimmt, mein Schatz.
0: Und Mama, deine Haare, die esse ich sicher nicht. Bäh, die kriegt man ja gar nicht mal auf eine Gabel drauf, weil sie immer durchflutschen. Da esse ich viel lieber ganz viele andere leckere Sachen.
1: Na komm, dann machen wir uns mal auf die Suche.

0: die Stadt.
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4: Der Clown. Wo gibt's denn sowas? Da läuft eine Indianerin, bunt bemalt und mit Feder im Haar. Hier steht ein Pirat mit Augenklappe und einem Piratenhut und schaut ganz grimmig. Und gleich daneben ist noch eine Hexe. Sie hat ein schwarzes, glänzendes Kleid an. Auf dem Kopf trägt sie einen spitzen Hexenhut und in der Hand hält sie einen Zauberstab. Wo es sowas gibt? Natürlich beim Karneval im Kindergarten. Jan ist heute Clown. Morgen will er ein Polizist sein und zum Kinderfasching im Bürgerhaus geht er als Panda-Bär. Da schminkt Papa ihm dann ganz schwarze Augen mit weißen Ringen darum. Heute ist sein Gesicht viel bunter. Um den Mund ist es so rot, als habe er ein Dutzend Marmeladenbrote gegessen. Um die Augen herum ist er blau und weiß geschminkt. Aber am besten findet Jan die Sachen, die er anhat. Nur wegen ihnen wollte er überhaupt Clown sein. Er trägt eine alte rote Hose, die Papa schon ewig nicht mehr angezogen hat. Zumindest hat Jan ihn nie darin gesehen. Und jetzt kann Papa sie auch nicht mehr tragen, denn Mama hat sie umgenäht, damit Jan nicht komplett darin verschwindet. Trotzdem ist sie noch ziemlich lang und extrem weit. Das sieht lustig aus, weil Jans Füße eigentlich komplett unter der Hose verschwinden. Seine Schuhe aber nicht, denn die sind genauso groß wie die Hose. Die Hose rutscht nur deshalb nicht herunter, weil sie an knallgelben Hosenträgern hängt. Außer Papas Hose und Schuhen hat Jan noch ein Hawaii-Hemd von Papa an, mit blauen Blumen darauf, jede so groß wie Jans Gesicht, und eine alte Krawatte. Darauf sind lauter Pinguine zu sehen. Jan findet Pinguine gut. Mit der Pinguinkrawatte vom Papa geht er auch die ganze Zeit wie ein Pinguin. Er wackelt bei jedem Schritt mit dem ganzen Körper nach links und rechts. Mama und Papa haben sich darüber schief gelacht. Hier im Kindergarten hat es noch gar keiner bemerkt. Es sind ja auch alle bunt angezogen und alle spielen ihre Rollen. Deshalb schaut keiner, wie Jan läuft. Jan findet das schade. Immerhin ist er ein Clown. Und als Clown sollte er doch die anderen zum Lachen bringen.
5: »Ich krieg dich«, ruft der Cowboy mit dem Lasso und rennt hinter der Indianerin her.
2: »Hex, Hex«,
5: ruft die Hexe und schwenkt den Zauberstab in ihrer Hand.
2: »Alle Mann an Deck, hisst die Segel, ihr Landratten«,
5: knurrt der Pirat dazwischen. Jan wackelt noch ein bisschen, aber keiner beachtet ihn. Linda, die Erzieherin, macht Musik an und alle tanzen dazu. Sie strecken sich hoch, nehmen sich an den Händen, laufen im Kreis. Nur Jan sitzt am Rand. Er hat keine Lust zu tanzen.
6: »Hey Jan, du bist ja ein toller Clown. Wo hast du denn die Sachen her?«,
5: fragt Linda.
6: »Von meinem Papa«, sagt Jan. »Aber ich bin gar kein toller Clown. Keiner lacht über mich.«
5: »Hm, was willst du denn machen, um die anderen zum Lachen zu bringen, hm?«
6: »Ich kann laufen wie ein Pinguin«, sagt Jan und wackelt los.
5: Die Erzieherin kichert.
6: »Das sieht super aus, wie die Pinguine auf deiner Krawatte. Aber das kriegt beim Tanzen natürlich keiner mit. Du kennst doch auch viele Witze. Willst du nicht einen Witz erzählen?«
5: »Ach, mir hört ja keiner zu«, sagt Jan und deutet auf die tanzenden Kinder.
6: »Ah, das haben wir gleich«, sagt die Erzieherin, und dann steht sie auch schon bei der Anlage und dreht die Musik leiser.
5: Und jetzt kommt eine Einlage von unserem Clown Jan, sagt sie zu den Kindern, und alle schauen ihn an.
6: Jan ist völlig verdattert. Damit hat er nicht gerechnet. Er will zu Linda laufen, verheddert sich aber beim Aufstehen in der weiten Hose und stolpert nach vorne. Wild rudert er mit den Armen. Amelie, die Indianerin, fängt ihn auf und alle lachen sich kaputt.
5: Kommt ein...
6: Vor lauter Aufregung stottert er. Wieder lachen die Kinder. Jan strahlt.
5: Ein Frosch kommt in den Supermarkt. Die Verkäuferin am Milchregal fragt, was hätten Sie denn gerne? Da sagt der Frosch...
6: Jan holt Luft, da macht er einen ganz breiten Mund wie ein Frosch und hüpft auf und ab.
5: Quack!
6: Und jetzt gibt es kein Halten mehr. Die Kinder kugeln sich auf dem Boden. Alle klatschen. Die Erzieherin dreht die Musik lauter und die Kinder tanzen wieder. Und jetzt tanzt Jan mit.
5: Vielleicht geht er morgen doch noch mal als Clown und überlegt sich bis dahin einen neuen Witz. Dann könnte er die anderen wieder zum Lachen bringen und gerade kann er sich kaum etwas vorstellen, was ihm besser gefiele.
1: Das war Hör mir zu. 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

0: Mama?
1: Ja, Radino?
0: Gehen wir wieder mal nach Wien? Bitte, bitte, bitte!
1: Radino, wir sind in Wien.
0: Nein, ich meine, gehen wir mal wieder in die Stadt, was erleben.
1: Du willst was unternehmen? Hm? Warum eigentlich nicht? Also wenn du dafür 3 Tage lang nichts anstellst?
0: Das ist unfair.
1: Hier kommen die besten Tipps für einen kleinen oder auch größeren Ausflug. Schauen wir mal, ob was Spannendes dabei ist.
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3: Servus und hallo, hier ist der David. Theater mitten in der Natur. Kamishibai macht es möglich. Ein Erzähler bringt auf seinem Fahrrad ein Papiertheater mit und dann gibt es eine lustige und spannende Bildergeschichte im Park. Am 16. Juli um 3 Uhr nachmittags im Dr. Karl-Landsteiner Park in unserer Bundeshauptstadt Wien. Was erlebt der Kasperl in der Zauberschule? Das erfährst du jeden letzten Montag im Monat beim Grazer Kasperltheater im Citypark in Graz, der Landeshauptstadt vom Bundesland Steiermark. Jeweils um 3 und um 4 Uhr am Nachmittag kannst du bei den lustigen Abenteuern von Kasperl und seinen Freunden mitfiebern. Sei am 27. Juli mit dabei. We Are The Change. Das ist ein Tanz- und Musikworkshop für kleine Weltverbesserer zwischen 7 und 12 Jahren. Dabei werden neue, fantastische Welten erschaffen, in denen alle Superkräfte haben. Entdecke deine Stimme und erfinde coole Dance-Moves. Von 27. bis 30. Juli in unserer Bundeshauptstadt Wien. Der Workshop ist gratis und alle Infos zur Anmeldung gibt's auf rawmatters.at. Und wenn du auch einen Tipp für eine tolle Kinderveranstaltung hast, dann gib uns doch bitte Bescheid auf www.meinkinderradio.at.
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0: So, jetzt gibt's mal ein Lied nur für Mama und Papa.
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1: Dein Essen kann mehr als nur gut schmecken. Wo es herkommt und was es in deinem Körper alles macht, erlebst du im Museum St. Peter an der Sperr in Wiener Neustadt im Bundesland Niederösterreich bei der Ausstellung Schmeckt's. Warum hat der Apfel eigentlich so viele Wege hinter sich, bevor er bei uns im Mund landet? Und wächst Pizza wirklich auf Bäumen? Tja, leider nein. Viele Fragen und Antworten gibt es an den spielerischen Mitmachstationen. Du entscheidest, welche Lebensmittel noch genießbar sind, erfährst, warum Bienen kleine Superheldinnen sind und gestaltest sogar ein eigenes Kochbüchlein für zu Hause. Beim Verdauungskaraoke geht's schließlich singend und tanzend durch deinen Körper. Die Ausstellung zeigt dir, Essen ist nicht nur Packung aufmachen und fertig, sondern es entsteht irgendwo. Oder noch besser, du hast es sogar selbst gemacht. Die Ausstellung Schmeckt's läuft bis 16. August von Mittwoch bis Sonntag. Alles, was du sonst noch wissen musst, erfährst du unter www.museum-wn.at oder meinkinderradio.at.
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9: Am Mikrofon ist die Ines. Hallo, servus. Sportliche Schülerinnen und Schüler aus der Landeshauptstadt Graz im Bundesland Steiermark fliegen bald nach Hualien. Das ist eine Stadt im Land Taiwan, das zu China gehört. Dort werden Anfang August die 58. internationalen Schülerspiele stattfinden. Diese Veranstaltung bringt jedes Jahr sportbegeisterte Kinder aus rund 50 verschiedenen Ländern der Welt für ein friedliches Miteinander und sportliche Wettbewerbe zusammen. Aus der Landeshauptstadt Graz sind diesmal 16 Athletinnen und Athleten in 3 Sportarten vertreten. Und zwar in Basketball, Tennis und Leichtathletik. Tatsächlich sind die internationalen Schülerspiele auch bereits 3-mal von der Landeshauptstadt Graz ausgetragen worden. Zuletzt vor 23 Jahren. Viel Bewegung an der frischen Luft lässt Kinder besser schlafen. Wenn Kinder gerade jetzt in den Sommermonaten tagsüber sehr aktiv sind und viel im Freien herumtollen, dann wirkt sich das positiv auf ihr Schlafverhalten aus. Ob nun gelaufen, gesprungen oder getanzt wird, jedes Mal verbraucht der Körper dabei Energie und schüttet dabei auch sogenannte Glückshormone wie Endorphine aus. Danach fühlst du dich entspannt und glücklich. Laut Kinderschlafexpertin sollten sich kleine Kinder täglich mehrere Stunden über den Tag verteilt bewegen. Bei älteren Kindern sollten es mindestens 60 Minuten Bewegung am Tag sein. Du wirst merken, dass du nach einem bewegungsreichen Tag abends leichter und schneller einschlafen kannst und auch dein Schlaf in der Nacht ruhiger wird. Das hat auch große Vorteile für deine Eltern und die ganze Familie. Das Donauinselfest in unserer Bundeshauptstadt Wien hat wieder hunderttausende Menschen begeistert. Große und kleine Besucherinnen und Besucher haben am vergangenen Wochenende das größte Musikfestival der Welt bei freiem Eintritt besucht. 3 Tage lang ist der Ferienstart in unserer Bundeshauptstadt Wien mit viel Musik, vielen sportlichen Aktivitäten und einem super Programm für Kinder am Donauinselfest gefeiert worden. Ja, und alle, die gleich mit ihrem Schulzeugnis auf das Fest gekommen sind, haben sich ein Gratis-Eis holen können. Außerdem hat es ein tolles Familien- und Kinderprogramm gegeben mit Kasperltheater und Kinderschminken. Sportlich ist es bei den Mitmachstationen vieler Sportvereine geworden. Sportarten wie zum Beispiel Taekwondo oder Fußball konnten interessierte Kinder ausprobieren. Im nächsten Jahr wird das Donauinselfest wieder Ende Juni stattfinden.
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11: Hallo, ich bin die Anna und heute erzähle ich dir, warum du vorsichtig mit Fotos und Videos umgehen solltest. Mit dem Handy Fotos und Videos machen ist echt lustig. Egal ob mit dem eigenen Handy oder mit dem von Mama oder Papa. Und sicher willst du deine Fotos dann auch herzeigen, nicht nur den Menschen, die gerade um dich herumstehen. Wenn du sie weiterschickst, nennt man das Teilen. Teilen kannst du zum Beispiel so. Als Nachricht an jemanden schicken, in einer App, also einem kleinen Programm hochladen, in einem Spiel oder Chat posten oder in einer Gruppe zeigen, wie zum Beispiel einer Familiengruppe. Puh, ganz schön viele Möglichkeiten. Und natürlich kann da auch mal was schiefgehen. Denn alles, was du verschickst oder hochlädst, können andere Menschen sehen und manchmal sogar weiterschicken. Genau deshalb ist Vorsicht super wichtig. Als erstes fragst du immer, bevor du jemanden fotografierst, egal ob Freundinnen oder Freunde oder Erwachsene. Wenn jemand nicht fotografiert werden möchte, ist das völlig okay. Nein heißt eben nein. Und beim Weiterschicken musst du dann auch nochmal fragen, ob das allen auch recht ist, die auf dem Foto oder Video drauf sind. Beim Weiterschicken gilt außerdem nur an Menschen, die du wirklich kennst. Mama, Papa, Oma, Opa oder gute Freundinnen und Freunde. Nicht an Fremde in Spielen oder Chats schicken. Dort weiß man nie, wer wirklich dahinter steckt. Teile außerdem keine Fotos von dir, die privat sind. Kein Badefoto, kein Foto im Schlafanzug und keins, wo man deinen Namen oder deine Adresse erkennen kann. Solche Bilder gehören nicht ins Internet. Die bleiben in der Familie. Wenn du dir unsicher bist, ob du ein Foto teilen darfst, frag einfach einen Erwachsenen. Und wenn deine Eltern gar nicht wollen, dass du was verschickst, dann ist das auch völlig okay, dann mach das auch nicht. Denn sie wissen am besten, wie ihr mit Fotos und Videos in der Familie richtig umgeht.
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13: Mama!
9: Was ist denn, mein Schatz?
13: Es fängt wieder eine neue Stunde an.
9: Stimmt, eine neue Stunde zu Hause bei Radino. Hast du schon ein paar Lieder vorbereitet?
13: Na, Dino, klar. Und ein paar suche ich noch in meinen ganz geheimen Liederkisten.
9: Sehr gut. Und dazu gibt's noch Kinderkalender, Kindertipps und eine Geschichte. Dann kann's ja losgehen.
13: Juhu!

0: Mama, Mama, wo ist denn die Oma?
1: Das weiß ich leider selber nicht, mein Schatz. Wieso brauchst du sie denn?
0: Ich muss ihr ganz schnell sagen, dass sie das Radio einschalten muss. Jetzt kommt ja wieder ein Lied für sie.
1: Ah ja, die Auszeit für Oma und Opa steht an, hm?
0: Ja, und sie freut sich ja immer so, wenn sie die alten Lieder bei uns auf mein Kinderradio hört. Und ich will nicht, dass sie es verpasst.
1: Du, die Oma ist ja eine sehr, sehr fleißige Hörerin. Grüß sie doch gleich einmal übers Radio, hm?
0: Ah ja, stimmt, weil mit Radio erreicht man ja doppelt so viele Ohren wie Menschen. Also los. Oma, ich hab dich ganz, ganz, ganz lieb. Und das nächste Lied, das gibt's nur für dich.
2: Liebeskummer lohnt sich nicht, mein Darling.
3: Und jetzt wieder ein Klassiker der Musikgeschichte.
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3: Hier kommt die Auszeit für Oma und Opa.
0: Eben ein Lied, das ich mit der Oma immer ganz laut mitsinge.

0: Das war wieder dino-tassische Musik hier bei uns. Du hörst Radino, mein Kinderradio. Radino, schau mal, da drüben sitzt schon jemand ganz fleißig am Mikrofon.
1: Stimmt, der ist schon bereit für die riesengroße Party mit dino-tassischer Musik hier bei mein Kinderradio. Hallo, lieber André.
2: Ich freue mich voll, dass ich jetzt schon mal bei dir und deiner Mama reinschauen darf. Ich bin schon richtig in Mini-Disco-Stimmung für heute Nachmittag um 4.
1: Ja, und ich erst. Da werde ich tanzen, springen und sehr, sehr laut und sehr, sehr falsch mitsingen.
2: Ja, wir singen ja beide immer laut und falsch mit.
0: Ja, und ganz Österreich ist froh, dass während den Liedern die Mikros ausgeschaltet sind.
2: Ja, wir hören es ja nicht, wir haben ja die Kopfhörer auf. So, was wir aber tatsächlich hören können, sind viele, viele Sprachnachrichten aus ganz Österreich. Und ich brauche bitte noch mehr. Die spiele ich dann heute oder in den nächsten Tagen in der Sendung.
1: Und sind eigentlich schon welche über meine Handy-App reingekommen?
2: Naja, ein paar sind schon da für heute Nachmittag. Wollen wir uns vielleicht ein paar anhören?
1: Ja, gute Idee.
2: Dann machen wir das. Und nicht vergessen, bis zum Nachmittag kannst auch du vor dem Radiogerät deine Sprachnachricht über Radinos Gratis-Handy-App aufnehmen.
1: Achtung, Achtung, jetzt kommt wieder eine dino-tastische Sprachnachricht.
3: Hallo, ich heiße Emilia, bin 9 Jahre alt und wohne in Bartislau. Und ich will jetzt meine Freunde grüßen. Einmal Alessia, Sophia, Hira, Melina, Güljan, Elena, Paulina, Miriam, Lara und, warte, ich habe den Namen vergessen. Und, ja, ich habe den Namen vergessen und es gibt noch eine. Und ja, das war's. Tschüss.
4: Hallo André, ich bin Stella und bin 6 Jahre alt. Ich wohne in Moskau, in Russland und ich gehe in den deutschen Kindergarten. Und noch will ich alle meine Freunde grüßen. Die Lezi, der Marc und der Misha und die Vika. Und jetzt noch alle Freunde in Deutschland. Die Luisa, Nele und Naila, Selina und Lea. Und ich grüße noch die Luda und noch die Paulina und die Lena und noch die Jana. Und Wenn ich hier groß werden will, will ich Modedesignerin werden. Tschüss, André.
5: Hallo, lieber Radino. Hallo, André. Ich bin die Sophia, 10 Jahre alt aus Oberösterreich. Ich liebe Klavier zu spielen. Das ist nämlich mein Hobby. Und ich singe auch in einem Kinderchor. Ein Kinderchor ist sowas, wo viele Kinder singen. Jetzt grüße ich meine Freunde. Carolina, Julian, Samira, Rosa, Leonie, Faisa, Falke, Sophia, Sarah, Sepp, Sebastian, Daniel, Florian, Maximilian, Max, Stefanie, Niki, Alina, Alea, Emma, Marie, Paul, Semra, Ella, Natascha, Uli, Mira und meinen Hamster und Mama und Papa und

0: Hallo du, hier sind Radino und seine Mama. Du hörst mein Kinderradio und wir haben es uns zu Hause richtig gemütlich gemacht. Radino baut sich nämlich am liebsten aus Decken und Pölstern eine Kuschelburg. Und da sitzen wir dann drin und kuscheln und hören die Lieder und Geschichten hier auf mein Kinderradio.
1: Ja, und manchmal haben wir auch Kekse dabei. Mama, haben wir Kekse?
0: Wie wär's mit Karotten? Ich hätte ganz frische, knackige im Kühlschrank.
1: Naja, ist auch okay. Kommst du?
0: Ja, mein Schatz. Ich schalte uns das nächste Lied ein, okay?
2: Rücken!

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1: Radino, wir hören dich. Apropos, gleich heißt es wieder, hör mir zu hier auf mein Kinderradio. Weißt du, was das heißt?
0: Geschichte, Geschichte, Geschichte.
1: Genau. Jetzt noch zwei Lieder, dann gibt's wieder eine spannende Geschichte.

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0: Es ist ein ziemlich schwüler Sommertag im August. Auch im Schloss ist es heiß. Deshalb ist der kleine König heute lieber draußen im Garten. Dort liegt er mit Grete schon seit Stunden im Schatten eines alten Baumes.
1: Ach, ja.
0: Träge lümmelt Grete mit dem Oberkörper am Baumstamm und der kleine König benutzt ihren Pferdebauch als Kopfkissen.
1: So echt. Ist es heiß. Oh.
0: Eigentlich ist es ja ein herrlicher Tag. Die Blumen blühen, bunte Schmetterlinge flattern durch die Luft und die Vögel zwitschern. Aber die beiden Freunde sehen nichts davon. Kein Wunder, sie machen die Augen ja nicht auf. Gar nichts tun sie. Sogar ihre Gläser mit Sprudelwasser stehen noch unberührt neben ihnen.
1: Was vor mir?
0: Hey! Kleiner König! Grete? Huhu! Seid ihr eingeschlafen?
1: Nö! Nö, wir sind ganz wach! Ja, aber sowas von wach. Aber es nutzt ja alles nichts. Wir müssen heute trotzdem den ganzen Tag so liegen bleiben. Ja.
0: Aha, weil es viel zu heiß zum Spielen ist. Endlich öffnet der kleine König mal ein Auge. Sonst bewegt sich nichts an ihm. Und an Grete auch nicht.
1: Zu heiß? Ach, ja, nein, das würde schon gehen. Aber wir haben heute hitzefrei. Ja, wie die Großen. Ne, Grete?
2: Ja.
1: Und da dürfen wir den ganzen Tag nichts tun. Ja, gar nichts.
0: Das klingt ein bisschen langweilig.
2: Ja.
0: Sagt Grete und öffnet jetzt auch ein Auge. Damit verfolgt sie einen dicken Sumsebrummer, der frech um ihre Pferdenase herumschwirrt. Bestimmt ist die Hummel auch müde, denn sie setzt sich auf Gretes Nase, um sich ein wenig auszuruhen. Grete öffnet jetzt auch das zweite Auge und schielt auf den pelzigen Frechdachs. Der kleine König achtet nicht darauf. Er hat sein Auge längst wieder zugemacht.
1: Langweilig? Nein. Uns ist doch nicht langweilig, nie. Nix tun ist super lustig irgendwo. Wirklich, ich glaube, wir nehmen uns morgen gleich nochmal hitzefrei. Nicht, Grete?
0: Grete hört gar nicht hin und starrt immer noch gebannt auf das Insekt. Ob das wohl stechen kann? Womöglich in ihre weiche Pferdenase? Bei diesem Gedanken reißt Grete entsetzt die Augen auf und schüttelt den Kopf. Ruft sie empört. Endlich surrt die Hummel davon. Nur ein kleines Stückchen weiter landet sie jetzt beim kleinen König und macht es sich dort auf seiner Königskrone gemütlich.
1: Ich hab Durst,
0: murmelt der kleine König ahnungslos.
1: Grete, ich kann das Glas nicht nehmen, bin zu schlapp. Bring du für mich, Grete.
0: Grete greift nach ihrem Glas und nippt am Trinkhalm, ohne die Hummel dabei aus den Augen zu lassen.
1: Ich kann nicht selber trinken. Ich muss ja faul sein. Ich darf nicht. Ich hab ja hitzefrei.
0: Jetzt hält Grete es nicht mehr länger aus. Sie bläst ihre Backen auf, zielt und spuckt zwei winzige Tröpfchen auf die Königskrone. Dadurch wird die Hummel aufgeschreckt und Grete ruft triumphierend: Na bitte, jetzt hat sie die unverschämte Sumsel endlich verjagt. Die Wassertröpfchen aber rieseln dem kleinen König über die Nase und er fängt an zu blinzeln.
1: Nanu, Regnet's? Hä? Ist Hitzefrei endlich vorbei? Wieso lachst du denn so frech, Grete?
0: Der kleine König schaut zu seiner Freundin hoch.
1: Ach, du warst das, Grete. Du hast mich vollgespritzt. Ich bin ja pitschnass. Na warte, aber warte du.
2: Ja.
1: Das kann ich auch.
0: Der kleine König setzt sich auf und greift nach seinem Glas. Er saugt kräftig am Strohhalm und füllt sich mit dem Wasser die Backen. Sein Glas ist jetzt leer. Grete kneift die Augen zu und grinst verlegen. Der kleine König holt noch einmal tief Luft und prustet sie nass. Schimpft Grete und schüttelt sich die Tropfen aus der Mähne. Nun ergreift sie ihr Glas. Das ist immerhin noch halb voll. Grete hält es dem kleinen König genau über den Kopf. Sie wartet kurz, genießt den Triumph.
1: Igitt, Grete, tu's nicht!
0: Und kippt das Wasser dann langsam und genüsslich über ihn. Jetzt hat der kleine König auch nasse Haare.
1: Na warte du!
0: Natürlich will er seinem Pferd sofort eine passende Antwort geben, aber...
1: Ach verflixt, mein Glas ist ja leer. Na macht nichts, na macht gar nichts!
0: Der begossene kleine König springt auf und rennt wie der Sturmwind davon. Erst vor der Regentonne macht er Halt und bückt sich nach einem blauen Plastikteil.
1: Ich hab ja noch meinen Walfisch.
0: Den zum Spritzen, kleiner König?
1: Ja!
0: Er taucht die Wasserspritze in die Tonne.
1: Gleich ist sie voll, das wird prima.
0: Der kleine König drückt sorgfältig den Stöpsel am Walfisch zu und schaut sich um. Ja, hallo? Kleiner König?
1: Ja, doch.
0: Wolltet ihr heute nicht ganz faul sein? Der kleine König schleicht auf 10 Spitzen hinters Schloss und murmelt.
1: Nö, jetzt nicht mehr. Grete kriegt jeden Tropfen zurück, jeden einzelnen. Darauf kannst du dich verlassen.
0: Und Grete? Die sitzt schon längst nicht mehr im Baumschatten. Auch sie schleicht auf 10 Spitzen im Garten herum und späht vorsichtig nach allen Seiten. Ach, ein Glück, Grete, dass du wenigstens vernünftig bist, nicht? Kichert Grete voller Vorfreude und schüttelt den Kopf. Sie hat eine mittelgroße Spüliflasche zwischen den Zähnen und steuert damit zielstrebig die Regentonne an. Gluckernd füllt sich auch ihre Flasche. Auf der anderen Seite der Schlosswand streckt schon ein wenig später der kleine König den Kopf heraus. Freut er sich. Seine Wasserspritze hat er dabei auf dem Rücken versteckt. Auch Grete bleibt halb hinter ihrer Schlossseite verborgen und hält die volle Flasche hinter sich im Schweif fest. Man beobachtet sich lauernd und abwartend.
1: Komm doch, Grete, komm doch. Ja, traust du dich nicht? Du hast nichts mehr zum Spritzen, stimmt's?
0: Ruft ihr der kleine König übermütig zu. Ruft Grete mit scheinbar ängstlicher Stimme zurück. Und dann stehen sie sich gegenüber zum großen Duell. Wie 2 Cowboys legen sie gleichzeitig an und spritzen los. Blink, blink, blink macht der Walfisch des kleinen Königs und sprüht kleine Tröpfchen.
1: Kiusch, kiusch, kiusch,
0: antwortet Gretes Spüliflasche und schickt lange Wasserstrahlen zu ihrem Gegenüber. Kreischt der kleine König ungläubig.
1: Du hinterlistiges Tier, jetzt bin ich viel, viel nasser als du.
0: Grete kichert frech und passt nicht mehr auf. Sie kichert immer weiter und die Spüliflasche fällt auf den Boden.
2: Macht nichts,
0: denkt Grete gut gelaunt. Schließlich hat der kleine König ja schon längst ganz aufgebracht die Flucht ergriffen.
1: Aber nicht mehr lange,
0: schimpft der kleine König. Und schon wenig später schleicht er sich von hinten wieder an.
1: Psst, ganz leise. Psst, schön leise, leise,
0: murmelt er. Und dabei trägt er sein randvolles Gießkännchen ganz vorsichtig, damit ja nichts verschüttet wird. Als er hinter Grete steht, kichert er entzückt, reißt den Arm hoch und gießt los.
1: Grete, Grete, dein Po ist nass. Guck mal.
0: Grete dreht sich um. Kreischt der kleine König. Denn Grete schaut ihn nicht nur mit durchdringenden Augen an, nein, sie hält außerdem einen großen, vollen Blecheimer im Maul. Droht sie.
1: Huch, oh je, du willst mich doch nicht mit dem Eimer, doch nicht mit dem Eimer, nicht Grete.
0: Aber Grete will doch. Sie rüttelt mit dem Eimer, schwenkt ihn vor und zurück, hoch und runter. Aber es gelingt ihr einfach nicht, den Inhalt über den kleinen König auszuschütten. Dem ersten Schreck weicht die Schadenfreude.
1: Grete, du kannst es nicht. Du kannst den Eimer nicht ausgießen.
0: Der kleine König lacht Grete aus. Er schüttelt sich vor Lachen.
1: Ich kann nicht mehr.
0: Da hat die Grete einen vollen Wassereimer. Grete starrt den kleinen König an und ist sauer. Sie stellt den Eimer ab und schnappt den frechen Lacher am Schlawittchen.
1: Hey, was machst du da, Grete?
0: Fragt der kleine König.
1: Lass los!
0: Aber dann weiß er es. Grete hat ihn in den Wassereimer gesetzt.
1: Das war gemein von dir! Ich wollte gar nicht baden!
0: Schimpft er. Jetzt kann Grete wieder den kleinen König auslachen. Aber nicht lange, denn sie steht kurz darauf im Regen. Ein kalter, nasser Guss prasselt auf sie nieder und Grete galoppiert laut wiehernd davon. Der königliche Sieger bleibt stolz und mit einem Wasserschlauch in der Hand zurück.
1: Jetzt ist Grete endlich nasser als ich. Viel, viel nasser.
0: Freut er sich und ruft seiner Freundin triumphierend nach.
1: Das war eine schöne Dusche, was, Grete?
0: Aber Grete antwortet nicht.
1: Grete? Grete?
0: Ruft der kleine König wieder. Und noch einmal.
1: Grete! Nanu, wo hat die sich denn jetzt versteckt?
0: Der kleine König hört und sieht absolut nichts mehr von ihr.
2: Wo hat sich der kleine König bloß versteckt?
0: Denkt sich Grete im gleichen Moment und schleicht im Garten herum. Und weil beide aus lauter Vorsicht rückwärts laufen, merken sie nicht, dass sie sich immer näher kommen.
1: Wo ist sie nur? Wo ist denn nur die Grete?
0: Murmelt der kleine König, den langen Schlauch noch in der Hand. Jetzt laufen die beiden noch näher aufeinander zu und zwischen ihnen steht das kleine, aufblasbare Planschbecken. Vorsicht, ihr beiden! Aber es ist schon zu spät. Grete und der kleine König stolpern und plumpsen nacheinander in das Wasserbecken. Und dann ist es still. Denn die beiden bleiben einfach liegen. Und man hört nur noch ihr leises Atmen, Vogelgezwitscher und Insektengebrumm. Und daran ändert sich auch einige Zeit später nichts. Die beiden Freunde lümmeln träge in dem gefüllten Planschbecken herum. Grete lehnt mit dem Oberkörper an der Beckenwand und der kleine König hat seinen Kopf auf ihrem Bauch. Es ist eigentlich alles wieder so wie am Anfang.
1: Nur nasser!
0: Ja, endlich! Endlich seid ihr beide gleich pitschnass. Und dann machen beide die Augen zu und sagen keinen Pieps mehr. Hey, kleiner König. Grete, seid ihr eingeschlafen?
1: Nö, wir sind ganz wach.
0: Na dann, holt doch endlich Handtücher und trocknet euch ab.
1: Ja, geht nicht. Geht ja nicht, leider. Wir müssen hier den ganzen Tag liegen bleiben. Laufen ist uns nämlich verboten.
2: Ja.
0: Ach ja? Wieso das denn?
1: Naja, ab jetzt ist nämlich wieder hitzefrei. Und da müssen wir leider faul sein und dürfen gar nichts mehr tun. Ach, ist es angenehm kühl hier, Grete. Was?
2: Ja.

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0: Er hat 17 Burger mit extra Käse gegessen. Und nun kann er sie nicht bezahlen.
1: Aber Mr. Krabs, vielleicht kann er seine Schuld ja abarbeiten.
0: Abarbeiten? Der?
1: Warum denn nicht?
0: Der

0: Geh mal zu dem Eisschrank, nimm die Eiswürfel raus und die füllst du dann da in das Fass.
1: Ich geh zu dem Eisschrank, nimm die Eiswürfel raus und die füll ich dann da in das Fass.
0: Patrick, nein!

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5: Was gibt's Neues in Österreich und der Welt? Ich verrate es dir natürlich auch in dieser Stunde. Ines hier, hallo. Die Gemeinde Tilmitsch im Bundesland Steiermark setzt sich für Störche ein. Und das bereits seit 30 Jahren. Helmut Rosenthaler kümmert sich in der sogenannten Storchenstation um kranke oder verletzte Tiere. Nun gibt es gemeinsam mit der Berg- und Naturwacht ein Projekt, das Kindern die Störche und auch die ganz jungen Störche näher bringen soll. Kindergärten und Schulklassen dürfen seit diesem Jahr die Storchenstation besichtigen und erleben so hautnah, wie zum Beispiel gerade sehr viele Jungstörche hier gepflegt werden. Wer sich ansehen möchte, was in einem Storchennest so los ist, der kann das auch gerne online auf www.gleisdorf.at tun. Hier kann man Störchen beim Brüten zusehen. Der Alpenzoo in der Landeshauptstadt Innsbruck im Bundesland Tirol unterstützt Elche und Moorenten. Vom Alpenzoo aus ist ein Elch in einen Naturpark in das Land Rumänien gebracht worden, wo diese Tierart nach mehr als 200 Jahren wieder heimisch werden soll. Gemeinsam mit drei anderen Elchen will man hier eine große Elchfamilie aufziehen. Und ein Artenschutzprojekt hat außerdem dabei geholfen, die sehr gefährdete Moorente in einem Tal im Land Polen wieder anzusiedeln. 45 Moorenten sind hierher gebracht worden. Vom Innsbrucker Alpenzoo sind drei Moorentenweibchen darunter. Im Land Polen, im Baritschtal, sollen sie wieder eine Heimat finden und Familien gründen. Die Fußball-Weltmeisterschaft in den USA geht weiter. Doch einige ganz große Fußballstars beenden ihre Karriere in der Nationalmannschaft. Wie zum Beispiel Neymar, der höchst erfolgreiche Stürmer aus dem Land Brasilien. Nachdem seine Mannschaft sich gegen die Mannschaft aus Norwegen geschlagen geben musste, hat nun auch der 34 Jahre alte Neymar seine Mitarbeit für Brasilien beendet. Auch in der Nationalmannschaft von Österreich hat es einen Abschied gegeben. Nach 137 Länderspielen und 49 Toren wird Stürmerstar Marko Arnautovic keine Tore mehr für unsere Nationalmannschaft schießen. Mit großen Gefühlen und Tränen in den Augen hat der erfolgreiche Fußballer seinem Team Ciao Baba gesagt. Übrigens, in den kommenden Tagen sollen die Spieler unserer Nationalmannschaft nach ihrem letzten Spiel gegen Spanien aus den USA zurückkehren. Einige von ihnen werden auch in der Bundeshauptstadt Wien erwartet.
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3: Hallo, hier ist die Anna. Heute reden wir darüber, warum Batterien sehr gefährlich sein können. Bestimmt hast du schon einmal eine von diesen kleinen, runden Batterien gesehen. Sie stecken in Spielsachen, Fernbedienungen oder auch in Glückwunschkarten, genau in denen, die beim Aufklappen Musik machen. Die Batterien sehen harmlos aus, aber wenn du sie in den Mund nimmst oder verschluckst, können sie sehr gefährlich sein. Im Körper verursachen sie schlimme Verletzungen, weil giftige Stoffe drin sind. Mein erster Tipp lautet daher, nimm niemals eine Batterie in den Mund. Wenn du irgendwo eine findest, ruf sofort Mama oder Papa, damit sie die Batterie sicher wegräumen. Und wenn du merkst, dass das Batteriefach von deinem Spielzeug kaputt ist oder sich leicht öffnen lässt, sag das bitte auch gleich einem Erwachsenen. Manchmal sieht eine Batterie wie ein Zuckerl aus. Das kann kleine Kinder besonders verwirren. Darum sollten Batterien immer außer Reichweite von Kindern aufbewahrt werden. Frag doch mal deine Eltern, ob sie eine sichere Box dafür haben. Falls doch mal etwas passiert und du eine Batterie verschluckt hast oder ins Ohr oder in die Nase bekommen hast, sag sofort deinem Erwachsenen Bescheid. Es ist dann wichtig, schnell ins Krankenhaus zu fahren, damit die Ärzte helfen können. Warte nicht ab und versuch auch nicht, die Batterie selbst herauszuholen. In so einem Fall geht es um rasche Hilfe. Denk immer daran, Batterien gehören nicht in Kinderhände. Seid vorsichtig und achtet in der Familie darauf, dass sie sicher aufbewahrt werden. So bleibst du gesund und kannst sicher spielen. Stimmt's, Helmi?
7: Ja, genau, denn sicher ist sicher.
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0: Schönen Vormittag! Ich darf dich aus meinem Kinderzimmer begrüßen. Meine Geschwister sind in der Schule oder im Kindergarten. Meine Mama ist mit der restlichen Familie einkaufen. Und ich mach mir jetzt mal einen dino-starken Vormittag.
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0: Oh yeah! Schon Dino cool die Lieder auf mein Kinderradio.
9: Kein Wunder, die werden ja auch von dir ausgesucht.
0: So ist es. Und meine Freunde Walter und Oliver, die helfen mir da auch dabei und haben immer neue Ideen. Das macht so viel Spaß.
9: Ja, apropos Ideen. Hast du eigentlich schon eine Idee, was du zum Mittag essen möchtest?
0: Wir könnten ja mal Popcorn essen und als Nachspeise Eis.
9: Na wunderbar. Ich hoffe, da kommt noch ein bisschen was Gescheiteres hinten nach. In wenigen Minuten hier bei uns jedenfalls wieder Radinos Mittagessenswunsch ohne Popcorn.

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0: Lieblingsrezepte für Kinder zum Nachmachen. Mama, können wir heute wieder mal Putenröllchen mit Apfel machen?
2: Ja klar, gute Idee. Dafür darfst du dann wieder die Putenschnitzeln klopfen. Wir schneiden die Äpfel in kleine Würfel und die legen wir dann auf die Schnitzeln drauf. Dann rollen wir sie ein und machen mit Küchengarn kleine Backerln draus. Die braten wir dann in der Pfanne an, machen inzwischen eine Bratensauce und die geben wir in eine feuerfeste Pfanne. Die Putenbackerln, die legen wir dann da rein, geben noch ein bisschen geriebenen Käse drüber und dann ab damit ins Rohr für ca. 15 Minuten. Und schon ist es fertig.
0: Was machen wir dazu?
2: Na, da passt zum Beispiel Kartoffelpüree dazu. Hilfst du mit dem Schälen?
0: Ich habe jetzt aber gar nicht wirklich Zeit.
2: Uiuiui, dann wird es heute aber gar nicht wirklich Kartoffelpüree dazu geben.
0: Na gut, ohne mich geht ja doch überhaupt Dino gar nichts in der Küche.
2: So ist es.
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Hallo du, weißt du, wer ich bin? Na sicher weißt du das, ich bin's, dein Radino. Und ich hab am Vormittag immer Dino viel zu tun, weil manchmal muss ich mein Zimmer aufräumen. Kennst du das? Wenn die Mama sagt, dass es da ausschaut wie in einem Saustall und dass man da gar nichts mehr findet? Also, ich finde immer, was ich suche. Und wenn nicht, dann schmeiß ich einfach alles auf den Boden und irgendwo ist es dann schon dabei. Aber das mag die Mama nicht. Und manchmal muss ich dann eben aufräumen. Und dann finde ich wirklich nichts mehr. Und dann muss ich erst recht alles auf den Boden schmeißen. Und dann geht alles wieder von vorne los. Aber so wird's mir

0: Und jetzt? Weißt du, was jetzt kommt?
1: Coole Musik für coole Kids!
0: Genau! Für alle unsere Geburtstagskinder ein tolles Lied zum Geburtstag!
1: Yeah!
0: Na dann, alles Gute, liebe Freunde!

0: Was schleppst denn du da alles daher?
1: Ich? Gar nix.
0: Radino, Chips? Was ist das? Schokolade? Gummibärchen? Sag einmal, wo hast denn du das alles her?
1: Das habe ich gefunden.
0: Ja, ich weiß eh, wo du es gefunden hast. In Omas Schatzkiste, gell? Also, ich würde mal sagen, du bringst das alles ganz, ganz schnell wieder zurück.
1: Ach, nö.
0: Doch. Und zwar wirklich schnell, weil sonst versäumst du nämlich die Geschichte. Du hast genau 2 Lieder noch Zeit. Dann gibt's hier bei mir auf mein Kinderradio wieder was zu erleben. Also, husch.

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0: ganz sicher gefällt.
1: Alles geht schief. Radino liegt in seinem Bett und schläft tief und fest. Noch in seinem Traum versunken, hört er die Mama rufen. Radino, wach auf, wir haben verschlafen. Bitte beeil dich, mach dich rasch fertig für die Schule. Oh, was für ein Schreck, verschlafen. Wie konnte das passieren? Offenbar sind die Batterien in seinem Wecker leer. Radino ärgert sich sehr darüber. Und als er beim Fenster hinaussieht, ärgert er sich gleich noch viel mehr. Nebel, nichts als Nebel. Radino schleppt sich ins Badezimmer. Im Spiegel sieht er einen verschlafenen Drachen mit gerunzelter Stirn und schlecht gelauntem Blick. Ah, macht nichts, denkt Radino. Das geht sicher vorbei. Er nimmt seine Zahnbürste und die Zahnpasta. Oh nein, die Tube ist leer. Ah, kein Problem. Mama hat immer eine Reservetube im Badezimmerschrank. Nur heute nicht. Mit aller Kraft drückt er den allerletzten Rest aus der Tube. Geschafft. Ein kleiner Erfolg am Morgen vertreibt alle nebeligen Gedanken. Radino kann schon den Frühstückskakao riechen. Herrlich. Rasch zieht er sich an und läuft in die Küche. Ihm bleiben nur wenige Minuten für das Frühstück. Er greift zum Kakao. Oh Schreck. Jetzt ist ihm auch noch seine Lieblingstasse aus der Hand gerutscht und auf dem Küchenboden in 1000 Scherben zersprungen. Radino vergießt ein paar Tränen. Das kann doch alles nicht wahr sein. Jetzt muss sich Radino aber sputen. Auf dem Schulweg begegnen Radino einige viel zu gut gelaunte Schulkameraden aus der 3. Klasse. Ja, wieso sind die eigentlich so fröhlich an diesem grau vernebelten Tag? Einer von ihnen greift nach Radinos Kappe und wirft sie einem lachenden Mädchen zu. »Hey, gib mir meine Kappe wieder!« schreit Radino wütend. Die anderen sind verwirrt. Normalerweise findet Radino das doch lustig. In diesem Moment läuten die Glocken vom Kirchturm. Ach du meine Güte, ich komme zu spät. So schnell er kann, läuft er in die Schule. Seine Klassenkameraden sind bereits auf ihren Plätzen. Also irgendwie ist heute alles anders, denkt Radino. Der Nebel in seinem Kopf wird immer dichter. Normalerweise vertreibt doch die Sonne den Nebel, aber die lässt sich heute natürlich auch nicht blicken. Nicht einmal die Frau Lehrerin schafft es mit ihrer herzlichen Art, die Nebelwand in Radinos Kopf zu durchbrechen. Vor dem Fenster zwitschert kein einziges Vögelchen, nur Autos sind zu hören. Radino kann sich einfach nicht konzentrieren. Alles, was die Frau Lehrerin sagt, verschwindet in einer Nebelwolke. Ja, und dann bekommt Radino Hunger. Gleich wird es läuten. Gleich ist Jausenzeit. Gleich kann er in sein Käsebrot mit Salami, die Banane und das Kipferl beißen. Nein. Zu allem Überdruss hat er in seiner Hektik die Jause daheim vergessen. Also jetzt geht wirklich alles schief. Sein Magen knurrt so laut, dass die ganze Klasse es hören kann. Benny, Tina und Anton geben Radino einen Bissen von ihrem Jausenbroten und Susi schenkt ihm ein paar Himbeeren. Oh, das schmeckt. Radino bemerkt, dass sich der Nebel in seinem Kopf ganz langsam zu lichten scheint. Nach der Pause ändert die Frau Lehrerin den Stundenplan. Das macht sie gerne an so trüben Tagen. Sie geht mit der Klasse in den großen Turnsaal. Ringe, Seile, Reckstangen, Kasten und Sprungbrett, Trampolin, Bälle, Reifen, dicke Matten, dünne Matten, alles wird hergeräumt und aufgebaut. Die Schüler laufen 5 Runden im Kreis, um sich aufzuwärmen. Und dann geht's los. Im Turnsaal wird gesprungen, geklettert, gehüpft und geschwitzt. Radino merkt, wie gut ihm die Bewegung tut und gibt sich besonders viel Mühe. Der Nebel in seinem Kopf scheint ihm sogar ein besonderer Antrieb zu sein. Beim Seilklettern ist er so schnell wie nie zuvor. Fast hat er die Decke erreicht. Und da passiert es. Er greift ins Leere und fällt. Mit einem lauten Schrei stürzt er in die Tiefe und landet auf der weichen Turnmatte. Alle kommen gelaufen und wollen sehen, ob es Radino gut geht. Als er noch benommen auf der Matte liegt, merkt er, wie sich der Nebel in seinem Kopf plötzlich aufzulösen beginnt. So schnell gelaufen, weit gesprungen und hochgeklettert wie heute ist er bisher noch nie. Dass er schlussendlich auf der Matte gelandet ist, kann seine Euphorie nicht trüben. Im Gegenteil. Er öffnet seine Augen Als er in all die Gesichter blickt, die da besorgt über ihn gebeugt sind, muss er plötzlich lachen, laut und hemmungslos. Er kann gar nicht damit aufhören. Mit seinem Lachen steckt er alle anderen an. Benny lacht am Trampolin, Tina am Schwebebalken, Anton mit einem Ball in der Hand und Susi beim Sprung über den Kasten. Auf einmal ist der Turnsaal voller Sonne, schöner Gedanken, Spaß und Freude. Verflogen ist der Ärger über alle Missgeschicke des Tages. Auf dem Heimweg hüpft Radino fröhlich vor sich hin. Radino, hört er hinter sich jemanden rufen. Es ist der Bub aus der 3. Klasse. Radino, du bist heute Morgen auf einmal davongerannt. Wir konnten dich nicht einholen. Dabei hatten wir ja noch deine Kappe, sagt der Bub und überreicht ihm diese. Und wieder muss Radino lachen. Er hätte es nie für möglich gehalten, dass ein so trüber Tag so viele sonnige Momente hervorbringen kann. Nebel im Kopf ist gar nicht schlimm, denkt Radino. Der gehört manchmal einfach zum Leben dazu.
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0: Das war ja wieder ein tolles Lied, das du gerade gespielt hast, Radino. Radino? Hallo? Ah, der ist in der Küche und holt sich gerade einen leckeren, selbstgemachten Milchreis aus dem Kühlschrank. Den haben wir gestern nämlich gemeinsam gemacht. Ja, und das ist gar nicht schwierig. Einfach Milchreis mit einem Backerl Vanillezucker in den Topf geben, aufkochen und 20 Minuten lang köcheln lassen. Ja, wenn du nicht drauf vergisst, immer wieder umzurühren, dann hast du bald eine super coole Jause für zwischendurch, die du dann in kleinen Gläsern im Kühlschrank aufbewahren kannst. Radino, der bestreut den Milchreis dann zum Beispiel auch immer mit ein paar frischen Beeren, wenn er ihn aus dem Kühlschrank rausholt, und das schmeckt ihm wirklich ganz besonders gut. Ganz, ganz viele weitere einfache Rezepte wie dieses hier und noch ganz viele andere Tipps und Tricks findest du bei uns auf www.meinkinderradio.at. So, und jetzt mache ich mich mal wirklich auf die Suche nach unserem kleinen Frechdachs. Radino?
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12: Auch in dieser Stunde für dich am Mikro, die Ines. Hallo.
6: Spielend leicht lernen, auch in den Sommerferien. 9 Wochen dauern die Sommerferien und da dürfen Schulkinder viel spielen, entdecken und sich ausruhen. Damit aber auch das Gelernte gut im Kopf bleibt über die Ferien, können täglich kleine spielerische Übungen schon vieles bewirken. Beim Einkaufen beispielsweise können Kinder mit Kopfrechnen herausfinden, welche Summe ungefähr auf dem Einkaufszettel stehen wird, wenn sie die einzelnen Lebensmittel zusammenrechnen. Gemeinsames Kochen zum Beispiel bringt Kinder dazu, das Rezept vorzulesen. Und beim Abwiegen und Umrechnen der Zutaten können sie auch helfen. Falls es dann auch mal ab in ein anderes Land in den Urlaub geht, lassen sich auch hier spielerisch ein paar Wörter in der Landessprache erlernen. Und damit auch das Schreiben nach den Ferien wieder leichter fällt, kann ein Tagebuch über Ferienerlebnisse geführt werden. Ein rosa-roter Grashüpfer ist im Bundesland Kärnten entdeckt worden. Rosemarie Malicher hat das Tier fotografiert, und zwar vor wenigen Wochen im Stadtteil St. Georgen in der Stadt Villach im Bundesland Kärnten. Die Fotoaufnahme von dem Grashüpfer mit der ungewöhnlichen rosa Farbe ist dann auf der Internetseite des Naturschutzbundes veröffentlicht worden. Normalerweise sind Grashüpfer ja grün oder bräunlich gefärbt. Wie kommt es nun aber zu dieser rosa Färbung? Wie Expertinnen und Experten vom Naturschutzbund erklären, wird überwiegend das rote Insektenpigment namens Erythropterin gebildet. Dunkle Pigmente, also diese winzigen unlöslichen Farbpulver, die Farbe erzeugen, kommen kaum vor. Und diese besondere rosa Farbe wird einem Insekt von beiden Elternteilen vererbt. Eine sehr seltene und absolute Ausnahme also, dieser rosa Grashüpfer. Selbstgepflanztes Gemüse schmeckt noch besser. Und da sind zum Beispiel Tomaten sehr beliebt. Das Bio-Saatgut dafür hast du heuer vielleicht schon auf einem Pflanzenraritätenmarkt besorgt. Daraus können dann süße Cocktailtomaten oder saftige Fleischtomaten werden, die gerade jetzt im Sommer heranwachsen. Vielleicht auch in deinem Hochbeet oder auf deinem Balkon. Am liebsten haben es Tomatenpflanzen sonnig und warm. Mindestens 6 bis 8 Sonnenstunden am Tag lassen sie am besten heranreifen. Und du solltest sie regelmäßig mit reichlich Wasser gießen. Wenn es mal regnet, suche am besten einen geschützten Standort für die Tomaten. Und wenn die Pflanzen in die Höhe wachsen, dann kannst du sie zum Beispiel mit einem langen Holzstab oder einer sogenannten Rankenhilfe gut stützen, damit sie bald richtig saftig und knackig zum Ernten sind.
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13: Hallo du. Na? 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
1: Hallihallo, hier ist der David. Am 12. Juli lädt das Stadtmuseum Steyr im Bundesland Oberösterreich Kinder und ihre Begleiterinnen und Begleiter herzlich zu einem spannenden Kids-Treff ein. Dabei begibst du dich auf eine Reise rund um die Welt, mitten durch die Museumssammlung. Die Veranstaltung findet im Rahmen der Aktionswoche Ferienspaß im Museum statt. Der Eintritt ist frei. Vom 13. bis 17. Juli wird in der Kinderstadt Bibongo wieder gearbeitet, gewählt und diskutiert. 250 Kinder können täglich an diesem Projekt teilnehmen und anmelden kann man sich online auf kinderstadt-steiermark.at. Das Ganze findet in der steirischen Landeshauptstadt Graz im Gebäude der WKO Steiermark statt. Am 13. Juli eröffnet in Faschina im Bundesland Vorarlberg der neue Murmelweg. 7 Stationen begleiten Wandernde durch einen Tag im Leben der beliebten Alpenbewohner. Man braucht dafür ca. 1 Stunde und 15 Minuten Zeit. Und wenn du auch einen Tipp für eine tolle Kinderveranstaltung hast, dann gib uns doch bitte Bescheid auf www.meinkinderradio.at.
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1: Und meine lieben kleinen Freunde, seid ihr alle vollzählig?
2: Ja.
1: Gekämmt, gewaschen und gebürstet?
2: Jawohl.
1: Und habt ihr alle eure Blumensträuße?
2: Ja.

0: Nanu, Nanu, wen sehe ich denn da? Was hast du denn da im Mund, Mäxchen? Das ist doch nicht etwa die Geburtstagstorte.
1: Ja.
0: Mäxchen, denk an deine Linie. Dafür musst du jetzt singen, Mäxchen.
1: Ja.

0: Danke, Leute. Danke, Max.
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2: Ja, Radino, natürlich mit viel Kindermusik, so wie es sein soll. Aber zwischendurch gibt's auch mal was anderes, weil ja auch Mamas und Papas bei uns zuhören.
1: Ja, da gibt's auch Lieder für die Großen. Aber ganz verstehe ich nicht, wieso man sowas braucht. Die Kinderlieder sind eh so lustig.
2: Stimmt. Ja, und ich freue mich auch schon wieder richtig aufs Nächste. Aber jetzt wäre ein guter Zeitpunkt für eine Auszeit für Mama und Papa, findest du nicht?
1: Wenn du meinst. Und du daheim, psst. Versprich dir, gleich gibt's wieder ein richtig cooles Lied, okay? Stopp, stopp, stopp, stopp, stopp, stopp. Jetzt müssen wir aber wieder mal ein Lied für die Erwachsenen spielen.
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1: Los geht's!

Hallihallo hier bei uns auf mein Kinderradio. Das ist das Radio, in dem gibt's einfach keine Langeweile. Ich suche immer wieder nach neuen Spieltipps, weil ich ja selber froh bin, wenn Radino und seine Freunde was zu spielen haben. Jetzt probieren sie gerade ein neues Spiel aus. Also neu ist es ja eigentlich gar nicht, aber es ist immer wieder Dino-lustig. Es heißt Luftballon-Rallye. Dafür brauchst du zumindest einen zweiten Mitspieler und einen Luftballon. Den bläst du dann auf und dann versucht ihr zu zweit, den Luftballon zwischen euch einzuklemmen und einen Parcours zu durchlaufen. Den Luftballon könnt ihr zwischen euren Bäuchen einklemmen zum Beispiel oder zwischen den Schultern oder zwischen euren Nasen oder was auch immer euch da einfällt. Wenn es mehrere Kinder, dann könnt ihr natürlich auch gegeneinander laufen oder gegen die Zeit. Welches Paar schafft es denn am schnellsten über die Ziellinie? Das kann man natürlich auch drinnen bei Schlechtwetter spielen, wenn du daheim ein bisschen Platz hast. Probier's einfach mal aus, macht wirklich Spaß. Und die Musik dazu, die kommt natürlich.

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0: Viele, viele, viele schöne Kinderlieder, viel Spaß und spannende Geschichten. 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
1: Na klar, www.meinkinderradio.at. 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
0: Ganz genau. 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Ja, und wenn du lieber zuhörst, als selber zu lesen, dann kannst du dich freuen, weil in zwei Liedern gibt's hier wieder eine spannende Geschichte für dich.
1: Juhu!

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0: Willi, der Blattlauskönig. Während Maja ausgelassen in der sommerlichen Morgenluft Loopings fliegt, sitzt Willi faul auf einer Blüte und nascht Nektar.
1: Willi, du hast doch gerade eben erst im Bienenstock gefrühstückt.
2: Eben nicht. Frau Cassandra hat schon vor dem Frühstück Aufgaben verteilt. Da bin ich schnell weg. Ich bin doch keine Arbeitsbiene.
1: Nein, du wärst am liebsten die Königin, oder Willi?
2: Da brauchst du gar nicht zu lachen. Ich wäre ein prima König.
1: Die königlichen Mahlzeiten würden dir bestimmt schmecken.
0: Willi versucht, Maja zu folgen.
2: Warte, ich

0: noch gar nicht fertig.
1: Aber fliegen und gleichzeitig naschen ist zu viel. Er verliert die Kontrolle und stürzt durch die Krone eines Kirschbaums zu Boden. Bei seinem Sturz hat sich ein Blatt gelöst, auf dem vier kleine Tierchen sitzen und drohen runterzufallen. Willi gelingt es im letzten Moment, das Blatt zu fassen und die freundlichen Wesen vor dem Absturz zu bewahren. Wohlbehalten kann er Blatt und Passagiere absetzen.
0: Wer sind die denn?
1: Maya ist so beschäftigt mit ihren Kunstflugmanövern, dass sie noch gar nicht gemerkt hat, dass ihr Freund nicht mehr da ist.
2: Nicht schlecht, oder, Willi? Willi, wo steckst du?
1: Sofort beginnt sie, die Wiese nach ihm abzusuchen, findet aber nur Ameisenchef.
2: Paul!
3: Sucht jedes Blatt ab und jede Blume. Seht unter jeden Stock und unter jeden Stein.
1: Anscheinend sind auch die Ameisen auf der Suche nach etwas.
2: Paul, was sucht ihr denn?
3: Unsere Blattläuse, Maya, wichtige Angelegenheit. Die Kleinen sind ausgebüxt. Wir müssen sie finden, bevor ihnen etwas passiert.
2: Was kann ihnen denn passieren, Paul?
3: Oh, eine Menge. Schlupfwespen, Raubwanzen, Ohrwürmer, Vögel, Käfer. In der Wiese gibt es viele Gefahren für Läuse. Deshalb beschützen wir sie.
1: Eine der Ameisen kommt mit einem gefüllten Nektarhörnchen angelaufen.
4: Chefboss, sieh mal, was ich gefunden habe.
2: Nanu, was ist das? Oh, das riecht aber gut. Und es schmeckt auch ganz toll. Wo habt ihr das her?
3: Das ist Honigtau. Die Blattläuse machen ihn für uns und dafür beschützen wir sie. Aber ohne Läuse haben wir keinen Honigtau.
2: Ach, deshalb müsst ihr die Läuse wiederfinden. Ich verstehe. Und ich muss Willi wiederfinden. Eben war er noch da und plötzlich ist er weg.
1: Willi ist inzwischen von einer ganzen Gruppe Blattläuse umgeben. Die in ihm offenbar eine Art König sehen.
0: Ach so, ich hab euch ja gerettet, stimmt. Ich bin der Willi.
1: Sie bringen ihm sogar Honigtau.
0: Ui, was kommt denn da? Für mich? Oh, das riecht gut. Hey, das ist ja noch süßer als Honig. Wo habt ihr denn die Leckerei her?
1: Eine Blattlaus zeigt Willi, wie sie einen Tropfen Honigtau aus sich herauspresst.
0: Ui, die könnt ihr selber machen. Einfach so. Tolle Kerlchen seid ihr. Ich hätte nicht übel Lust, ein Weilchen bei euch zu bleiben. Was meint ihr?
1: Während Willi sich zunehmend wohler fühlt, werden die Ameisen immer nervöser.
3: Ihr lauft ja im Kreis, Männer. Verteilt euch und sucht weiter die Klatschmohnwiese ab.
1: Maya versucht, den Ameisen bei der Suche zu helfen und gleichzeitig nach ihrem Freund Ausschau zu halten.
2: Kein Honigtau, keine Blattläuse und kein Willi.
1: Dabei liegt der ganz in der Nähe und lässt es sich gut gehen.
0: Bei Rettern wie mir muss man sich doppelt bedanken.
1: Am Abendhimmel ziehen dunkle Wolken auf. Erst tröpfelt es nur und dann fängt es immer stärker an zu regnen. So stark, dass Maya sich in eine Blüte verkriechen muss.
2: Der arme Willi. Jetzt ist er ganz allein da draußen und hat niemanden, der ihn beschützt.
1: Während langsam die Sterne über der Klatschmohnwiese aufleuchten, hört der Regen wieder auf. Und Maya kann aus ihrer Blüte herauskrabbeln.
2: Oh jemine, ich hoffe, Willi ist zum Bienenstock zurückgeflogen.
1: Sorgenvoll schaut sie in den Nachthimmel.
2: Willi, da bist du ja! Wo warst du nur den ganzen Tag? Willi, ich hab überall nach dir gesucht.
0: Ich hab mir den ganzen Tag mein Bäuchlein vollgeschlagen. Morgen gehe ich da wieder hin, da musst du unbedingt mitkommen.
2: Willi? Zum Bienenstock geht's da lang.
0: Ach ja.
1: Als die beiden am Bienenstock ankommen, steht Frau Cassandra mit strengem Blick am Eingang. Leise versucht Willi an seiner Lehrerin vorbeizuschleichen, doch.
0: Oh, guten Abend, Frau Cassandra.
5: Willi, gute Güte, wo hast du den ganzen Tag gesteckt? Deine Aufgaben von heute Morgen sind alle nicht erledigt.
0: Oh, ich war an einem Ort, an dem ich wie ein König behandelt wurde. Nicht wie eine Arbeitsbiene.
2: Was, wie ein König?
0: Jawohl, wie ein König. Ich fürchte, die Aufgaben werden wohl noch ein bisschen warten müssen, Frau Cassandra.
5: Oh nein, kommt nicht in Frage, König Willi. Du wirst morgen auf keinem Thron sitzen, sondern in deiner Wabe und auf meine Anweisungen warten. Gute Nacht.
0: Das wollen wir erst mal sehen. König Willi schleicht sich morgen ganz früh raus.
2: König Willi, na, da bin ich aber gespannt. Also, bis morgen.
0: Ja, bis morgen. Mein Bäuchlein freut sich schon.
1: Am nächsten Morgen sind die Ameisen immer noch auf der Suche nach ihren verschollenen Blattläusen.
2: Guten Morgen, Paul. Wie ich sehe, sucht ihr immer noch nach den kleinen Läusen. Was ist? Soll ich euch vielleicht dabei helfen?
3: Danke, Maya. Wir können jede Hilfe gebrauchen. Und weiter geht's. Vorwärts, Männer!
1: Währenddessen schleicht König Willi aus dem Bienenstock und fliegt zu seinen Untertanen, die ihm einen jubelnden Empfang bereiten.
0: Hallo, ihr habt wohl schon auf mich gewartet, was? Was haltet ihr davon, wenn ich euer König bin?
1: Der selbsternannte König krönt sich mit einer Blütenkrone. Und danach macht er es sich gemütlich.
0: Könige müssen sehr viel schlafen, weil das viele Essen so anstrengend ist.
6: Willi! Willi! Willi! Willi!
1: Auf ihrer Suche kommt ganz in der Nähe Maya vorbei.
2: Das riecht gut. Das riecht wie...
1: Und entdeckt auf einem Blatt Willi. Honigtau mampfend, umgeben von Blattläusen. Vor Schreck fällt der erstmal vom Baum.
2: Willi, ich dachte, du machst deine Aufgaben im Bienenstock.
0: Aber nein, hier warten viel wichtigere Aufgaben auf mich. Essen und schlafen wie ein König.
2: Genau, danach riecht es hier. Nach Honigtau. Seid ihr die Blattläuse, die weggelaufen sind? Hey, Paul und die Ameisen suchen euch überall.
7: Ich sag ihnen Bescheid, dann können sie euch nach Hause bringen.
0: Momentchen, ich bin der König der Blattläuse. Die Ameisen können sie nicht einfach aus meinem Königreich wegführen.
2: König Willi? Ha, also die Ameisen beschützen die Blattläuse. Kannst du das vielleicht?
0: Sie beschützen?
1: Ja, sie beschützen. Zum Beispiel vor Wespen wie Motz und Rempel.
4: Was riecht denn hier so süß?
1: Schnell bringen die Blattläuse sich und den Honigtau bei Willi in Sicherheit.
0: Wie beschützen sich die Wespen dann ja auf mich? Das wollt ihr?
7: Willi, schnell! Wir brauchen ganz viele Blätter. Wir bauen uns ein Versteck.
1: Maya hat wieder mal die rettende Idee. Gerade noch rechtzeitig.
4: Wo kommt der Duft nur her? Der bringt mich um den Verstand.
8: Also ehrlich gesagt, bei mir ist das nicht so schlimm.
1: Da schnüffeln die Wespen auch schon um das Blätterversteck herum.
0: Uschi.
4: Der Duft kommt von da drüben.
2: Willi, wenn sie uns entdecken, müssen wir sie weglocken.
0: Kannst du das nicht alleine machen, Maya?
2: Nein, du bist doch der
1: König. Die Wespen von den Blattläusen wegzulocken, schwirren Maya und Willi mit etwas Honigtau in der Hand aus dem Versteck.
8: Oh, hinterher!
1: Da treffen die Ameisen ein.
3: Männer, halt! Unsere Blattläuse. Männer, bringt die Läuse wieder nach Hause, und dass ihr mir ja keinen vergesst.
1: Inzwischen versuchen die Bienen, ihre Verfolger abzuschütteln. Aber Willi hat in der letzten Zeit wohl etwas zu viel gegessen.
2: Beeil dich, Willi!
0: Ja.
4: Gleich gehört das leckere Zeug uns!
0: Oh je, der Honigtau liegt aber schwer im Magen.
1: Immer näher und näher kommen Motz und Rempel. Und fast haben sie die Bienen erreicht. Da hat Maya den rettenden Gedanken. Wie ein Korkenzieher schrauben sich die beiden Bienen durch die Luft. Das ist zu viel für die Wespen. Sie verlieren die Kontrolle und stürzen ab.
4: Geh runter von mir.
8: Entschuldigung.
0: Tja, das passiert, wenn man sich mit König Willi anlegt.
2: Na dann komm, du lausiger König, fliegen wir zurück. Paul hat sich bestimmt um die Kleinen gekümmert.
1: So ist es. Aber als die beiden bei den Ameisen ankommen, wird Willi von den Blattläusen stürmisch begrüßt.
3: Tja, wie es scheint, wollen sie dich weiter als ihren König haben, mein lieber Willi.
2: Ja.
0: Nein, danke. Ich wusste gar nicht, dass ein König auch Aufgaben hat, außer Essen und Schlafen.
1: Willi schlürft noch einen letzten Tropfen.
0: Ab jetzt übernehmen die Ameisen wieder euren Schutz und bekommen dafür den köstlichen Honigtau. Und ich bin wieder bloß eine Arbeitsbiene.
2: Die sich vor der Arbeit drückt.

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3: Miska, Muska, Mickey, Maus.

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draußen ist es nicht gefährlich, ehrlich. Man kann auch übertreiben. Nein, ich kann nicht zu Hause bleiben. Wieso recht?

0: So, jetzt gibt's mal ein Lied nur für Oma und Opa. Und danach geht's gleich wieder weiter mit richtig guter Kindermusik.
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1: Servus, da ist die Josie. Willkommen beim Basteln. Wir machen ein Windrad. Das ist nämlich gar nicht schwierig. Du brauchst dazu ein quadratisches Blatt Papier, Schere, Bleistift, Lineal, einen Holzstab oder einen dicken Strohhalm und eine Stecknadel. Zuerst faltest du das Papier diagonal, sodass ein Dreieck entsteht. Mach es wieder auf und falte es in die andere Richtung. Jetzt hast du zwei Falten, die sich kreuzen. Und nun schneide die vier Ecken des Papiers nicht ganz bis zur Mitte. Nimm von jeder Ecke eine Hälfte und biege sie zum Mittelkreuz. Dort fixierst du alle vier mit einer Stecknadel. Das Ganze steckst du jetzt an den Holzstab oder an den Strohhalm und achte darauf, dass sich das Windrad auch drehen kann. Wenn du magst, kannst du jetzt noch Sticker draufkleben oder dein Windrad mit Buntstiften verzieren.
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3: Dein Essen kann mehr als nur gut schmecken. Wo es herkommt und was es in deinem Körper alles macht, erlebst du im Museum St. Peter an der Sperr in Wiener Neustadt im Bundesland Niederösterreich bei der Ausstellung Schmeckt's. Warum hat der Apfel eigentlich so viele Wege hinter sich, bevor er bei uns im Mund landet? Und wächst Pizza wirklich auf Bäumen? Tja, leider nein. Viele Fragen und Antworten gibt es an den spielerischen Mitmachstationen. Du entscheidest, welche Lebensmittel noch genießbar sind, erfährst, warum Bienen kleine Superheldinnen sind und gestaltest sogar ein eigenes Kochbüchlein für zu Hause. Beim Verdauungskaraoke geht's schließlich singend und tanzend durch deinen Körper. Die Ausstellung zeigt dir, Essen ist nicht nur Packung aufmachen und fertig, sondern es entsteht irgendwo. Oder noch besser, du hast es sogar selbst gemacht. Die Ausstellung Schmeckt's läuft bis 16. August von Mittwoch bis Sonntag. Alles, was du sonst noch wissen musst, erfährst du unter www.museum-wn.at oder meinkinderradio.at.
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1: Was gibt's Neues in Österreich und der Welt? Ich verrate es dir natürlich auch in dieser Stunde. Ines hier, hallo. Der Alpenzoo in der Landeshauptstadt Innsbruck im Bundesland Tirol unterstützt Elche und Moorenten. Vom Alpenzoo aus ist ein Elch in einen Naturpark in das Land Rumänien gebracht worden, wo diese Tierart nach mehr als 200 Jahren wieder heimisch werden soll. Gemeinsam mit drei anderen Elchen will man hier eine große Elchfamilie aufziehen. Und ein Artenschutzprojekt hat außerdem dabei geholfen, die sehr gefährdete Moorente in einem Tal im Land Polen wieder anzusiedeln. 45 Moorenten sind hierher gebracht worden. Vom Innsbrucker Alpenzoo sind drei Moorentenweibchen darunter. Im Land Polen, im Baritschtal, sollen sie wieder eine Heimat finden und Familien gründen. Die Fußball-Weltmeisterschaft in den USA geht weiter. Doch einige ganz große Fußballstars beenden ihre Karriere in der Nationalmannschaft. Wie zum Beispiel Neymar, der höchst erfolgreiche Stürmer aus dem Land Brasilien. Nachdem seine Mannschaft sich gegen die Mannschaft aus Norwegen geschlagen geben musste, hat nun auch der 34 Jahre alte Neymar seine Mitarbeit für Brasilien beendet. Auch in der Nationalmannschaft von Österreich hat es einen Abschied gegeben. Nach 137 Länderspielen und 49 Toren wird Stürmerstar Marko Arnautovic keine Tore mehr für unsere Nationalmannschaft schießen. Mit großen Gefühlen und Tränen in den Augen hat der erfolgreiche Fußballer seinem Team Ciao Baba gesagt. Übrigens, in den kommenden Tagen sollen die Spieler unserer Nationalmannschaft nach ihrem letzten Spiel gegen Spanien aus den USA zurückkehren. Einige von ihnen werden auch in der Bundeshauptstadt Wien erwartet. Das Donauinselfest in unserer Bundeshauptstadt Wien hat wieder hunderttausende Menschen begeistert. Große und kleine Besucherinnen und Besucher haben am vergangenen Wochenende das größte Musikfestival der Welt bei freiem Eintritt besucht. Drei Tage lang ist der Ferienstart in unserer Bundeshauptstadt Wien mit viel Musik, vielen sportlichen Aktivitäten und einem super Programm für Kinder am Donauinselfest gefeiert worden. Ja, und alle, die gleich mit ihrem Schulzeugnis auf das Fest gekommen sind, haben sich ein Gratis-Eis holen können. Außerdem hat es ein tolles Familien- und Kinderprogramm gegeben mit Kasperltheater und Kinderschminken. Sportlich ist es bei den Mitmachstationen vieler Sportvereine geworden. Sportarten wie zum Beispiel Taekwondo oder Fußball konnten interessierte Kinder ausprobieren. Im nächsten Jahr wird das Donauinselfest wieder Ende Juni stattfinden.
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6: Schön, dass du wieder bei Radinos Sprachschatz zuhörst. Heute feiern wir etwas ganz Besonderes, den Geburtstag. An einem Geburtstag bekommst du vielleicht eine Torte oder einen Kuchen, Kerzen zum Auspusten und natürlich viele liebe Wünsche. Lass uns mal hören, wie man alles Gute in anderen Sprachen sagt. Auf Englisch sagt man Happy Birthday. Das kennst du vielleicht schon aus Liedern oder Filmen. Sprich mal nach. Happy Birthday. Sehr gut. Auf Französisch heißt es Joyeux Anniversaire. Das ist schon schwieriger zu merken, aber es klingt weich und freundlich. Auf Türkisch sagt man zu Kindern etwas ganz besonders Liebevolles. İyi ki doğdun, küçük yıldızım. Das heißt auf Deutsch übersetzt, gut, dass du geboren bist, mein kleiner Stern. Wer dir so gratuliert, hat dich bestimmt sehr, sehr gern.
7: In Polen gibt es einen besonderen Brauch. Kinder singen oft Sto lat 100 Jahre statt Happy Birthday. Und es ist üblich, dass das Geburtstagskind die Nase in die Torte gedrückt bekommt. Natürlich spielerisch und alle lachen dann gemeinsam. Solltest du mit italienischen oder ungarischen Freunden Geburtstag feiern, kann es sein, dass sie dich an den Ohren ziehen. Ja, wirklich. Das ist nicht gemein, sondern ein Brauch bei Geburtstagsfeiern. Einmal für jedes Jahr wird am Ohr gezupft. Gefeiert und gratuliert wird also überall ein bisschen anders. Der wichtigste Teil ist aber der gleiche. Man zeigt einem Menschen, dass man ihn gern hat. So, jetzt bist du dran. Kannst du mir nochmal sagen, wie man auf Englisch gratuliert? Genau, Happy Birthday. super gemacht. Bis zum nächsten Mal.
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2: Ui, Mama, ich glaube, wir sind schon wieder dran.
8: Ganz genau, mein Schatz. Weißt du, was jetzt kommt?
2: Nö, eine Geschichte?
8: Nein, noch nicht. Aber so um 9:30 dann. Jetzt starten wir in eine neue Stunde Spielzeit.
2: Gibt's da wieder einen Spieltipp?
8: Na klar.
2: Juhu! Und jetzt gibt's gleich das erste Lied.

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1: Hallo, schön, dass du mein Kinderradio hörst. Ich war gerade drüben bei unseren Freunden aus der Redaktion und die waren ganz fleißig dabei, die besten Tipps für deine Freizeit rauszusuchen. Ja, und ich glaube, gleich ist es soweit und du bekommst sie präsentiert. Warte. Ich glaube, ja, jetzt geht's los.
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3: Servus und hallo, hier ist wieder der David. Vom 13. bis 17. Juli wird in der Kinderstadt Bibongo wieder gearbeitet, gewählt und diskutiert. 250 Kinder können täglich an diesem Projekt teilnehmen. Und anmelden kann man sich online auf kinderstadt-steiermark.at. Das Ganze findet in der steirischen Landeshauptstadt Graz im Gebäude der BKO Steiermark statt. Kamishibai macht es möglich. Ein Erzähler bringt auf seinem Fahrrad ein Papiertheater mit und dann gibt es eine lustige und spannende Bildergeschichte im Park. Am 16. Juli um 3 Uhr nachmittags im Dr. Karl Landsteiner Park. Was erlebt der Kasperl in der Zauberschule? Das erfährst du jeden letzten Montag im Monat beim Grazer Kasperltheater im Citypark in Graz, der Landeshauptstadt vom Bundesland Steiermark. Jeweils um 3 und um 4 Uhr am Nachmittag kannst du bei den lustigen Abenteuern von Kasperl und seinen Freunden mitfiebern. Sei am 27. Juli mit dabei. Und wenn du auch einen Tipp für eine tolle Kinderveranstaltung hast, dann gib uns doch bitte Bescheid auf www.meinkinderradio.at.
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1: So, jetzt gibt's mal ein Lied nur für Mama und Papa.
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Also so viel spielen ist schon, Dino, anstrengend. Weißt du, was ich am liebsten mache, wenn ich zwischendurch Hunde-Dino müde bin? Dann haue ich mich in meine Kuschelecke und schaue mir ein Buch an. Am liebsten eins mit vielen bunten Bildern. Manchmal liest mir die Mama eine Geschichte vor. Manchmal lese ich selber was, wenn ich einmal ganz allein sein mag. Und manchmal höre ich mir die Geschichten einfach an. Weil auf mein Kinderradio gibt's ja jede Stunde Geschichten zum Anhören. Und in der Früh um 8 und am Nachmittag um 3 sogar eine ganz besonders lange Geschichte. Und 3 ist es ja eh bald. Kuschelst du dann mit? Juhu!

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3: Vor etwa 100 Jahren hat ein Forscher Schimpansen vor ein Problem gestellt. Er hat Bananen so hoch aufgehängt, dass die Tiere sie nicht mit ihren Armen erreichen konnten. Auch Hochspringen half nichts. Doch im Gehege lagen Stöcke herum, die absichtlich dorthin gelegt worden waren. Allerdings waren diese Stöcke zu kurz, sodass die Affen damit die Bananen nicht erreichen konnten. Was also tun? Ein Schimpanse setzte sich hin, dachte nach und schließlich hatte er eine Idee. Er steckte zwei Stöcke zusammen und hatte so nun einen genügend langen Stock, die Banane herunterzuschlagen. In einem anderen Experiment gab es keine Stöcke, sondern Holzkisten. Diesmal stapelten die Schimpansen die Kisten zu einem Turm und konnten so zu den Bananen hochklettern. Auch einige Gruppen wildlebender Schimpansen benutzen Werkzeuge. Eine Baumwurzel

0: Manchmal müssen sie dazu aber erst mit einem Stock ein Loch in den harten Termitenbau stechen. Und wenn es mal heftig regnet, halten sich einige Schimpansen auch Zweige mit Blättern als Regenschutz über den Kopf. Schimpansen sind also geschickte Werkzeugnutzer.
1: So war das bestimmt auch bei den Vorfahren des Menschen. Erst war es nur ein Stock, dann ein Steinwerkzeug, mit dem man schneiden und schaben kann. Später kam dann der Hammer, also aus Eisen. Dann eine Bohrmaschine mit Motor drin. Und dann das Fahrrad und Flugzeuge.
2: Und die vielen kleinen Sachen, die sind ja auch sehr praktisch. Zahnstocher zum Beispiel. Oder Büroklammern.
3: Büroklammern.
0: So wie heute die großen Menschenaffen Werkzeuge benutzen und herstellen, so dürften unsere frühesten Vorfahren auch Werkzeuge verwendet haben. Jene aus Holz sind nicht erhalten. Doch solche aus Tierknochen zeigen Kratzspuren, die entstehen, wenn man damit Termitenbauten öffnet. Und dann sind da noch die Steinwerkzeuge mit den scharfen Kanten und Ecken, die zum Teil über 2,5 Millionen Jahre alt sind. Die Methode, wie man Werkzeuge herstellt und wie man sie benutzt, wurde von den Eltern jeweils an die Kinder weitergegeben. Die Werkzeuge wurden abgewandelt und immer weiter verbessert. Daraus entwickelten sich Technik und Naturwissenschaften. Besonders wichtig für diesen Fortschritt und für das Weitergeben von Wissen war, dass der Mensch im Laufe seiner Entwicklung sprechen lernte.
2: Ah, guck doch! Da, die Gorillas! Da kommt einer, also eine. Ich glaube, die Dame möchte zu dir, Theo.
1: Ja, gerne. Also, ich bin der Theo. Freut mich sehr. Du verstehst mich, doch? Ich nehme an, das soll ja bedeuten. Wie heißt du denn?
3: Koko! Koko, Koko!
2: Ich sehe, ihr versteht euch prächtig. Süß, einfach süß.
1: Ja, sie spricht etwas undeutlich.
0: Menschenaffenkinder lernen genau wie Menschenkinder die Sprache ihrer Eltern. Diese besteht aus Lauten, aber auch aus Mimik und Gestik. Mimik ist, wenn man sich über Gesichtszüge mitteilt, wenn man zum Beispiel lächelt, ein fragendes, verärgertes oder drohendes Gesicht macht. Gestik ist, wenn man über Körperhaltung und über Bewegungen von Armen oder Händen etwas zum Ausdruck bringt. Sprache ist also mehr als nur das gesprochene Wort.
2: Also mit Reden wird das nichts.
1: Am besten, wir benutzen Zeichen. Notizbuch ist da. Das sollte man für solche Fälle immer dabei haben. Fehlt nur noch der Stift. Ja, wo ist er denn, der Stift? Da ist er ja. Also, das hier ist eine Banane. Banane, verstehst du? Und das da ist ein Apfel. Auch lecker. Und das da ist ein Fahrrad. Nein, das kann man nicht essen.
0: Menschenaffen können die menschliche Sprache nicht nachahmen. Dafür fehlen ihnen die körperlichen Voraussetzungen. Der Kehlkopf sitzt zu hoch und die Kehlkopfmuskeln und Stimmbänder lassen sich nicht so fein und schnell bewegen wie die des Menschen. Doch es gelang Forschern, Menschenaffen die Gebärdensprache taubstummer Menschen beizubringen. In anderen Fällen wurden jungen Menschenaffen Piktogramme beigebracht. Das sind einfache Zeichen, die Dinge oder Tätigkeiten bezeichnen. Nun kann man einfach mit dem Finger auf die Bildchen zeigen und so lassen sich ganze Sätze bilden. Orang-Utans bewiesen, dass sie einfache Sätze wie "öffne Becher" verstehen. In einem anderen Fall soll eine Gorilladame sogar neue Worte gebildet haben. Ihr fehlte das Zeichen für Zebra. Also zeigte sie auf 2 Zeichen und bildete das Wort Pferd, Tiger. Doch nicht alle

0: Forscher sind davon überzeugt, dass Menschenaffen sich auf diese Weise sinnvoll mit Menschen unterhalten können. Noch ist viel Forschung nötig. Und vermutlich ist die Sprache, die Menschenaffen untereinander sprechen und die aus Lauten, Mimik und Gestik besteht, sehr viel komplizierter, als wir bisher wissen.
1: Du, Theo, wie ist denn das mit den Zahlen bei den Tieren?
2: 1, 2, 3, 4!
0: Manche Tiere können sogar Zahlen sortieren. Besonders gut sind darin Schimpansen. In einem Versuch mussten sie auf einem Computerbildschirm die Zahlen von 1 bis 15 in der aufsteigenden Reihenfolge mit dem Finger antippen. Dabei waren die Zahlen auf dem Bildschirm wild durcheinander gemischt. Den Schimpansen gelang dies sehr gut und sie waren auch überraschend schnell. Sie erkannten also die Zahlen und brachten sie innerhalb weniger Sekunden in die richtige Reihenfolge. Dann gab es eine Leckerei als Belohnung. Studenten, die denselben Test absolvierten, waren übrigens deutlich langsamer als die Schimpansen.
3: Ich frag mich ja, ob so ein Affe, also Menschenaffe, ob der auch richtig knifflige Probleme lösen kann. A² plus B² ist C². Das wäre dann Mathematik.
1: Oder Probleme lösen, wo man im Kopf wissen muss, wie alles in der Welt funktioniert.
3: Das wäre dann Physik, die Wissenschaft von Kräften und so. Die Frage ist doch, wie gut verstehen Menschenaffen die Welt?
1: Oder sind Affen Physiker? Hm?
3: Physiker, Tess.
2: Physik.
0: Wie gut Menschenaffen ihre Umwelt verstehen und wie sie ihr Wissen nutzen, um Probleme zu lösen, das zeigte ein Experiment mit einem Orang-Utan. Der Leiter des Experiments hat einen Orang-Utan vor ein Problem gestellt. Eine Erdnuss lag am Boden eines engen Glasgefäßes. Der Affe wollte die Erdnuss essen, konnte sie aber unmöglich mit den Fingern erreichen. Er überlegt und grübelt und schließlich hat er eine Idee. Er geht zur Trinkstelle und holt sich einen Mund voll Wasser. Aber er schluckt das Wasser nicht. Er geht zurück zum Glasgefäß mit der Erdnuss und lässt das Wasser hineinlaufen. Die leichte Erdnuss schwimmt auf dem Wasser. 2, 3 Mal holt sich der Orang-Utan Wasser. Schließlich kann er die Erdnuss greifen. Der Orang-Utan hat ein Problem durch Nachdenken gelöst. Er musste also eine Vorstellung davon gehabt haben, dass die Erdnuss weniger dicht ist als Wasser und somit oben aufschwimmt. Und dass man mit genügend Wasser die Nuss bis zum Rand des Gefäßes heben kann.
3: Das ist Physik. Volumen, Dichte, also warum die Erdnuss auf Wasser schwimmt.
1: Dann ist der Orang-Utan also ein Wissenschaftler.
3: Naja, kein Atomphysiker. Das nicht gerade. Aber ein Wasser-Erdnuss-Wissenschaftler, das ist er schon.
2: Wissenschaft!
0: Affen sind schlau. Und Menschenaffen ganz besonders. Sie sind so intelligent, weil sie in der Gruppe leben. Sie müssen sich ständig neu überlegen, welche Rolle sie in der Gruppe haben, wer das Sagen hat und wie die derzeitige Rangfolge gerade ist. Sie müssen sich also laufend Gedanken machen und das jeweils Richtige tun. So ist es in einer Gruppe sehr wichtig, Freundschaften zu schließen. Affen, die miteinander befreundet sind, helfen sich zum Beispiel bei der Fellpflege. Und man merkt sich natürlich, wer einem schon mal Läuse und anderes Ungeziefer aus dem Fell gezupft hat und zeigt sich bei nächster Gelegenheit erkenntlich. Aber Menschenaffen können noch sehr viel mehr. Sie können sich in ihr Gegenüber hineinversetzen. Sie überlegen sich, was der andere wissen kann und was nicht. Solches Wissen ist für Gruppentiere überlebenswichtig.
1: Die Äffchen spielen.
3: Naja, sie laufen sich hinterher und sie balgen sich.
1: Und es macht allen Spaß. Das sieht man doch.
3: Wissenschaftlich gesehen ist das hochinteressant. Da tun sich große Fragen auf. Warum spielen Menschen? Und warum spielen Tiere?
1: Das ist bestimmt wieder eine Evolutionssache.
3: Klar, die Evolution. Spielen macht Spaß und die Tiere spielen, weil es nützlich ist. Überlebensnützlich, also wichtig.
2: Ja, Spaß! Ui, ui, ui, ui.
0: Affenkinder, Hundewelpen und kleine Kätzchen balgen sich. Wo man auch hinsieht, spielen und toben Tierkinder miteinander. Dabei stärken sie ihre Muskeln, Sehnen und Gelenke und werden immer geschickter. Sie erlernen Bewegungen, die sie später als Erwachsene zum Beispiel für die Jagd benötigen oder um sich zu verteidigen. Die Evolution sorgt dafür, dass sich immer neue Arten bilden, die bestens an die Umwelt angepasst sind. So sind auch Verhaltensweisen entstanden, die dem Überleben dienen. Eine davon ist das Spielen. Doch manches Spielen erstaunt uns, weil es uns so sehr an spielende Menschenkinder erinnert. Gibt man Schimpansen Holzklötzchen, so legen sie die Bauklötzchen aufeinander und bauen sogar Türme damit. Nicht nur die Menschenaffen spielen, auch die kleineren Affen, die Kapuzineräffchen, tun es. Und sogar Kakadus ordnen Holzringe, Würfel und Zylinder zu Zweiergruppen an und manchmal sogar in Gruppen zu drei Objekten. Man sieht ihnen auch den Spaß an, den sie dabei haben. Ein ganz besonders neugieriges und verspieltes Tier findet sich übrigens im Meer.
3: Hier wären wir. Das Aquarium, die Meerwasserabteilung.
1: Große Fische, kleine Fische. Da hinten gepunktete Fische und gestreifte gibt es auch.
4: Hui, Haie. Was suchen wir eigentlich?
3: Oktopus. Tintenfisch, Krake.
2: Krake.
3: Die mit den 8 Armen. Da ist es ja schon, das Becken. Wirbellose Tiere.
1: Da klebt ja einer an der Scheibe und guckt. So schöne Augen hat er. Was er sich wohl denkt?
3: Ja, man müsste das mal als Forschungsprojekt angehen.
1: Ich sag dir, was er denkt. Er fragt sich, was all die komischen Wesen auf der anderen Seite der Glasscheibe machen.
3: Ja, das kann man natürlich vermuten.
1: Ich weiß das. Und er denkt sich, wie öde es sein muss, mit nur 2 Armen leben zu müssen. Und so ganz ohne Wasser. Stell dir mal vor, was wir alles machen könnten mit 8 Armen.
4: Verrückt.
0: Früher hielt man Tintenfische für roboterartige Tiere, die allein durch ihren Instinkt gesteuert sind und keine Spur von Intelligenz besitzen. Doch man hat ihr Verhalten genau untersucht. Und heute weiß man, dass die Achtfüßler die intelligentesten wirbellosen Tiere sind. So findet sich ein Krake mühelos in einem Labyrinth zurecht. Und mit seinen Armen kann er sogar Schraubdeckel von Marmeladengläsern öffnen. Besonders dann, wenn sich darin leckere Krabben befinden. Sogar noch Wochen später erinnert sich der Oktopus daran, in welche Richtung man den Deckel drehen muss, um ihn abzuschrauben. Aber nicht nur im Labor. Auch im Meer zeigen wildlebende Oktopusse ein erstaunliches Verhalten. Sie tragen Kiesel und kleinere Gesteinsbrocken zusammen und verbarrikadieren damit Höhlen, in denen sie geschützt vor Angreifern sind. Bei einem Umzug in eine neue Höhle nehmen sie ihr Baumaterial zum Teil mit. Wo es kaum Deckung und Verstecke gibt, wurden Kraken beobachtet, die sich in 2 Kokosnusshälften versteckten. Ja, wenn sie unterwegs sind, nehmen sie die Schalen mit. So können sie sich jederzeit darin zurückziehen. So manchen Trick schauen sich die Kraken von ihren Artgenossen ab. Sie merken sich das Gesehene und können mit dem gelernten Wissen Probleme besser und schneller lösen. Auch Taucher wissen, dass Kraken ungeheuer neugierig sind. Sie interessieren sich für die Ausrüstung der Taucher und begutachten zum Beispiel Unterwasserkameras oder betasten Tiefenmesser und sogar die Tauchermaske. Natürlich muss man vorsichtig sein und darf die verspielten Tiere nicht durch schnelle Bewegungen erschrecken.
1: Spielen macht Spaß. Und neugierig sein auch.
2: Ja, Spaß!
3: Besonders verspielt und neugierig sind Delfine und Wale, also Meeressäuger. Sind ja keine Fische.
0: Delfine erzeugen Luftblasen und spielen damit. So blasen sie Luftringe, durch die sie dann hindurchschwimmen. Oder sie reiten auf den Bugwellen großer Schiffe und haben offensichtlich große Freude daran. Es wurden auch Delfine beobachtet, die mit Kugelfischen Ball spielen. Der Kugelfisch, der sich bedroht fühlt, bläht sich mit Wasser auf und die Delfine schubsen ihn mit der Schnauze weiter. Sie spielen sich den lebenden Kugelfischball hin und her, bis sie keine Lust mehr haben. Erst dann lassen sie von dem armen Kugelfisch ab und er kann endlich weiterschwimmen. Aber Delfine denken sich auch Nützliches aus. In der Shark Bay, der Haifischbucht im Westen Australiens, wurden Delfine beobachtet, die sogar Werkzeuge benutzen. Ein Teil der dort lebenden Delfine fängt freischwimmende Fische. Das ist nichts Ungewöhnliches. Sie verfolgen dabei die Beute mit ihrem Sonar, also mit Ultraschallwellen. Doch ein Teil der Delfine von Shark Bay hat sich eine neue Nahrungsquelle erschlossen. Flachfische, die nahe dem Meeresgrund schwimmen oder gar im Sand versteckt sind. Hier hilft kein Sonar weiter. Und die Delfine müssen mit der Schnauze im sandigen Meeresgrund nach der Beute stöbern. Aber das kann unangenehm sein, denn die empfindliche Schnauze verletzt sich an scharfkantigen Muschelschalen. Deshalb verwenden die Delfine einen weichen Schwamm als Schnauzenschoner. Den Schwamm, ein am Boden fest verwachsenes Meerestier, pflücken die Delfine bei Bedarf ab und stülpen sich ihn wie einen Arbeitshandschuh über die Schnauze. So geschützt durchpflügen die Delfine den Meeresboden. Sobald ein Beutetier aufgeschreckt ist, schleudern die Delfine den Schwamm von der Schnauze und schnappen sich die Beute. Dann holen sie den Schwamm wieder und machen weiter mit der Suche. Übrigens, diese Technik ist bisher nur bei den Delfinen der Haifischbucht beobachtet worden. Und da meist nur bei den Weibchen. Die Weibchen geben diese Jagdtechnik an ihren Nachwuchs weiter. Vor allem an die Töchter.
5: Liebe Zoobesucher und Zoobesucherinnen, leider ist es schon wieder soweit. In 15 Minuten schließen wir unsere Tore.
3: Oh, schon so spät? Der Zoo schließt gleich.
6: Oh, schade.
3: Da geht es zum Ausgang.
2: Da! Ja!
1: Das war sowas von interessant. Mit dem Spielen und den Werkzeugen. Besonders die Affen. Und der Oktopus natürlich auch.
3: Tja, Tiere werden allgemein unterschätzt. Sie sind nämlich viel klüger, als man denkt. Hey, was ist denn das? Wir werden verfolgt.
1: Ich glaube, wir haben einen neuen Freund gefunden.
2: Ja, was bist du denn für ein Vogel? Hä? So schön schwarz.
3: Ein Rabenvogel ist das. Eine Krähe, so wie ich das sehe.
1: Quentin, keine Angst, er will bestimmt nur spielen. Ball spielen. Mit dem gelben Quentin-Ball.
0: Krähen sind verspielte Vögel und lieben es, Unsinn zu machen. Mit etwas Glück kann man sie im Winter beobachten, wie sie von Autodächern die verschneite Windschutzscheibe hinunterrutschen und dabei ausgelassen keckern. Unten angekommen geht es wieder hoch und dann rutschen sie noch einmal. So geht das immer wieder, bis sie Hunger haben. Dann fressen sie am liebsten Nüsse. Doch wie die harte Nussschale knacken? Nichts leichter als das. Sie lassen die Nuss einfach aus großer Höhe auf den harten Boden fallen. Doch nicht immer geht die Schale zu Bruch. Am schnellsten knacken Krähen Nüsse, wenn sie diese auf eine Autostraße fallen und von Autos überrollen lassen. Aber dann heißt es schnell sein und achtsam, um nicht selbst von einem Auto überfahren zu werden. Wie man sicher mit Autos Nüsse knackt, das haben japanische Krähen herausgefunden. In Tokio wurden erstmals Krähen beobachtet, die Nüsse gezielt auf Zebrastreifen fallen ließen. Hätten die Autos grün, So fuhren sie über die Nuss und knackten die Schale. Die Krähen warteten geduldig ab, bis die Autos bei Rot anhalten mussten. Die Fußgänger bekamen nun Grün und die Krähen konnten den Inhalt der geöffneten Nüsse in Ruhe und gefahrlos aufpicken.
3: So, hier sind wir zu Hause. Bitte einzutreten, großer schwarzer Vogel.
1: Das heißt bestimmt ja danke, sehr gerne. Schnucki, fühl dich wie zu Hause. Auf den Tisch stehen Nüsse.
3: Nüsse? Ich hab da eine Idee. Wollen doch mal sehen, wie klug der Vogel ist. Oder ob er nur ein Spatzenhirn hat.
1: Theo hat es bestimmt nicht so gemeint.
3: Ein Futterintelligenzexperiment. Mit Futter kriegt man sie alle. Schimpansen, Oktopusse, bestimmt auch Krähen.
0: Belohnungsexperimente wurden mit den unterschiedlichsten Tierarten durchgeführt. In einem Experiment geht es darum, Zeichen zu erkennen. Die Tiere haben die Wahl zwischen zwei Zeichen auf einem Computermonitor, etwa runde Zeichen und eckige. Eine Belohnung, zum Beispiel ein Stück saftiger Apfel oder eine Karottenscheibe, gibt es allerdings nur, wenn das Tier das eckige Zeichen berührt. Mit der Schnauze, mit dem Schnabel oder bei Affen mit dem Finger. So konnte man zeigen, dass Schimpansen eckig von rund unterscheiden können. Aber auch Ziegen hatten den Dreh schnell heraus. Manche Tiere konnten Fotos mit und ohne Menschen unterscheiden. Besonders schlau erwiesen sich Vögel. Und unter diesen vor allem die Rabenvögel, von denen es mehr als 120 Arten gibt.
3: So, das hätten wir nun auch.
1: Ah, eine neue Erfindung. Was ist denn das?
3: Eine Maschine mit Erdnuss.
1: Ah.
3: Also, so eine Art Erdnussautomat für unseren Vogelfreund.
1: So.
3: Er kommt nur an die Nuss, wenn es ihm gelingt, hier diese Falle herunterzudrücken. Aber er kommt natürlich nicht mit dem Schnabel ran und auch nicht mit den Füßen.
1: Nicht? Wie denn dann?
3: Er könnte die Steinchen benutzen, die da drüben zufällig herumliegen.
1: Zufällig?
3: Ja, nicht ganz zufällig. Ein bisschen absichtlich habe ich sie da schon hingelegt. Ja, komm nur. Mal gucken, ob der Vogel schlau genug ist.
1: Haha, Dalli Dalli!
0: Ein besonders interessanter und intelligenter Rabenvogel ist die neukaledonische Krähe. Sie kommt aus Neukaledonien, einer Insel bei Neuseeland. Im Labor stellt sich die Krähe sehr geschickt an, um an Futter zu kommen. Allerdings befindet sich das Futter, ein Stück Obst oder eine Nuss, in einer durchsichtigen Plexiglasröhre. Der Vogel kann den leckeren Happen sehen, aber er kann ihn sich nicht holen. Die Röhre ist zu lang und der Schnabel zu kurz. Der Vogel überlegt und sucht nach einer Lösung. Er holt sich schließlich die Steinchen mit dem Schnabel und wirft sie in den Apparat. Das Gewicht der Steine drückt eine Klappe herunter und die Belohnung rutscht heraus. Der Vogel weiß also, was er tut. Er hat es sich zuvor genau überlegt. Mehr noch, in trickreichen Versuchen mit neukaledonischen Krähen konnte sogar gezeigt werden, dass die Vögel wissen, was Artgenossen wissen und was sie nicht wissen können. Die Krähen verstecken nämlich ihr Futter im Boden oder unter Laubblättern. Wenn eine Krähe von einer anderen weiß, dass sie das Futterversteck einer dritten Krähe nicht kennt, wird sie diese Artgenossin täuschen und weglocken, um sich dann das Futter schnell selbst zu schnappen. Diese Vögel können also schwindeln, um sich selber einen Vorteil zu verschaffen. Auch das ist intelligentes Verhalten.
1: Er hat es geschafft. Gut gemacht. Sehr gut.
3: Ja, für einen Vogel nicht schlecht. Aber eigentlich ist das nur allereinfachste Mechanik.
1: Ja, was soll er denn noch alles können?
3: Ich habe hier etwas vorbereitet. Eine Art Nusstresor. Mit fünf, ich wiederhole, mit fünf Schlössern. Unterschiedlichen Schlössern.
1: Fünf Schlösser?
3: Nur wenn alle fünf Schlösser der Reihe nach geöffnet werden, Dann gibt es die Nuss. Die Zeit läuft.
1: Genau, knack den Safe. Den Tresor. Also, den Erdnussschrank.
0: Ähnlich schlau wie Rabenvögel sind Papageien. So der Goffin-Kakadu, der im Laborexperiment erstaunliche Leistungen erbringt. Wieder einmal lockt eine Erdnuss als Belohnung. Doch befindet sich diese in einer kleinen, durchsichtigen Kiste, die mit einer Tür verschlossen ist. Um die Tür zu öffnen, muss der Kakadu 5 Schlösser öffnen. Das ist gar nicht so einfach, denn die Schlösser blockieren sich gegenseitig und funktionieren auch unterschiedlich. Der Vogel muss sie also in einer ganz bestimmten Reihenfolge öffnen. Und das kann ihm nur gelingen, wenn er über ein gewisses technisches Verständnis verfügt. Ob er das wohl schafft? In der Natur gibt es nun einmal keine Schrauben und Bolzen. Noch wissen Vögel, was ein Splint ist. Ein Splint ist ein Stift, den man erst einmal ziehen muss, bevor man einen Bolzen oder eine Schraube bewegen kann. Der Kakadu muss also diesen Stift ziehen. Das ist das erste Schloss. Das zweite Schloss ist eine Schraube, die herausgedreht werden muss. Da darf der Kakadu nicht aufgeben. Bis zu 30 Mal muss er anpacken und an der Schraube drehen. Erst dann ist sie ganz heraus. Natürlich muss er die Schraube auch noch in die richtige Richtung drehen. Dann erst kommt er an einen dicken Bolzen, den er herausziehen muss. Das ist das dritte Schloss. Nun muss ein Rad so gedreht werden, dass es der Vogel herausheben kann. Das geht nur, wenn er es um genau eine Vierteldrehung dreht. Und ganz zum Schluss muss der Kakadu einen Riegel aufschieben und die Tür öffnen. Jetzt kann er sich endlich die Erdnuss schnappen.
3: Jetzt machen wir das wie bei den Schimpansen. Die Nuss kommt hinter Gitter. Und zwar so weit weg, dass der Schnabel nicht hinreicht.
2: Ich leg da mal zufällig ein paar Stöckchen hin. Da eines, und da eines und da noch eins.
3: Und jetzt mach mal, zeig, was du kannst.
2: Klar, jetzt guckt er die Erdnuss an. Sie ist aber eingesperrt, hinter Gittern.
7: Oh, habe Nuss. Oh,
2: ja, was tut der kluge Vogel? Ja, was tut er denn da?
3: Er überlegt und guckt, was man da machen kann.
7: Denk, denk, denk.
2: Und er tut es. Er nimmt ein Stöckchen.
3: Und sogar das lange. Auf Anhieb. Das gibt 10 Punkte auf der Schlauigkeitsskala.
2: Du bist wirklich ein kluger, kluger, kluger Vogel, du.
0: Die neukaledonische Krähe benutzt auch in der freien Natur Stöckchen als Schnabelverlängerung, um damit Maden aus der Baumrinde zu stochern. Vögel können also Werkzeuge gezielt einsetzen, um ein Problem zu lösen. Besonders geschickt im Werkzeuggebrauch sind wieder einmal die Goffin-Kakadus. Sie können Werkzeuge benutzen und in einem Fall stellte ein Goffin-Kakadu sogar Werkzeuge selber her. Es ging darum, eine leckere Belohnung aus einem vergitterten Käfig zu angeln. Der Kakadu benutzte ein Stück Holz. Als nur ein Zweig zur Verfügung stand, entfernte der kluge Kakadu hinderliche Blätter und Stiele und bastelte sich so ein Angelwerkzeug. Könnte vielleicht auch ein Stück Pappkarton nützlich sein? Der Kakadu biss mit dem Schnabel einen Streifen aus dem Karton heraus und fertig war das Angelwerkzeug. Gab man ihm ein Stück Draht, so bog er mit Krallen und seinem kräftigen Schnabel an einem Drahtende einen Haken, um damit besser angeln zu können. Nur mit einem Stück Bienenwachs konnte das Tier nichts anfangen. Das Wachs war ihm als Material für ein Werkzeug einfach zu weich.
2: Sehr gute Idee, Quentin. Mal sehen, was so ein Vogel schreibt, wenn man ihm einen Computer gibt.
3: Tess, ich weiß ja nicht, ob er das wirklich kann.
2: Natürlich kann er. Muss halt den Schnabel nehmen. Nicht Fingergeklacke, sondern Schnabelgehacke, ne? Bist doch ein kluges Tier.
3: Na gut, wir werden ja sehen. Das da ist die Tastatur. Na, zeig mal, was du kannst.
2: Oh, geht doch. Und wie fix er ist.
3: Hui.
2: Jetzt ist er auch schon fertig. Was hat er geschrieben?
3: Ja, wenn ich das richtig lese, dann steht da Mürkelprümft. Das Prümft mit 3 M.
2: Wahrscheinlich vertippt. Wer schreibt schon Mürkelprümft mit 3 M?
3: Ja, genau.
2: Also nee.
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5: Am Mikrofon ist die Ines. Hallo, servus. Ein rosa-roter Grashüpfer ist im Bundesland Kärnten entdeckt worden. Rosemarie Malicher hat das Tier fotografiert, und zwar vor wenigen Wochen im Stadtteil St. Georgen in der Stadt Villach im Bundesland Kärnten. Die Fotoaufnahme von dem Grashüpfer mit der ungewöhnlichen rosa Farbe ist dann auf der Internetseite des Naturschutzbundes veröffentlicht worden. Normalerweise sind Grashüpfer ja grün oder bräunlich gefärbt. Wie kommt es nun aber zu dieser rosa Färbung? Wie Expertinnen und Experten vom Naturschutzbund erklären, wird überwiegend das rote Insektenpigment namens Erythropterin gebildet. Dunkle Pigmente, also diese winzigen unlöslichen Farbpulver, die Farbe erzeugen, kommen kaum vor. Und diese besondere rosa Farbe wird einem Insekt von beiden Elternteilen vererbt. Eine sehr seltene und absolute Ausnahme also, dieser rosa Grashüpfer. Sportliche Schülerinnen und Schüler aus der Landeshauptstadt Graz im Bundesland Steiermark fliegen bald nach Hualien. Das ist eine Stadt im Land Taiwan, das zu China gehört. Dort werden Anfang August die 58. internationalen Schülerspiele stattfinden. Diese Veranstaltung bringt jedes Jahr sportbegeisterte Kinder aus rund 50 verschiedenen Ländern der Welt für ein friedliches Miteinander und sportliche Wettbewerbe zusammen. Aus der Landeshauptstadt Graz sind diesmal 16 Athletinnen und Athleten in drei Sportarten vertreten, und zwar in Basketball, Tennis und Leichtathletik. Tatsächlich sind die internationalen Schülerspiele auch bereits dreimal von der Landeshauptstadt Graz ausgetragen worden, zuletzt vor 23 Jahren. Die Naturwälder im Bundesland Burgenland bekommen eine eigene Karte. Und zwar von der Umweltschutzorganisation Global 2000. Die hat nun zum ersten Mal eine Karte der Naturwälder veröffentlicht. Was unterscheidet einen normalen Wald von einem Naturwald? Expertinnen und Experten meinen, dass Naturwälder widerstandsfähiger sind und besser kühlen als normale Wälder. Da kümmert sich ein Förster um die Pflege. Also der ist also der Chef des Waldes, der schaut, dass es Tieren und Pflanzen darin gut geht. In einem Naturwald wird kein Baum gefällt und auch Holz bleibt einfach liegen. Die Umweltschutzorganisation Global 2000 fordert nun die Regierung auf, dass auch Naturwälder unter Schutz gestellt werden. Dabei soll die neue Naturwaldkarte vom Bundesland Burgenland als Hilfe dienen.
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8: Hallo, hier ist die Anna. Heute geht es in der Sendung Aufgepasst ums Schwimmen und Planschen. Schwimmen macht riesigen Spaß. Wenn es kühler ist, im Hallenbad, an heißen Sommertagen draußen zum Abkühlen. Das Wasser kann für Kinder aber auch sehr gefährlich werden. Für Erwachsene natürlich auch. Deshalb ist es wichtig, früh schwimmen zu lernen und immer vorsichtig zu sein. Zuerst habe ich ein paar Tipps für kleine Nichtschwimmerinnen und Nichtschwimmer. Bleibe dort, wo du noch stehen kannst, also im seichten Wasser, solange du noch nicht gut schwimmen kannst. Vielleicht hast du schon Schwimmflügel oder Schwimmwesten ausprobiert. Die sorgen dafür, dass du mit dem Kopf über Wasser bleibst. Aber sie ersetzen keinen Schwimmunterricht. Das Schwimmen solltest du schon möglichst bald lernen. Und es muss trotzdem immer ein Erwachsener bei dir sein. Das gilt übrigens auch für Planschbecken oder Pools im Garten, obwohl das Wasser dort nicht so tief ist. Falls du schon schwimmen kannst, gehe niemals allein ins Wasser. Egal ob im Schwimmbecken, im See oder Meer. Nimm immer einen Erwachsenen oder ältere Freunde mit, damit im Notfall schnell Hilfe da ist. Es könnte ja zum Beispiel passieren, dass du einen Krampf in den Muskeln bekommst oder müde wirst. Schwimm daher am besten auch nicht zu weit raus, sondern bleibe in der Nähe des Ufers oder des Beckenrands. Schlau ist es auch, wenn Mama oder Papa für dich auffällige Badekleidung in leuchtenden Farben kaufen. Da gibt's ja so schöne Sachen für Kinder. So wirst du im Wasser nämlich besser gesehen. Also, mit diesen Tipps kannst du das Schwimmen in vollen Zügen genießen. Stimmt's, Helmi?
7: Ja, genau, denn sicher ist sicher.
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0: Hallihallo. Spielzeit ist auch Streichzeit, oder? Also bei mir auf jeden Fall schon. Also dann kommt jetzt wieder eine ganze Stunde Zeit für Streiche und Spiele, weil es ja eigentlich Spielzeit heißt. Viel Spaß!

0: habe gerade eine E-Mail bekommen. Wir haben wieder ein Geburtstagskind.
1: Yeah! Schreib auch du, Radino, wenn du Geburtstag hast, eine Mail. radino@meinkinderradio.at.
0: Ich wünsche allen Geburtstagskindern einen Dino-starken Tag. Und das nächste Lied ist jetzt nur für euch.

0: Das war jetzt ein dinotastisches Lied für alle Kinder da draußen. Schön, dass du mein Kinderradio hörst. Das einzige Radio in Österreich für Kinder. Aber auch für die großen Begleiter gibt's in unserem Programm was, weil sie auch den ganzen Tag an der Seite der Kinder mit dabei sind. Wir nennen das die Auszeit für Mama und Papa. Das heißt eigentlich aber nur, dass es ein Lied für die Erwachsenen ist. Also eigentlich ist es egal, ob Oma oder Opa, Tante oder Onkel. Ich wünsche jetzt jedenfalls allen Erwachsenen viel Spaß mit der Auszeit für Mama und Papa.
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0: Richtig, und jetzt gibt's wieder ein Lied für Mama und Papa.
2: 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Los geht's.

0: Hallihallo bei meinen Kinderradio. Ui, ich muss da jetzt ganz kurz eingreifen, Entschuldigung. Radino, du kannst nicht mit dem Benni hier in der Wohnung Fußball spielen.
1: Aber wir passen ja eh auf.
0: Ja, das weiß ich, aber der Ball, der passt nicht auf. Und dann landet er im Fenster oder auf den Tellern oder vielleicht sogar da im Mikrofon.
1: Aber wir wollen Fußball spielen.
0: Weißt du was? Das passt eigentlich ganz gut, denn das ist dann gleich unser Spieltipp dieser Stunde. Hm? Da könnt ihr Fußball spielen und trotzdem kann nichts passieren.
1: Wie geht das?
0: Ihr spielt ganz einfach Sitzfußball. Und zwar mit einem Luftballon. Also ihr setzt euch auf den Boden und dürft natürlich nur mit den Beinen und Füßen spielen. Jeder verteidigt sein Tor. Also zum Beispiel auf deiner Seite den Türrahmen und auf der anderen Seite von Benni, da legt ihr zwei Patschen zum Beispiel zur Begrenzung hin. Und dann geht's auch schon los. Fortbewegen dürft ihr euch nur krabbelnd, und zwar rückwärts, also Hände hinterm Popo aufstützen, Popo hochheben und loskrabbeln und dann wieder hinsetzen, wenn ihr beim Ballon seid. Das ist ganz schön anstrengend und wild, aber es kann eigentlich nichts passieren. Zuerst müsst ihr natürlich alles wegräumen. Hm? Ist das eine Idee?
1: Ja, das ist sicher Dino lustig und ich schieße sicher die allerdino-meisten Luftballon-Sitzkrabbeltore. Hast du einen Luftballon?
0: Ja, warte, ich blase ihn dir gleich auf. Aber vorher starten wir noch das nächste Lied.

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1: Das ist mein Kinderradio in Wien auf der Radiofrequenz 103,2 und sonst überall auf der Welt übers Internet. Schön, dass du da bist. Lust auf eine kleine Geschichte? Auf ein Abenteuer? Na dann pack mal deine Sachen und geh mit uns mit auf eine kleine Reise. In wenigen Minuten hier bei uns auf mein Kinderradio.

0: gestolpert und hergefallen. Dabei habe ich mir meine Jeans am Knie ordentlich aufgerissen. Ein richtiges Loch ist drin. Hast du auch schon einmal ein Loch in der Hose gehabt? Zum Glück gibt es ja so lustige Aufnäher, die das Loch verdecken. Ich weiß aber noch etwas Besseres. Ich werde aus dem Riss in meinen Jeans ein Hosenmonster machen. Dafür brauche ich Nähzeug und ein paar Stoffreste. Vielleicht kennst du ja einen Erwachsenen, der gut nähen kann. Der hilft dir bestimmt. Das Loch in der Hose schneide ich jetzt so weit auf, dass es das Maul eines Monsters sein könnte. Aus weißem Filz schneide ich ein paar spitze Zähne aus und nähe oder klebe sie von innen an den Rand des Monstermauls. Dann nehme ich ein rotes Stück Stoff und lege es hinter das Loch. Rundherum festnähen. Und dann kommen noch zwei Augen. Die mache ich aus größeren weißen Stoffscheiben und kleineren schwarzen, die ich aufeinander klebe. Die Augen befestige ich mit ein paar Nadelstichen über dem Maul. Mein Hosenmonster sieht echt lustig aus. Und meine Jeans sind dadurch einzigartig geworden.
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3: Wenn sich die Igel küssen, dann müssen sie ganz, ganz fein behutsam sein. 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

0: die Menschen küssen, dann müssen sie ganz, ganz fein behutsam sein.
1: Ah, oh, meine Nase.
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5: Der erste Ausflug. Gleich ist Schulschluss. Pauline und Jan haben die ganze Stunde lang rechnen geübt. Weil morgen unser Ausflug ist, bekommt ihr keine Hausaufgaben auf, sagt ihre Lehrerin, Frau Maron. Die Klasse jubelt. Moment, ruft Frau Maron. Wir schreiben aber noch ins Hausaufgabenheft, was ihr zum Ausflug mitbringen sollt. Als Pauline alles aufgeschrieben hat, klingelt die Schulglocke. Sie rennt nach Hause. Ich brauche einen Rucksack und Gummistiefel. Morgen ist doch unser Ausflug, sprudelt es aus Pauline heraus. Langsam, sagt Papa. Erstmal brauchst du Spaghetti mit Tomatensauce. Keine Zeit, ruft Pauline und flitzt nach oben. Und wie soll ich jetzt das Essen warm halten? Fragt Papa. Doch er bekommt keine Antwort. Pauline holt ihr Hausaufgabenheft heraus und sucht alles für ihren Ausflug zusammen. Am nächsten Morgen klingelt Jan aufgeregt an Paulines Tür. Komm, sonst fahren die anderen ohne uns ab. Schnell schnappt sich Pauline den Rucksack und die beiden laufen los. Als sie auf dem Platz vor der Schule ankommen, steht dort schon ein großer Reisebus. Bitte als Zweierreihe aufstellen, ruft Frau Maron. Dann dürfen die Kinder einsteigen. Wohin der Ausflug wohl geht? Frau Maron hat nichts verraten. Und so reden auf der Fahrt alle fröhlich durcheinander. Nach einer halben Stunde erreichen sie das Ziel. Mitten im Wald

0: hält der Bus auf einem Parkplatz an. Dort sehen sie eine Holzhütte und eine riesengroße Wiese. Vor der Hütte gibt es erstmal ein leckeres Picknick. Pauline findet, dass ihr Brot beim Ausflug viel besser schmeckt als in der Schule. Und Jan hat sogar Kuchen für alle mitgebracht. Nach dem Essen bekommt jedes Kind einen Becher, bei dem eine Lupe im Deckel eingebaut ist. Mit den Bechern gehen wir jetzt auf die Wiese und sammeln kleine Tiere ein, erklärt Frau Maron. Dann treffen wir uns hier wieder und gucken, was wir gefangen haben. Die Kinder sind begeistert. Alle versuchen vorsichtig, Käfer oder andere Insekten zu fangen. Das ist gar nicht so einfach. Pauline will einen bunten Schmetterling fangen. Aber der fliegt immer wieder weg. Jan hat schon einen Grashüpfer in seinem Becher. Durch die Lupe kann man sogar die Augen gut sehen. Oh, guck mal, ruft Pauline plötzlich zu ihm hinüber. Auf ihrem Arm krabbelt ein dicker Maikäfer. Der erste Ausflug ist wunderschön. Den ganzen Tag verbringen die Kinder auf der Wiese. Nachdem die Kinder alle Insekten erkannt haben, spielen sie zusammen, bis der Bus sie wieder zur Schule fährt. Wenn jeder sein Tier freigelassen hat, dürft ihr die Lupengläser behalten, sagt Frau Maron vor dem Einsteigen. Pauline legt ihren Becher ganz vorsichtig in den Rucksack.
1: Oh, ich bin schon ganz müde, gähnt Pauline, als sie nach Hause kommt.
0: Sie will sofort in ihr Zimmer gehen.
2: Wie war denn nun euer Ausflug? Fragt Papa verwundert.
1: Schön, sagt Pauline.
0: Mehr erzählt sie nicht. Als Papa später in ihr Zimmer kommt, schaut Pauline in ihren Lupenbecher.
2: Guck mal, Papa, das ist Fridolin, sagt sie und zeigt auf den krabbelnden Maikäfer. Den habe ich vom Ausflug mitgebracht.
1: Oh, ist der schön, sagt Papa.
0: Aber vermisst er nicht seine Freunde?
2: Meint Pauline.
0: Als Papa nach dem Gute-Nacht-Sagen die Tür geschlossen hat, klettert sie noch einmal aus dem Bett. Pauline öffnet das Fenster und holt vorsichtig den Maikäfer aus dem Becher.
2: Tschüss, Fridolin, sagt sie leise.
0: Und dann fliegt der Käfer im Mondschein davon.
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0: Dino, hast du schon wieder eine Plastikspinne in den Kühlschrank gelegt, um mich zu erschrecken, oder was?
1: Nein, also das muss der Papa gewesen sein. Also ich weiß von gar nichts.
0: Ja. Also manchmal, da könnte ich dich wirklich zum Mond schießen.
2: Zum Mond? Dinotastisch. Ich will unbedingt in den Weltraum fliegen.
0: Nein, Ratino, das sagt man doch nur so, wenn man grantig auf jemanden ist. Aber du bleibst natürlich bei mir.
1: Aber der Weltraum, das sieht doch so, Dino, spannend aus, Mama. Da gibt's Planeten und Sterne und ganz, ganz viele Raumschiffe.
0: Naja, weißt du was? Ich mach dir einen Vorschlag. Also, wir schneiden jetzt aus gelbem Papier ein paar Sterne aus und basteln dann aus diesen leeren Küchenrollen noch ein paar Raumschiffe dazu. Ja, und dann hängen wir das alles an deiner Zimmerdecke auf, hm? Dann fühlst du dich fast so, als wärst du schon im Weltraum. Was meinst?
1: Ja, das klingt dinotastisch. Ich suche uns gleich mal alles zusammen, was wir dafür brauchen.
0: Super, mein Schatz. Aber zuerst?
1: Ja?
0: Holst du bitte die Spinne aus dem Kühlschrank.
1: Na gut.
0: Und ich starte inzwischen das nächste Lied. Ah ja, und wenn du auch eine tolle Bastelidee oder einen Tipp für uns hast, dann schreib uns doch einfach an radino@meinkinderradio.at. So, los geht's!

0: jetzt wieder ein Klassiker der Musikgeschichte.
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0: Hier kommt die Auszeit für Oma und Opa.
1: Eben ein Lied, das ich mit der Oma immer ganz laut mitsinge.

0: wollen wir das ab nächsten Ersten mal probieren.
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7: 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Und? Welche Tiere möchtest du zuerst sehen?
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10: Auch in dieser Stunde für dich am Mikro, die Ines, hallo. Die Gemeinde Tilmitsch im Bundesland Steiermark setzt sich für Störche ein. Und das bereits seit 30 Jahren. Helmut Rosenthaler kümmert sich in der sogenannten Storchenstation um kranke oder verletzte Tiere. Nun gibt es gemeinsam mit der Berg- und Naturwacht ein Projekt, das Kindern die Störche und auch die ganz jungen Störche näher bringen soll. Kindergärten und Schulklassen dürfen seit diesem Jahr die Storchenstation besichtigen und erleben so hautnah, wie zum Beispiel gerade sehr viele Jungstörche hier gepflegt werden. Wer sich ansehen möchte, was in einem Storchennest so los ist, der kann das auch gerne online auf www.gleisdorf.at tun. Hier kann man Störchen beim Brüten zusehen. Spielend leicht lernen, auch in den Sommerferien. 9 Wochen dauern die Sommerferien und da dürfen Schulkinder viel spielen, entdecken und sich ausruhen. Damit aber auch das Gelernte gut im Kopf bleibt über die Ferien, können täglich kleine spielerische Übungen schon vieles bewirken. Beim Einkaufen beispielsweise können Kinder mit Kopfrechnen herausfinden, welche Summe ungefähr auf dem Einkaufszettel stehen wird, wenn sie die einzelnen Lebensmittel zusammenrechnen. Gemeinsames Kochen zum Beispiel bringt Kinder dazu, das Rezept vorzulesen. Und beim Abwiegen und Umrechnen der Zutaten können sie auch helfen. Falls es dann auch mal ab in ein anderes Land in den Urlaub geht, lassen sich auch hier spielerisch ein paar Wörter in der Landessprache erlernen. Und damit auch das Schreiben nach den Ferien wieder leichter fällt, kann ein Tagebuch über Ferienerlebnisse geführt werden. Selbstgepflanztes Gemüse schmeckt noch besser. Und da sind zum Beispiel Tomaten sehr beliebt. Das Bio-Saatgut dafür hast du heuer vielleicht schon auf einem Pflanzenraritätenmarkt besorgt. Daraus können dann süße Cocktailtomaten oder saftige Fleischtomaten werden, die gerade jetzt im Sommer heranwachsen. Vielleicht auch in deinem Hochbeet oder auf deinem Balkon. Am liebsten haben es Tomatenpflanzen sonnig und warm. Mindestens 6 bis 8 Sonnenstunden am Tag lassen sie am besten heranreifen. Und du solltest sie regelmäßig mit reichlich Wasser gießen. Wenn es mal regnet, suche am besten einen geschützten Standort für die Tomaten. Und wenn die Pflanzen in die Höhe wachsen, dann kannst du sie zum Beispiel mit einem langen Holzstab oder einer sogenannten Rankenhilfe gut stützen, damit sie bald richtig saftig und knackig zum Ernten sind.
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7: Hallo, ich bin die Anna und heute überlegen wir gemeinsam, wie viel Bildschirmzeit gut für dich ist. Kennst du das? Wenn du lange aufs Handy schaust, fühlt sich dein Kopf irgendwann richtig müde an, fast so wie nach einem langen Schultag. Das ist normal, auch den Erwachsenen geht es so. Denn zu viel Bildschirmschauen kann dein Gehirn ganz schön voll machen. Du solltest also insgesamt pro Tag nicht zu lange aufs Handy schauen, aber auch kleine Pausen zwischendrin machen. Das ist für deinen Kopf dann so wie ein Mini-Urlaub. Stell dir einen Timer am Handy, das ist so eine Art Stoppuhr, und wenn die eingestellte Zeit vorbei ist und es klingelt, legst du das Gerät weg. Du kannst dann zum Beispiel was trinken, ein paar Mal auf- und abhüpfen oder einfach aus dem Fenster schauen, ganz wie du magst. Danach fühlt sich alles gleich viel leichter an. Am Abend braucht dein Gehirn dann wirklich Ruhe. Wenn du dein Handy früher weglegst, schläfst du besser und guter Schlaf macht dich stark und gibt dir am nächsten Tag extra Energie fürs Spielen, Toben und Entdecken.
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12: Einmal stand Kasperls Großmutter um die Mittagszeit am Küchenherd und briet Bratwürste. Neben der Bratpfanne stand ein großer Topf Sauerkraut auf dem Herd. Das Sauerkraut dampfte, die Würste brutzelten und das ganze Haus war von einem unbeschreiblich herrlichen Duft erfüllt. Daran konnte jedermann merken, dass heute Donnerstag war. denn donnerstags gab's bei Kasperls Großmutter Bratwurst mit Sauerkraut. Bratwurst mit Sauerkraut. Das war Kasperls und Seppels Leibspeise. Wenn es nach ihnen gegangen wäre, hätte die Woche aus 7 Donnerstagen bestehen müssen. Oder noch besser aus 14. Deshalb kamen sie donnerstags immer besonders pünktlich zum Mittagessen nach Hause.
13: Wo sie bloß stecken? Es ist schon 3:58. Es wird ihnen doch nichts zugestoßen sein.
12: Um das Kraut ein wenig abdampfen zu lassen, öffnete Großmutter den Topfdeckel. Im nächsten Augenblick war sie in eine mächtige Sauerkrautdampfwolke eingehüllt. Davon beschlugen die Gläser ihres Zwickers so stark, dass sie nichts mehr sah.
13: Das ist wirklich zu dumm. Wenn man schon eine Brille tragen muss, sollte man wenigstens durchsehen können.
12: Großmutter nahm den Zwicker von der Nase, um ihn mit ihrer Schürze abzuwischen. Da hörte sie Schritte auf dem Gartenweg.
13: Das sind bestimmt nicht Kasperl und Seppel. Also, nicht so stürmisch, Herr Oberwachtmeister. Können Sie da nicht anklopfen?
12: Ohne Brille sah Großmutter alles nur ganz verschwommen. Aber sie konnte erkennen, dass der Mann, der ihr da in die Küche gerumpelt war, eine blaue Jacke mit silbernen Knöpfen und rotem Kragen trug. Dazu Säbel und Helm. Also musste es sich um den Herrn Polizeioberwachtmeister Alois Dimpfelmoser handeln. Den einzigen Menschen im Städtchen, der eine blaue Jacke mit silbernen Knöpfen und rotem Kragen trug.
14: Das duftet ja ganz abscheulich gut hier.
12: Die Stimme kam Großmutter zwar ganz bekannt vor, doch es war nicht Herrn Dimpfelmosers Stimme. Wer kann das bloß sein? Überlegte sie. Und vor lauter Überlegung vergaß sie vollkommen, die Brillengläser abzuwischen und wieder aufzusetzen.
14: Bratwurst mit Sauerkraut. 14 Tage lang Wasser und Brot. Und jetzt Bratwurst mit Sauerkraut.
12: Dann drehte der Besucher sich zu Großmutter um und drohte ihr mit dem Säbel.
14: Los, her mit den Bratwürsten und dem Sauerkraut. Ich habe Hunger und bin in Eile.
13: Erlauben Sie mal, Herr Oberwachtmeister, soll das vielleicht ein Spaß sein?
14: Machen Sie keine Geschichten, Großmutter. Wissen Sie nicht, wen Sie vor sich haben? Setzen Sie mal die komische Brille da auf, aber ein bisschen rasch.
12: Großmutter wischte die Gläser ab und setzte den Zwicker auf. Im nächsten Augenblick wurde sie weiß im Gesicht wie ein frisch gewaschenes Bettlaken.
13: Ach du liebe Zeit, Sie sind das. Ich denke, Sie sitzen seit 14 Tagen im Spritzenhaus hinter Schloss und Riegel.
14: Ja, dort hat sich's ausgesessen.
13: Und wie kommen Sie an die Uniform und den Säbel? Wenn das der Herr Oberwachtmeister Dimpfel erfährt...
14: Das weiß der längst. Der Dimpfelmoser.
13: Dimpfelmoser.
14: Ja, so. Nun her mit den Bratwürsten und dem Sauerkraut. Oder Sie sollen mich kennenlernen, so wahr ich der Räuber Hotzenplotz bin.
12: Großmutter nahm einen Teller aus dem Geschirrschrank und tat eine Bratwurst und einen Löffel Sauerkraut drauf.
14: Ja? Eine Bratwurst? Sie sind wohl nicht recht bei Trost.
13: Na, hören Sie mal.
14: Ich will alle Bratwürste haben und alles Kraut, das im Topf ist. Verstanden?
13: Dann nehmen Sie eben alles. So. Und den Topf stelle ich Ihnen auch noch auf den Tisch. Bitte sehr.
14: Na also, setzen, Großmutter.
13: Was?
14: Setzen Sie sich neben mich.
13: Warum?
14: Damit Sie mir keine Dummheiten machen. Mahlzeit.
13: Der hat ja gar keine Manieren.
12: Großmutter setzte sich auf den Stuhl und musste zusehen, wie Hotzenplotz über die Bratwürste herfiel. Es waren 9 Stück, wie an jedem Donnerstag. Er vertilgte sie ratzeputz, dass es nur so schnurpste. Das Sauerkraut aß er gleich aus dem Topf. Dass er dabei das Tischtuch bekleckerte, war ihm einerlei. Fassungslos musste Großmutter zusehen. Was blieb ihr auch anderes übrig?
14: Ah, das hat gut geschmeckt. Ganz verdammt gut, Großmutter. Und jetzt geben Sie mal hübsch Acht. Es ist genau 11:45. Sie werden nun 10 Minuten hier sitzen bleiben und still sein. Mucksmäuschenstill. Nach 10 Minuten dürfen Sie meinetwegen um Hilfe rufen, aber nicht eine Minute früher. Haben Sie mich verstanden? Ob Sie mich verstanden haben? Großmutter? Warum sagen Sie gar nichts?
12: Großmutter konnte nichts sagen. Sie saß auf dem Stuhl und rührte sich nicht. Sie war genau in dem Augenblick, als Hotzenplotz den letzten Zipfel der letzten Bratwurst vertilgt hatte, ohnmächtig geworden. Teils aus Ärger, teils vor Schreck.
14: Kommt alle her und habt mich lieb, denn in mir schlägt ein gutes Herz. 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

0: Kasperl und sein Freund Seppel waren am Stadtbach zum Angeln gewesen, hatten aber nichts gefangen außer einem alten Schneebesen, den sie gleich wieder ins Wasser warfen, und einer leeren Essigflasche.
1: Aus der Flasche könnten wir eine Flaschenpost machen, wenn wir mal eine brauchen. Was meinst du, Seppel?
0: Beinahe wären die beiden Freunde pünktlich zum Essen gekommen. Aber als sie über den Marktplatz gingen, hörten sie aus dem Spritzenhaus dumpfes Geschrei.
2: Hilfe! Hilfe!
1: Hotzenplotz scheint einen schlechten Tag zu haben. Hörst du, wie er flucht und schimpft?
3: Hilfe! Der schimpft nicht, Kasperl. Der ruft um Hilfe. Vielleicht hat er Zahnschmerzen oder Bauchweh.
1: Ja, hoffentlich hat er Bauchweh und Zahnschmerzen. Und dazu noch an jeder Zehe zwei Hühneraugen. Wenn ich nur daran denke, wie er mit Großmutters Kaffeemühle umgegangen ist und an alles andere, was er sonst noch so gemacht hat.
0: Trotzdem lief Kasperl mit Seppel zum Spritzenhaus. Dort stellten sie sich unter das kleine vergitterte Fenster und lauschten.
2: Hilfe! Man hat mich hier eingesperrt. Aufmachen! Lasst mich raus!
1: Das könnte Ihnen so passen.
3: Ja, wir sind froh, dass Sie endlich hier drin sind, Herr Hotzenplotz.
0: Vor 14 Tagen hatten Kasperl und Seppel mitgeholfen, den Räuber einzufangen. Sie hatten dafür vom Herrn Bürgermeister eine Belohnung von 555 Mark und 55 bekommen. Und Herr Wachtmeister Dimpfelmoser war seither Oberwachtmeister.
2: Ich bin nicht der Räuber, Hotzenplotz. Ich bin wirklich...
1: Ja, ja, natürlich. Sie sind Rotkäppchen mit den sieben Zwergen.
2: Komm, komm, komm. Ich bin der Oberwachtmeister, Dimpfelmoser.
3: Hören Sie endlich mit dem Geschrei auf, Sie Oberkrachmeister. Gleich wird die Polizei kommen.
2: Ich bin die Polizei. Erkennt ihr mich nicht an der Stimme? Lasst mich hier raus. Ich bin eine Amtsperson.
1: Wenn Sie wirklich Herr Dimpfelmoser sind, dann kommen Sie doch ans Fenster, damit wir Sie sehen können.
2: Das geht nicht. Ich liege gefesselt am Boden. Wenn ihr mich nicht sofort hier rauslasst, macht ihr euch strafbar. Ihr macht euch strafbar.
0: Die beiden Freunde berieten sich kurz. Dann stellte sich Seppel mit dem Rücken an die Wand des Spritzenhauses. Kasperl stieg ihm auf die Schultern und schaute zum Gitterfenster hinein.
1: Zeigen Sie sich! Wo stecken Sie?
2: Hier unten, hinter dem Feuerwehrauto liege ich. Kannst du mich sehen?
1: Nein, dann müsste das Auto aus Glas sein. Glauben Sie ja nicht, dass jemand auf Ihre dummen Lügengeschichten reinfällt.
2: Das sind keine Lügen. Es ist die reine, amtliche, polizeilich erwiesene Wahrheit. Was soll ich denn tun, damit ihr mir endlich glaubt?
0: In diesem Augenblick schlug es vom Rathausturm 11:45 Uhr. Und Kasperl und Seppel fiel ein, dass heute Donnerstag war.
1: Winseln Sie ruhig weiter. Mein Freund Seppel und ich müssen leider nach Hause zum Mittagessen, Herr Oberschmachtmeister Plotzenhotz. Oder glauben Sie, dass wir Ihretwegen die Bratwürste platzen lassen?

0: Großmutter! Hallo, Großmutter!
1: Ich glaube, sie nimmt es uns übel, dass wir zu spät gekommen sind.
2: Großmutter saß regungslos hinter dem Küchentisch und sagte einfach nichts.
0: Es war wirklich nicht unsere Schuld, Seppel, ich glaube fast, sie ist wieder ohnmächtig. Ach du grüne Sieben!
2: Seppel deutete auf die leere Bratpfanne und den Sauerkrauttopf.
1: Sie hat vor lauter Ärger alles allein verputzt und dann ist ihr schlecht geworden.
0: Kann gut sein. 9 Bratwürste und ein ganzer Topf Sauerkraut sind ein bisschen viel für sie.
2: Gemeinsam schleppten Kasperl und Seppel Großmutter auf das Sofa. Sie hielten ihr eine frisch aufgeschnittene Zwiebel unter die Nase. Davon musste Großmutter fürchterlich niesen. Und nachdem sie sich ausgeniest hatte, richtete sie sich auf und blickte umher wie jemand, der seinen eigenen Namen vergessen hat. Dann fiel ihr Blick auf die leere Bratpfanne und den Sauerkrauttopf auf dem Küchentisch. Und da kehrte mit einem Schlag ihr Gedächtnis zurück. Und sie erzählte, was passiert war.
3: Am hellen Tag ist man in dieser Stadt seines Lebens und seiner Bratwürste nicht mehr sicher. Ich möchte bloß wissen, wozu es hier eine Polizei gibt. Wie ich den Dimpfelmoser kenne, sitzt er um diese Zeit in der Wachstube hinterm Schreibtisch und hält sein Mittagsschläfchen.
0: Heute kaum.
2: Und obgleich Kasperl einen grässlichen Hunger hatte, donnerstags aß er zum Frühstück immer nur halb so viel wie sonst, um mittags den richtigen Bratwurst- und Sauerkrautappetit zu haben, versetzte er seinem Freund Seppel eins in die Rippen.
0: Seppel, nichts wie zum Spritzenhaus. Jetzt komm, mach schon, komm!
3: Aber, was habt ihr denn?
2: Großmutter wunderte sich. Es gelang ihr aber, die neu aufkommende Ohnmacht zu überwinden. Sie genehmigte sich zur Stärkung 2 Gläschen Melissengeist. Und nachdem sie sich 3-mal kräftig geschüttelt hatte, rannte sie zum Feuerwehrhaus.

0: Den einen Schlüssel hat der Dimpfelmoser. Wir brauchen den anderen.
1: Den hat Feuerwehrhauptmann Rübesamen. Also zu ihm.
0: Rübesamen, bitte geben Sie uns den Schlüssel zum Spritzenhaus.
1: Herr Oberwachtmeister Dimpfelmoser hat uns geschickt, damit wir...
0: Es ist eilig, sagt er, sehr eilig. Er braucht ihn sofort.
2: Dann soll er ihn noch schnell bekommen.
3: Moment, bitte.
2: Da. Und einen schönen Gruß von mir.
4: Was soll das alles bedeuten?
0: Was machst du hier, Großmutter?
4: Sagt mir um Himmels Willen, was soll das alles? Ihr lauft einfach weg und lasst
0: mich... Du wirst es gleich verstehen.
5: Kasperl steckte den Schlüssel ins Loch und sperrte das Tor des Spritzenhauses auf. Der Herr Polizeioberwachtmeister Alois Dimpfelmoser lag im hintersten Winkel des Spritzenhauses, zwischen der Wand und dem Feuerwehrauto. Er war von unten bis oben in einen Feuerwehrschlauch eingewickelt. Am einen Ende der Rolle schauten die nackten Füße heraus, am anderen Ende der Hals und der Kopf. Und der steckte in einem leeren Wassereimer. Deshalb hatte Herrn Dimpfelmosers Stimme so dumpf und fremd geklungen, dass Kasperl und Seppel sie nicht erkannt hatten.
0: Los, wir müssen ihn auswickeln!
5: Sie packten das Ende des Feuerwehrschlauchs und zogen zu dritt daran. Da begann sich der Herr Oberwachtmeister, um die eigene Achse zu drehen wie eine Spindel. Und je eifriger die drei zogen, umso schneller drehte er sich.
6: Oh, mir wird ganz schwindelig im Kopf. Sachte, der Mensch ist kein Krummkreisel.
5: Das Auswickeln dauerte seine Zeit. Nun zeigte sich, dass der arme Herr Dimpfelmoser nur noch mit Hemd und Unterhose bekleidet war. Alles Übrige hatte ihm Hotzenplotz ausgezogen und weggenommen. Sogar die Socken.
6: Was ist? Warum lasst ihr mich in diesem verdammten Eimer so lange stecken?
0: Oh, Entschuldigung. Achtung und jetzt! Aha!
6: Ich bin halb erstickt. Oh nein, dieser Halunke. Er hat mir sogar die Hosen geraubt. Bitte, Großmutter, gucken Sie weg.
5: Dimpfelmoser hängte sich Kasperls Jacke um und setzte sich auf das Trittbrett des Feuerwehrautos.
4: Was um alles in der Welt ist hier eigentlich vorgefallen?
6: Hotzenplotz hat mich reingelegt.
4: Ah, Hotzenplotz, natürlich. Und wie?
6: Es war kurz nach 11:30. Plötzlich... Ich stehe wie immer um diese Zeit am Marktplatz und sorge für Recht und Ordnung. Ertönt aus dem Spritzenhaus lautes Wehgeschrei. Hilfe, Oberwachtmeister, Hilfe! Ich habe eine Blinddarmverrenkung.
4: Eine Blinddarmverrenkung?
6: Ja, genau. Ich muss zum Doktor. Schnell, kommen Sie. Ich renne natürlich sofort zum Spritzenhaus. Eine Blinddarmverrenkung darf man nicht auf die leichte Schulter nehmen. Ich sperre das Tor auf und bumm. Da bekomme ich weiß nicht woher, einen Schlag auf den Kopf. Und dann bin ich für eine Weile weg gewesen.
4: Tja, heutzutage muss man bei Räubern auf alles gefasst sein, selbst wenn sie sterbenskrank sind.
6: Der war gar nicht sterbenskrank. Das hat er mir nur vorgeschwindelt, um mir mit der Feuerpatsche auf den Kopf zu hauen. Das hat er mir hinterher, als ich gefesselt aufwachte, selbst erzählt.
4: Unverschämt. Dieser Hotzenplotz ist ein Ausbund an Unverschämtheit.
6: Jawohl.
4: Herr Dimpfelmoser, man muss ihn schnellstens wieder einfangen.
6: Ja.
4: Und einer gerechten Bestrafung zuführen.
6: Jawohl. Ich werde es dem Halunken zeigen, zum Donnerwetter und wenn er sich hinter dem Mond verkriecht.
5: Mit diesen Worten wollte der Herr Oberwachtmeister losstürmen und die Jagd nach dem Räuber Hotzenplotz aufnehmen.
1: Nicht doch. Vergessen Sie nicht, dass Sie keine Hose anhaben.
5: Kasperl und Seppel schlugen dem Herrn Oberwachtmeister vor, ihm die zweite Uniform aus der Wohnung zu holen. Doch leider stellte sich heraus, dass der Herr Dimpfelmoser die zweite Uniform gestern früh in die Reinigung gebracht hatte.
6: Ich bekomme sie erst am nächsten Mittwoch wieder. Oder Donnerstag oder Freitag.
1: Aber Sie haben doch sicher noch andere Anziehsachen.
6: Eben nicht. Ich habe nichts anderes anzuziehen. Keine einzige Hose. Ich bin immer im Dienst. Und im Dienst trägt man Uniform.
1: Na ja.
7: Herr Kasperl, Ich muss nachdenken.
1: Kasperl.
7: Na ja, ich hab's.
1: Jetzt hat er's.
7: Wir bringen sie erstmal zu uns nach Hause. Dort sind sie am besten aufgehoben. Großmutter?
4: Ja, ich bin mit allem einverstanden.
5: Bei der Gemüsefrau an der Ecke liehen sich Kasperl und Seppel den Handwagen und ein leeres Gurkenfass. Aber es war nicht ganz einfach, Herrn Dimpfelmoser dazu zu bringen, dass er ins Fass stieg, um sich darin nach Hause befördern zu lassen.
6: Bin ich vielleicht eine saure Gurke? Amtspersonen haben in einem solchen Fass nichts zu suchen.
5: Kasperl und Seppel hoben den hölzernen Deckel aufs Gurkenfass und wollten losfahren.
4: Halt, wartet! Erst muss ich das Spritzenhaus abschließen. Hotzenplotz bringt es fertig und stiehlt uns auch noch das Feuerwehrauto.
7: Aber der kann sowieso ins Spritzenhaus. Er hat doch den Schlüssel vom Herrn Dimpfelmoser.
4: Ordnung muss sein.
5: Nachdem das Spritzenhaus abgeschlossen war, konnte es losgehen. Die Leute, denen sie unterwegs begegneten, mussten den Eindruck haben, die drei hätten auf dem Gemüsemarkt ein Fass Gurken gekauft und brächten es nun nach Hause.
6: Oh, ist das eine Luft hier? Ich werde mein Leben tagelang nach sauren Gurken stecken.
4: Ah, nicht zu laut.
6: Ich bin nur noch ein einziger blauer Fleck. So eng ist das hier.
4: Still, Herr Oberwachtmeister, still doch.
6: Aua!
4: Seien Sie doch ruhig.
6: Meine Nase!

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1: Großmutter hatte im Dachgeschoss ihres Häuschens ein kleines Zimmer mit schiefen Wänden und einem Gästebett. Dort brachte sie den Herrn Oberwachtmeister unter.
2: Mögen Sie Baldrian-Tee? Baldrian-Tee beruhigt die Nerven und wird Ihnen guttun. Nach allem, was Sie durchgemacht haben.
3: Wenn ich ehrlich bin, dann möchte ich lieber etwas essen. Was meinen Sie, wie mir der Magen knurrt?
4: Uns auch, Großmutter! Uns auch!
1: Großmutter lief in die Küche und strich einen Haufen Butterbrote. Herr Dimpfelmoser, Kasperl und Seppel sorgten dafür, dass nichts übrig blieb. Dann stellte Großmutter Herrn Dimpfelmoser ein Kännchen Baldrian-Tee ans Bett und erklärte, sie müsse nun in die Stadt gehen. Erstens habe sie einiges zu besorgen und zweitens versprach sie,
2: werde ich in der Reinigung ein bisschen Dampf machen, wegen Ihrer Uniform.
3: Sehr gut, sehr gut. Ach, und noch etwas könnten Sie für mich tun, bitte.
2: Nämlich?
3: Bringen Sie mir doch von daheim ein paar Schuhe und Strümpfe, zweiten Helm und den anderen Säbel mit.
2: An den Säbel?
3: Ja, den Paradesäbel, den ich normalerweise nur sonntags trage. Frau Pfunzmichel, meine Zimmerwirtin, wird Ihnen alles geben. Und noch etwas. Im Fahrradständer auf unserem Hof steht ein blaues Fahrrad mit roten Felgen.
2: Ein blaues Fahrrad?
3: Ja, ein blaues Fahrrad mit roten Felgen. Ob Sie das auch noch mitbringen könnten? Es ist mein Dienstrad. So wie ich die Uniform aus der Reinigung zurückbekomme, wird es nicht lange dauern, bis Hotzenplotz wieder im Loch sitzt. Das verspreche ich Ihnen.
2: Gut. Säbel, Schuhe und Strümpfe, Helm und das blaue Fahrrad.
5: Und Bratwürste. Heute ist Donnerstag, Großmutter. Bratwurst mit Sauerkraut.
2: Nein, solange der Räuber Hotzenplotz frei herumläuft, kommen mir keine Bratwürste und kein Sauerkraut mehr ins Haus. Ich lock mir doch diesen Menschen kein zweites Mal auf den Hals.
1: Dabei blieb Großmutter. Und es gab nichts auf der Welt, was sie davon abbringen konnte. Traurig gingen Kasperl und Seppel in den Garten, setzten sich in die Sonne und überlegten.
6: Du, Kasperl? Kasperl? Hast du einen Plan, wie wir den Hotzenplotz...
5: Man müsste ihn einfach wieder ins Spritzenhaus locken, verstehst du?
6: Wie denn? Mit Bratwürsten?
5: Ach, was? Ach, Seppel! Mit Bratwürsten! Ach, nein! Lass mich nachdenken. Wir müssten ihn mit, ich hab's!
6: Ja, sag! Wie? Schnell! Ich warte!
5: Wir bringen ihm eine Flaschenpost!
6: Eine Flaschenpost?
5: Ja, genau! Eine Flaschenpost!
6: Die schicken wir ihm?
5: Nein! Wir bringen sie ihm! Das macht einen großen Unterschied, Seppel! Bitte besorg mir im Papiergeschäft Siegellack.
6: Siegel?
5: Lack, Lack, Lack, Lack, Lack!
6: Siegellack. Wieso?
5: Oh, bei einer richtigen Flaschenpost ist der Siegellack fast noch wichtiger als die Flasche selbst.
1: Der Räuber Hotzenplotz freute sich bis in die letzten Bartstoppeln. Erstens war er seit heute Mittag wieder ein freier Mann, und das war natürlich die Hauptsache. Zweitens besaß er nun eine vollständige Polizeiuniform, ein Umstand, den er beruflich nach besten Kräften zu nutzen gedachte. Und drittens, das musste er Kasperls Großmutter lassen, hatten ihm die Bratwürste und das Sauerkraut ganz verteufelt gut geschmeckt. Die Uniform des Herrn Oberwachtmeisters Dimpfelmoser passte Hotzenplotz, wie wenn sie für ihn geschneidert worden wäre. Die eigenen Sachen trug er zu einem Bündel verschnürt unterm linken Arm. In der rechten schwenkte er den erbeuteten Säbel wie einen Spazierstock.

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0: polizeilich vernagelte Räuberhöhle. Unbefugte Entnagelung strengstens verboten. Wer es dennoch tut, wird bestraft. Die Ortspolizeibehörde Dimpfelmoser. Herr Oberwachtmeister, ein schönes Schild. Ich bin sehr zufrieden. Und die Höhle, einfach alles gut verbrettert. Mal sehen, ob wir auch weiter Glück haben.
1: Andere Räuber pflegen sich für den Fall, dass ihr Schlupfwinkel eines Tages entdeckt wird, Zweithöhlen anzulegen, in die sie dann ausweichen können. Nicht so der Räuber Hotzenplotz.
0: Wozu eine Zweithöhle? Die erste tut's genauso,
1: dachte er sich. Und
0: das Einzige, was man braucht, ist ein zweiter Zugang, den niemand kennt.
1: Und dann dachte er sich noch,
0: man muss es nur schlau genug anstellen, dann ist alles ganz einfach und bombensicher.
1: All das dachte sich Hotzenplotz, bevor er, nachdem er sich vergewissert hatte, dass er von niemandem belauscht wurde, zu einer einzelnen alten Eiche lief, die etwa 20 Schritte vom Eingang seiner Höhle entfernt stand und die innen hohl war. Er stieg in die Öffnung und scharrte das Laub und die Rindenstücke beiseite, mit denen der Boden bedeckt war. Darunter kam eine starke, aus Eichenbrettern gezimmerte Tür zum Vorschein, eine Falltür. Er holte aus einer Spalte des Baumstamms einen Schlüssel hervor, öffnete die Falltür und damit den Einstieg zu einem schmalen Gang. Der war genau 20 Schritte lang. Dann stieß man auf eine Bretterwand. Hotzenplotz bückte sich, drückte auf einen verborgenen Knopf und nun ließ sich die Bretterwand einfach beiseite schieben.
0: Daheim ist daheim. Wie ich die Polizei kenne, wird sie mich überall suchen, nur nicht hier. Schließlich ist meine Behausung ja amtlich zugenagelt.
1: Der Räuber knallte das Bündel mit seinen Sachen in eine Ecke und blickte sich in der Höhle um. Schränke und Truhen waren geöffnet. Der Inhalt lag auf dem Fußboden. Alles war durcheinander geworfen. Wäsche und Küchengerät, die Hausjacke, die Kaffeekanne, der Stiefelknecht. Nichts lag an seinem Platz.
0: Das Schuhputzzeug, Streichhölzer, die Feuerzange und mein schönes Nudelbrett. Zum Teufel mit diesem Dimpfelmoser. Da, meine Hosenträger. Der Schnupftabak, das war doch nicht nötig, Dimpfelmoser. All diese Dinge kann man doch wieder... Ich geb ja zu, dass du meine Höhle durchsuchen musstest. Dahin gehört die Ofengabel. Und jetzt will ich mal sehen, was fehlt. Meine 7 Messer sind weg. Der Säbel. Natürlich das Pulverfass. Und die Pfeffertonne. Na und? Dimpfelmoser, na und? Das lässt mich doch kalt. Es geht eben nichts über einen geheimen Vorratskeller.
1: Hotzenplotz rückte sein Bett von der Wand und öffnete eine verborgene Luke im Fußboden. Dann legte er sich auf den Bauch und mit sicherem Griff holte er 7 neue Messer hervor. Danach eine geladene Pfefferpistole.
0: Das reicht mir fürs Erste. Alles andere später, sobald ich hier oben ein wenig Ordnung gemacht habe. Das gehört nicht hierhin, sondern dahin. Verdammt. Ach, was ist das alles ausgekippt? Ich komme mir vor wie mein eigenes Dienstmädchen. Ich rächen. Das kommt hierhin, nicht dahin. Nicht nur an Dimpfelmoser, sondern vor allem an Kasperl und Seppel. Ihr zwei sollt mich nicht umsonst ins Loch gebracht haben. Gleich morgen werde ich mich auf die Lauer legen. Und wenn ich euch kriege, dann mache ich Schmorbraten aus euch. Ja, Schmorbraten!

0: Am nächsten Morgen brach Hotzenplotz auf, um Kasperl und Seppel zu fangen. Wieder trug er die Polizeiuniform. Nur dass diesmal in seinem Gürtel die Pfefferpistole und 7 Messer steckten. Das Ersatzfernrohr und ein paar Stricke hatte er auch dabei. Hinter den Ginsterbüschen am Waldrand bezog er Posten. Er beobachtete durch das Fernrohr die Landstraße. Nirgends war ein Mensch zu sehen.
1: Irgendwann kommen sie ganz bestimmt vorbei. Das hab ich so in der Nase, verdammt nochmal. Und bis jetzt ist auf meine Nase noch immer Verlass gewesen.
0: Die Sonne schien Hotzenplotz auf den Kopf. Eine Fliege summte um seinen Helm. Um nicht einzuschlafen, nahm er von Zeit zu Zeit eine Prise Schnupftabak.
1: 14 Tage im Spritzenhaus und schon aus der Übung. Früher konnte ich stundenlang auf der Lauer liegen und bin trotzdem nicht eingeschlafen.

0: eine rote Kasperlmütze und ein grüner Seppelhut. Hab ich nicht gewusst, dass sie hier vorbeikommen werden? Die sind vermutlich beim Fischen gewesen, die beiden. Seppel trägt eine Angelrute und Kasperl hat ein Netz. Und da hängt was drin. Was Schweres. Eine Flasche vielleicht. Ja, eine Flasche. Ich kann's genau sehen. Ob da Rum drin ist oder Birnengeist.
1: Der Räuber spürte, wie ihm das Wasser im Mund zusammenlief. Trotzdem bewahrte er kaltes Blut und machte sich sprungbereit. Hotzenplotz ließ Kasperl und Seppel auf wenige Schritte herankommen. Dann zog er seine Pfefferpistole.
2: Hände hoch, oder es knallt. Ah, Hilfe!
3: Oh, meine Güte, hab ich mich...
2: Sie sind von der Polizei und wir jagen uns einen solchen Schrecken ein?
3: Ja.
0: Schaut mir mal ins Gesicht. Los! Und denkt euch den Helm und den roten Kragen weg. Na, jetzt vergeht euch das Lachen, wie?
1: Kasperl verdrehte die Augen und Seppel klapperte mit den Zähnen. Sie hatten es vorher gründlich geübt.
3: Sie sind das?
0: Ja, ich bin das, der Räuber Hotzenplotz. Nicht der Herr
2: Polizeioberwachtmeister Dimpfelmoser.
0: Überrascht euch das etwa? Woher habt ihr die Flasche? Hey, woher?
3: Aus dem Stadtbach gefischt. Es ist eine
0: Warum sprichst du nicht weiter? Her damit. Wollen noch mal sehen, was drin ist.
4: Also ich... Wenn mich nicht alles täuscht, ist das Ding versiegelt. Und hier klebt ein Zettel drauf. Komische Buchstaben, so verschnörkelt. Flaschenplotz. Post. Flaschenpost. Wichtige Mitteilung an die Polizei. Öffnen durch Nicht-Polizeibeamte streng verboten. Was verboten ist, reizt mich doppelt. Ich werde die Flasche natürlich öffnen.
3: Das dürfen Sie nicht. Sie sind kein Polizeibeamter.
0: Willst du mir etwa Vorschriften machen? Sieh mal, wie rasch das geht.
1: Er zog seinen Säbel und hackte die Flasche mit einem kurzen Schlag in der Mitte durch. Ein zusammengerolltes Papier fiel heraus. Hotzenplotz bückte sich, hob es auf, überflog es und sah auf den ersten Blick, dass äußerste Vorsicht geboten war.
0: Umdrehen, Augen zu, Ohren zu halten.
1: Jetzt erst begann er, den Brief aus der Flasche zu lesen, von dem er nicht ahnen konnte, dass Großmutter ihn in Kasperls Auftrag geschrieben hatte.
4: Werter Herr Dimpfelmoser, in der Todesstunde vertraue ich dieser
2: Flaschenpost.
4: Flaschenpost, danke. Was?
0: Umdrehen!
4: Ein Geheimnis an. Alle Reichtümer an Geld und Gold, die ich im Lauf meines langen Lebens
3: zusammengehamstert.
4: Ja, zusammen.
0: Was? Augen zu!
4: Zusammengehamstert habe, liegen im Spritzenhaus unseres Städtchens vergraben. Sie werden gebeten, sie polizeilich sicherzustellen und an die armen Leute zu verteilen. Sonst finde ich keine Ruhe im Grab. Ein unbekannt bleiben wollender, jedoch
3: reuiger Sünder.
4: Ja, sehe ich selbst, reuiger Sünder. Was? Ohren zu halten, verdammt nochmal. Zur Beachtung. Der Schatz ist verzaubert. Er muss bei Vollmond gehoben werden, sonst geht es schief.
1: Hotzenplotz rieb sich die Augen und zwickte sich in die Nase. Kein Zweifel. Er träumte nicht. Die Nachricht vom Geld- und Goldschatz im Spritzenhaus ließ ihn für eine Weile alles vergessen, was ringsum geschah. Kasperl und Seppel machten sich das zunutze und rannten davon. Hotzenplotz merkte es erst viel zu spät.
5: Halt! Stehen bleiben! Stehen bleiben!
1: Für einen Schuss aus der Pfefferpistole waren sie zu weit weg. Und nachlaufen wollte er ihnen nicht. Wozu auch? Für diesmal konnten ihm Kasperl und Seppel gestohlen bleiben.
4: Ob das stimmt, was da auf dem Zettel steht? Warum nicht? Die Flasche war schließlich versiegelt gewesen. Ich werde der Sache auf den Grund gehen. Mit Hilfe des Spritzenhausschlüssels dürfte das ganz einfach sein. Und wir haben heute Vollmond. Das trifft sich ja. Trotzdem ist größte Vorsicht geboten. Es braucht Zeit und ich muss die Umgebung gut auskundschaften. Sicher ist sicher. Und wenn ich Glück habe, bin ich morgen ein reicher Mann und kann es mir leisten, die Räuberei an den Nagel zu hängen.

0: Kasperl und Seppel freuten sich, weil mit Hotzenplotz alles so schön geklappt hatte. Am Abend ließen sie sich von Großmutter im Spritzenhaus einschließen. Das war notwendig, weil sich das Spritzenhaus nur von außen zusperren ließ. Großmutter zog den Schlüssel ab.
1: Und passt auf, dass ihr nicht daneben haut. Dieser Mensch ist zu allem fähig. Wenn euer Plan nicht so gut wäre, müsste man richtig Angst haben. Wer hätte da nicht Angst? Aber man muss es sich ja nicht anmerken lassen. Ich werde zur Ablenkung noch einen kleinen Besuch bei meiner Nachbarin machen. Auf einen Tee vielleicht.
0: Als Großmutter einige Zeit später zu Hause ankam, brannte in ihrem Wohnzimmer Licht. Oberwachtmeister Dimpfelmoser saß auf dem Sofa. Er hatte sich in eine Bettdecke gehüllt und schien nicht besonders glücklich zu sein.
2: Wo bleiben Sie denn so lange, zum Donnerwetter? Ich könnte längst wieder im Dienst sein, wenn Sie schneller nach Hause gekommen wären. Da, da, da. Sehen Sie sich das an. Da, auf der Kommode.
1: Oh, das ist ja Ihre Uniform. Wie schön.
2: Sie waren kaum weg, da stand der Lehrjunge von der Reinigung vor der Tür. Eine schöne Empfehlung vom Chef. Und weil ich es bin, hätten Sie Überstunden gemacht.
1: Na also. Ich verstehe bloß nicht, weshalb Sie noch immer halbnackt da rumsitzen.
2: Die Knöpfe. Die haben Sie in der Reinigung alle abgeschnitten. Na, da liegen Sie. Ich hätte es mir längst angenäht, wenn ich wüsste, wo Sie Ihr Nähzeug haben.
1: Aber das ist doch eine Kleinigkeit für mich.
0: Großmutter nähte Herrn Dimpfelmoser alle Knöpfe an die Uniform. Alle 36. Zuerst die Hosenknöpfe, dann die Knöpfe an der Jacke, auf der Brust, an den Taschen, den Ärmeln, am Kragen und an den Schulterstücken. Das dauerte seine Zeit, denn Großmutter hielt nichts von schlampiger Arbeit.
2: Darf ich fragen, wie lange es...
1: Ich nähe so schnell ich kann und so gründlich wie möglich. Schneller geht's beim besten Willen nicht.
0: Endlich saß auch der 36. Knopf an der Stelle, wo er hingehörte. Herr Dimpfelmoser atmete auf. Ruckzuck war er angezogen. Er setzte den Helm auf und schnallte den Säbel um.
2: Großmutter, Sie ahnen gar nicht, wie dankbar ich Ihnen bin.
0: Dabei zwirbelte er sich den Schnurrbart.
2: Endlich fühlt man sich wieder als ganzer Mensch. Und nun schnell ins Spritzenhaus.
0: Und der Herr Oberwachtmeister stürmte mit langen Schritten davon.
2: Hoffentlich haben Kasperl und Seppel dort keinen Murks gemacht. So ein Räuberfang ist bekanntlich äußerst gefährlich.
0: Vor der Haustür bestieg der Herr Dimpfelmoser sein Fahrrad und wollte losfahren. Da kam Großmutter aus dem Haus gelaufen.
1: Herr Oberwachtmeister! Herr Oberwachtmeister!
2: Was gibt's denn? Was gibt's denn? Sie sehen doch, dass ich in Eile bin.
1: Aber der Schlüssel! Wollen Sie denn den Schlüssel nicht mitnehmen?
2: Welchen Schlüssel zum Donnerwetter?
1: Den Schlüssel zum Spritzenhaus!
2: Ja, warum haben Sie das denn nicht gleich gesagt? Her damit, schnell! Jede Sekunde ist kostbar. Auf Wiedersehen.
1: Auf Wiedersehen, Herr Oberwachtmeister. Alles Gute! Also ich finde es ungeheuer beruhigend, dass er Kasperl und Seppel zu Hilfe eilt.
0: Im Spritzenhaus herrschte tiefe Finsternis. Kasperl hatte sich an der rechten Innenseite des Tors aufgestellt, Seppel links. Jeder mit einer Feuerpatsche bewaffnet.
3: Ob Hotzenplotz kommt?
4: Das fragst du mich jetzt zum 157. Mal. Meinst du, dass er sich einen vergrabenen Schatz entgehen lässt?
3: Schade, dass es hier drin so finster ist. Ich wollte, wir könnten sein dummes Gesicht sehen, wenn wir ihm unsere Feuerpatschen aufs Dach hauen.
4: Draußen kommt wer?
3: Mit dem Fahrrad? Hotzenplotz?
4: Geklaut! Ist doch klar! Er stellt ab!
5: Seid ihr noch drin?
0: Kasperl und Seppel verhielten sich mäuschenstill. So dumm waren sie nicht, dass sie Hotzenplotz auf den Leim gingen und sich verrieten.
5: Warum sagt ihr nichts? Ich bin es, Dimpfelmoser. Wartet, ich komm jetzt zu euch rein.
4: Komm du nur. Du scheinst nicht zu wissen, dass Dimpfelmoser bei uns zu Hause im Bett liegt.
0: Draußen wurde der Schlüssel ins Schloss gesteckt. Und zweimal herumgedreht. Kasperl und Seppel hoben die Feuerpatschen und hielten den Atem an. Vorsichtig wurde das Tor geöffnet und jemand steckte den Kopf herein. Im Mondschein erkannten sie, dass es Hotzenplotz sein musste. Er trug die Uniform und den Helm des Herrn Oberwachtmeisters.
6: Hereinspaziert!
0: Kasperl schlug mit seiner Feuerpatsche den Helm vom Kopf. Seppel besorgte den Rest.
3: So, den hätten wir. Und was nun, Kasperl?
6: Die Uniform aus und den Schlauch her. Er soll es um kein Haar besser haben als der Herr Oberwachtmeister Dimpfelmoser.
3: Bestimmt nicht.
0: Der Gefangene lag auf der Nase und rührte sich nicht. Kasperl zog ihm mit Seppels Hilfe die Uniform aus, dann die Schuhe und Socken. Sie wickelten ihn von unten bis oben in einen Feuerwehrschlauch und stülpten ihm einen leeren Wassereimer über den Kopf. Das Spritzenhaustor stand offen und der Mond leuchtete herein. Kasperl und Seppel zerrten ihren Gefangenen in die hinterste Ecke des Raumes, genau an die gleiche Stelle zwischen der Wand und dem Feuerwehrauto, wo auch Herr Dimpfelmoser gelegen hatte.
6: Von allein kommt er nicht weg. Ich sause jetzt mit der gestohlenen Uniform nach Hause und du bewachst ihn.
3: Ich halte für alle Fälle die Feuerpatsche bereit. Und wenn Hotzenplotz den Versuch macht, auch nur einen Spalt...
0: Irgendjemand hatte das Tor des Spritzenhauses von außen zugeknallt. Nun standen die beiden Freunde wieder im Finstern. Sie hörten den Schlüssel im Schloss knacken. Einmal und noch einmal.
6: Hey, was soll das? Aufmachen! Aufmachen sofort!
7: Na, ihr zwei Flaschenpostler.
0: In der Fensteröffnung tauchte ein behelmter Kopf auf, der sich deutlich vom hellen Nachthimmel abhob. Kasperl und Seppel kamen sich vor wie in einem bösen Traum. War das Hotzenplotz? Na, unmöglich. Den hatten sie doch gerade erst in den Feuerwehrschlauch gewickelt.
7: Damit habt ihr wohl nicht gerechnet, wie? Wenn ihr mich reinlegen wollt, müsst ihr es schlauer anstellen. Ich bin schließlich nicht blöd. Ich bin ein gelernter Räuber und ihr... Ihr seid geborene Hornochsen.
8: Aber wir haben sie doch eben... Wir haben doch gerade mit der Feuerpatsche und dann...
6: Dann in den Schlauch gewickelt.
7: Mich? Mich gewiss nicht. Ich lass mich nämlich nicht einwickeln. Und von euch beiden schon gar nicht. Merkt euch das. Am besten ihr schlaft jetzt und träumt was Hübsches. Meinetwegen von einem vergrabenen Schatz in einem gewissen Spritzenhaus. Oder von Kasperls Großmutter.
6: Lassen Sie Großmutter aus dem Spiel!
7: Im Gegenteil, mit der habe ich eine Menge vor. Das Spiel mit ihr soll erst richtig losgehen.
9: Hilfe! Hilfe! Hilfe! Holt uns raus! Hier sind wir!
10: Hilfe!
9: Hilfe!
10: Hilfe!
0: Aber um diese Zeit war alles Rufen zwecklos, denn die Leute im Städtchen schliefen bereits und niemand hörte etwas. Hotzenplotz radelte durch die stillen Straßen zum Häuschen von Kasperls Großmutter. Die war noch wach und vertrieb sich die Zeit mit Stricken.
1: Zwei rechts, zwei links.
3: Großmutter.
0: Großmutter legte den Strickstrumpf weg.
1: Ist da jemand?
7: Ja, ich bin's. Kommen Sie,
0: sagte Hotzenplotz leise und mit verstellter Stimme.
1: Ach, Sie sind das, Herr Oberwachtmeister. Wieso sind Sie schon zurück? Und wo haben Sie Kasperl und Seppel?
7: Die warten im Spritzenhaus.
1: Mit dem Gefangenen? Es hat also alles geklappt?
7: Wie am Schnürchen.
1: Na, wundervoll. Wollen Sie denn nicht reinkommen?
7: Kommen Sie lieber raus. Und vergessen Sie nicht, den Hut aufzusetzen. Es kann etwas länger dauern.
1: Aha.
7: Ich werde Sie Hotzenplotz gegenüberstellen.
10: Sie haben doch keine Angst vor ihm.
1: Wenn Sie dabei sind, Herr Oberwachtmeister, dann ganz gewiss nicht.
0: Großmutter setzte den schwarzen Hut mit der grauen Borte auf, nahm für alle Fälle ein warmes Wolltuch mit und eilte hinaus. Hotzenplotz salutierte. Da er den Mond im Rücken hatte, brauchte er nicht zu fürchten, dass Großmutter ihn erkennen würde.
10: Ich bin mit dem Fahrrad gekommen. Das geht schneller.
1: Ich verstehe Sie kaum, Herr Oberwachtmeister.
10: Und ist außerdem bequemer.
1: Sprechen Sie doch etwas lauter, bitte.
10: Bedauere, es ist wegen der Nachbarschaft. Sie verstehen?
1: Ich verstehe Sie nicht.
10: Die Nachtruhe meiner verehrten Mitbürger ist mir heilig.
1: Oh, das haben Sie schön gesagt. Ja. Daran merke ich, dass Sie ein Mann mit Herz sind. Ein Hotzenplotz würde das niemals sagen.
10: Niemals.
0: In der Uniform des Polizeioberwachtmeisters Dimpfelmoser radelte der Räuber Hotzenplotz mit Kasperts Großmutter auf dem gestohlenen Dienstfahrrad durch das schlummernde Städtchen. Großmutter saß im Damensitz auf dem Gepäckträger und hielt sich mit beiden Händen am Sattel fest. Anfangs war sie ein wenig ängstlich, doch allmählich begann ihr das Radfahren Spaß zu machen.
1: Stellen Sie sich vor, Herr Dimpfelmoser, das ist in meinem ganzen Leben das erste Mal, dass ich auf einem Fahrrad sitze. Als ich ein junges Mädchen war, hatte ich keins. Und in späteren Jahren hatte ich keine Gelegenheit mehr dazu. Ich glaube, Sie haben mich auf den Geschmack gebracht. Ob ich mir auf meine alten Tage ein Fahrrad anschaffen sollte? Was meinen Sie?
0: Hotzenplotz brummte etwas wie: gute Idee. Und finde ich ausgezeichnet. Aber im Stillen dachte er, hoffentlich geht das noch eine Weile glatt mit ihr. Spätestens an der nächsten Kreuzung musste selbst Großmutter merken, dass sie in die falsche Richtung radelten. Aber ein richtiger Räuber weiß sich in jeder Lage zu helfen.
10: Vorsicht, Großmutter, hier beginnt eine Baustelle. Da liegt Rollsplitt. Der spritzt einem ins Gesicht, wenn man drüber radelt.
1: Oh!
10: Am besten, Sie nehmen Ihre Brille ab und machen die Augen zu. Verstanden?
1: Augen zu. Danke. Zu liebenswürdig.
0: Großmutter nahm die Brille ab und schloss die Augen. Sie sah sich im Geiste schon als stolze Besitzerin eines Fahrrads durch das Städtchen flitzen. Und alle Leute blickten ihr voll Bewunderung nach.
1: Ist die Baustelle noch nicht zu Ende?
10: Leider nein. Mit Rollsplitt ist nicht zu spaßen.
0: So kam es, dass Großmutter viel zu spät merkte, was da mit ihr gespielt wurde. Als sie Verdacht schöpfte und die Brille aufsetzte, lagen die letzten Häuser schon weit hinter ihnen. Und Hotzenplotz bog gerade von der Landstraße ab in den Wald hinein.
1: Wohin fahren Sie uns denn da, Herr Oberwachtmeister? Warum fahren wir denn nicht zum Spritzenhaus?
7: Darum.
1: Hören Sie mal, Sie da vorn. Sind Sie womöglich gar nicht der Herr Dimpfel?
10: Moser. Das haben Sie aber reichlich spät gemerkt, Großmutter. Raten Sie mal, wer ich wirklich bin.
1: Ich kenne nur einen Menschen im ganzen Landkreis, dem ich ein solches Schurkenstück zutraue. Und das ist der Räuber Hotzenplotz. Was haben Sie eigentlich vor mit mir?
10: Ich entführe Sie, Großmutter.
1: Was? Dass ich nicht lache? Ich werde um Hilfe schreien. Hilfe! Hilfe! Man will mich entführen! Rettet mich!
10: Schreien Sie ruhig, Großmutter.
1: Hilfe!
10: Schreien Sie ruhig. Hier im Wald hört Sie keiner. Sie kriegen höchstens Halsweh vom Schreien.
1: Schämen Sie sich, Herr Hotzenplotz. Als hilflose Frau erwarte ich, dass Sie mich auf der Stelle nach Hause bringen und sich bei mir entschuldigen.
10: Entschuldigen? Entschuldigen? Großmutter, Sie machen mir Spaß. Nach Hause bringen.
1: Wenn Sie mich nicht sofort zurückbringen, werde ich vom Rad springen und davonlaufen.
10: Oh, bitte sehr. Erstens ist das in Ihrem Alter nicht ungefährlich und zweitens würden Sie nicht weit kommen.
0: Zu dumm. Hotzenplotz hatte leider recht. Aber was konnte sie sonst tun? Großmutter überlegte, ob sie ihrem Entführer nicht die Fahrradpumpe über den Kopf hauen sollte. Vom Gepäckträger aus war die leicht zu erreichen. Also griff Großmutter sich die Pumpe. und schon schwang sie sie in der Hand, schon haute sie damit zu. Der dumpfe Krach tat ihr in der Seele weh, doch Hotzenplotz radelte weiter, als ob nichts, überhaupt nichts geschehen sei.
1: Sie bringen mich jetzt auf der Stelle nach Hause! Sie fieser Kerl! Sie Unmensch!
11: Tun Sie sich keinen Zwang an, Großmutter, aber vergessen Sie nicht, dass ich einen Helm trage. Einen Polizeihelm!
0: Da sah Großmutter ein, dass es keinen Sinn hatte, irgendetwas zu unternehmen. Und sie beschloss, die Fahrradpumpe in hohem Bogen wegzuwerfen. Aber dann musste sie daran denken, dass die Pumpe ja eigentlich dem Herrn Oberwachtmeister Dimpfelmoser gehörte. Und da tat sie es lieber doch nicht.
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11: Was gibt's Neues in Österreich und der Welt? Ich verrate es dir natürlich auch in dieser Stunde. Ines hier, hallo. Viel Bewegung an der frischen Luft lässt Kinder besser schlafen. Wenn Kinder gerade jetzt in den Sommermonaten tagsüber sehr aktiv sind und viel im Freien herumtollen, dann wirkt sich das positiv auf ihr Schlafverhalten aus. Ob nun gelaufen, gesprungen oder getanzt wird, jedes Mal verbraucht der Körper dabei Energie und schüttet dabei auch sogenannte Glückshormone wie Endorphine aus. Danach fühlst du dich entspannt und glücklich. Laut Kinderschlafexpertin sollten sich kleine Kinder täglich mehrere Stunden über den Tag verteilt bewegen. Bei älteren Kindern sollten es mindestens 60 Minuten Bewegung am Tag sein. Du wirst merken, dass du nach einem bewegungsreichen Tag abends leichter und schneller einschlafen kannst und auch dein Schlaf in der Nacht ruhiger wird. Das hat auch große Vorteile für deine Eltern und die ganze Familie. Ein rosa-roter Grashüpfer ist im Bundesland Kärnten entdeckt worden. Rosemarie Malicher hat das Tier fotografiert, und zwar vor wenigen Wochen im Stadtteil St. Georgen in der Stadt Villach im Bundesland Kärnten. Die Fotoaufnahme von dem Grashüpfer mit der ungewöhnlichen rosa Farbe ist dann auf der Internetseite des Naturschutzbundes veröffentlicht worden. Normalerweise sind Grashüpfer ja grün oder bräunlich gefärbt. Wie kommt es nun aber zu dieser rosa Färbung? Wie Expertinnen und Experten vom Naturschutzbund erklären, wird überwiegend das rote Insektenpigment namens Erythropterin gebildet. Dunkle Pigmente, also diese winzigen unlöslichen Farbpulver, die Farbe erzeugen, kommen kaum vor. Und diese besondere rosa Farbe wird einem Insekt von beiden Elternteilen vererbt. Eine sehr seltene und absolute Ausnahme also, dieser rosa Grashüpfer. Sportliche Schülerinnen und Schüler aus der Landeshauptstadt Graz im Bundesland Steiermark fliegen bald nach Hualien. Das ist eine Stadt im Land Taiwan, das zu China gehört. Dort werden Anfang August die 58. internationalen Schülerspiele stattfinden. Diese Veranstaltung bringt jedes Jahr sportbegeisterte Kinder aus rund 50 verschiedenen Ländern der Welt für ein friedliches Miteinander und sportliche Wettbewerbe zusammen. Aus der Landeshauptstadt Graz sind diesmal 16 Athletinnen und Athleten in drei Sportarten vertreten, und zwar in Basketball, Tennis und Leichtathletik. Tatsächlich sind die internationalen Schülerspiele auch bereits dreimal von der Landeshauptstadt Graz ausgetragen worden, zuletzt vor 23 Jahren.
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10: Hallöle, hier ist André. Und heute geht's um den Buchstaben C wie Chatten. Chatten ist eigentlich ganz schnell erklärt, denn das bedeutet einfach so viel wie quatschen. Das, was wir alle jeden Tag machen. Nur, dass man beim Chatten im Internet sein muss und man sich im Internet miteinander unterhält. Früher hat man sich einfach nur Textnachrichten geschrieben. Mehr hat einfach noch nicht funktioniert im Internet. Heute kann man im Internet schon miteinander schreiben, sprechen oder sogar sich über ein Video sehen. Das alles ist Chatten. Und es müssen nicht nur zwei Menschen sein. Es können sich ganz viele Menschen auf unterschiedlichste Weise gleichzeitig im Internet miteinander unterhalten. Ganz egal, wo sie auf der Welt gerade sind. Hauptsache, man ist im Internet. Beim Chatten sollte man aber auch ein bisschen aufpassen. Gerade wenn man den anderen nicht kennt, mit dem man gerade schreibt. Es gibt nämlich Menschen, die einem ganz schön viel Blödsinn erzählen. Und das sind dann Dinge, die überhaupt nicht stimmen. Und manchmal fallen sogar Schimpfwörter. Wenn man den anderen nicht sieht, dann fällt es nämlich manchen Menschen leichter, über etwas oder über irgendjemanden zu schimpfen. Und das finden wir überhaupt nicht nett. Deswegen, glaub nicht alles, was dir erzählt wird, und vor allem, wenn dir etwas komisch vorkommt, dann sag es bitte unbedingt deinen Eltern.
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13: Oh, ich freue mich so auf die kommende Stunde mit dir. Ich bin André Brunner-Frumann. Hallo zusammen. Du weißt ja, der offizielle Gruß hier bei uns in der Mini-Disco ist Hallöle. Also wenn in der kommenden Stunde du vielleicht mit dabei bist in einem lustigen Kindertelefonat, dann würde ich mich ganz besonders freuen, wenn du zur Begrüßung Hallöle sagst. Das ist nämlich unser, wie gesagt, offizieller Gruß in der Mini-Disco. Wie kannst du mit dabei sein? Na, ganz einfach. Klick online auf Radinos Webseite www.meinkinderradio.at. Da gibt es ein Formular, das heißt, mach mit in der Mini-Disco. Und wenn du dieses Formular ausfüllst mit allen wichtigen Daten, die ich brauche von dir, wie zum Beispiel dein Name, dein Alter und deine Telefonnummer, ja, dann bist du vielleicht schon demnächst hier mit dabei bei uns in der Mini-Disco. Ja, jetzt sagst du wahrscheinlich, ach, ich weiß aber gar nicht, wie das geht. Das ist überhaupt kein Problem. Frag mal deine Mama oder deinen Papa. Die helfen dir garantiert beim Ausfüllen von diesem Online-Formular. Naja, jetzt gehen wir's an. Hier kommt schon das erste Lied in dieser Stunde.
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1: Einen schönen Nachmittag wünsche ich allen Kindern in ganz Österreich. Fein, dass du eingeschaltet hast. Hier ist mein Kinderradio mit Radinos Minidisco. Und in der Leitung wartet schon die Ilva aus Niederösterreich. Hallöle.
2: Hallöle, André.
1: Hallöle, Ilva. Schönen Nachmittag wünsche ich dir.
2: Dir auch, André.
1: Ilva, wie alt bist du und in welchem Ort wohnst du?
2: Ich bin 8 Jahre alt und ich wohne in Gfühl, also in Niederösterreich, in Gfühl bei der Mama.
1: Ja.
2: Und in Großreinbrecht beim Papa.
1: Und Großreinbrecht, ist es auch in Niederösterreich?
2: Ja.
1: Boah, aber das Bundesland Niederösterreich ist ja wirklich ein ganz, ganz großes Bundesland, gell?
2: Mhm.
1: Wahnsinn. Du, hier steht auf meinem Zettel, du machst gerne Kunstturnen. Was ist Kunstturnen? Erklär mal.
2: Also wir tun Tanzen zum Beispiel mit Tieren oder so.
1: Okay, ihr tanzt, wie die Tiere tun.
2: Ja.
1: Okay. Und was ist da dein Lieblingstier, das du nachtanzt?
2: Die Katze.
1: Die Katze? Und wie funktioniert das, wenn du die Katze nachtanzt?
2: Dann stelle ich mich auf alle Viere und mache einen Katzenbuckel.
1: Wahnsinn. Aber das stelle ich mir auch ein bisschen schwierig vor.
2: Mhm.
1: Sollen wir jetzt alle möglichen Freunde von dir grüßen hier im Radio?
2: Ja.
1: Na, dann zähl sie mal auf.
2: Die Lena, die Lucia, die Laura, die Sophie Kleber, die Sophie Strohmeier, die Franziska, die Emma, die Viktoria, die Charlotte, die Jasmin, die Marie und die Mama und der Papa und die Bea. Die Bea ist meine Schwester.
1: Hm, liebe Grüße.
2: Und dann sind noch ein paar Freunde, die Pauline, der Tommy und die Rosi. Und dann noch meine Cousins, der Fabian, der Lukas und der Niklas. Und jetzt noch ein Tier, der Lumpi, und jetzt meine Onkel, meine Tanten und Oma, Opa.
1: Boah, das waren jetzt aber richtig viele. Hast du die alle auswendig gewusst oder hast du die auf einem Zettel stehen?
2: Ich habe sie mir aufgeschrieben.
1: Ja, also bei so vielen hätte ich es mir auch aufschreiben müssen, muss ich sagen. Super. Du, welches Spiel spielen wir hier im Radio?
2: Das Auswahlspiel.
1: Das Auswahlspiel. Wie funktioniert das?
2: Da sagst du 2 Wörter und ich sag, was ich lieber mag.
1: Genauso spielen wir das Auswahlspiel. Geht's los?
2: Ja.
1: Topfen, Tascherl oder Krapfen?
2: Krapfen.
1: Krapfen. Und welchen Krapfen? Den mit Marille oder mit Vanille?
2: Marille.
1: Marille. Okay, ich mag ja den mit Vanille total gerne. So, Erdnüsse oder Chips?
2: Erdnüsse.
1: Und kurze Haare oder lange?
2: Kurze.
1: Kurze Haare. Das ist ein Applaus. Das ist die Ilva. 8 Jahre alt aus dem schönen Bundesland Niederösterreich. Sie war heute Nachmittag in Radinos Minidisco mit dabei. Du, Ilva, schönen Nachmittag noch. Schön, dass du mit dabei warst.
2: Tschüss, André. Schönen Nachmittag.
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0: 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Wenn du dich für die Minidisco angemeldet hast auf unserer Webseite www.meinkinderradio.at und dann musst du ja natürlich sehr viel Geduld haben, das habe ich dir eh schon ein paar Mal gesagt. Meine Sendebegleiter, die rufen dann deine Mama oder deinen Papa an, welche Telefonnummer auch immer angegeben worden ist, und dann wird ein Termin ausgemacht. Ganz wichtig ist, dass du dann, wenn die Minidisco läufst und der Termin ausgemacht ist, dass du dann auch erreichbar bist. Erreichbar war hier schon jemand, der wartet in Leitung 7 und ich bin ganz aufgeregt, wer das ist. Hallöle!
1: Hallöle, André, da ist der Florian.
0: Ja, hallöle, Florian, schönen Nachmittag wünsche ich dir. Sag mal, wie alt bist du und in welcher Stadt wohnst du?
1: In Wien und ich bin 6.
0: Okay, du wohnst also in unserer schönen Bundeshauptstadt Wien und mit 6 Jahren geht man ja schon in die Schule, oder noch nicht?
1: Ja.
0: Ja, das heißt, du hast die erste Klasse hinter dir.
1: Ja.
0: Super. Du, und bei mir hier auf dem Zettel steht, dass du Radfahren über alles liebst.
1: Ja.
0: Sag mal, was ist denn besonders wichtig beim Radfahren?
1: Wenn man einen Helm aufsetzt.
0: Das ist vollkommen richtig. Wir brauchen einen Helm beim Radfahren, weil dann kann viel, viel weniger passieren. Und weißt du eigentlich auch schon, wann man Handzeichen gibt beim Radfahren?
1: Wenn man abbiegen will.
0: Ja genau, wenn man abbiegen will, dann muss man ein sichtbares und deutliches Handzeichen geben. Das hast du richtig erkannt und dafür gibt's schon mal einen Applaus von mir. Herr Florian, ein sehr, sehr gescheiter, kann schon richtig gut Radfahren. Du, jetzt sag mal, ihr wart ja heuer in der Türkei im Urlaub, gell?
1: Ja.
0: Und war's da richtig toll?
1: Ja.
0: Was hast du denn am liebsten gemacht im Urlaub?
1: Wasserrutschen.
0: Wasserrutschen. Ich liebe Wasserrutschen. Hast du
1: schwimmen.
0: Wow. Hast du gewusst, wenn man die Badehose so zwischen den Pobacken einklemmt, dass man dann noch schneller rutschen kann?
1: Ja.
0: Das ist am lustigsten, finde ich. Na super. Florian, jetzt grüßen wir einfach mal jede Menge Freunde von dir, okay, im Radio? Zähl sie alle mal auf. Geht los.
1: Nathanael, Maxi, meine Oma und mein Opa.
0: Und das waren alle?
1: Ja.
0: Ja, super. Dann auch liebe Grüße von mir aus dem Radio. Welches Spiel spielen wir denn jetzt?
1: Das Auswahlspiel.
0: Ja, okay. Also, beim Auswahlspiel sage ja ich 2 Wörter und was sagst du dann?
1: Was ich lieber möchte.
0: Genau so funktioniert unser Auswahlspiel. Okay, geht los.
1: Ja.
0: Basteln oder malen?
1: Malen.
0: Malen. Und beim Kochen helfen oder den Tisch decken?
1: Kochen helfen.
0: Beim Kochen helfen. Kannst du schon gut kochen?
1: Ja.
0: Was kochst du denn am liebsten?
1: Wenn die Mama in die Küche ist.
0: Okay. Gut. Und was hast du lieber? Schokolade oder Chips?
1: Beides.
0: Naja, das Auswahlspiel funktioniert ja so, dass du dir eines aussuchen musst.
1: Schokolade.
0: Die Schokolade. Hier kommt ein Applaus. Das ist der Florian, der ist 6 Jahre alt, aus der Bundeshauptstadt in Wien. Und deine Lieblingssendung ist?
1: Die Minidisco.
0: Die Minidisco. Na super, schönen Nachmittag noch. Tschüssi. Und für alle, die auch gerne kochen in Österreich, die können mal online klicken auf Radinos Webseite www.meinkinderradio.at. Da gibt's ganz viele Lieblingsrezepte von Kindern in ganz Österreich. Und wenn du auch ein Lieblingsgericht hast, na dann schick uns auch dein Lieblingsrezept. www.meinkinderradio.at.

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Also ich muss ja sagen, ich wollte von der zweiten Klasse Volksschule an Radiomoderator werden. Also ich wollte derjenige sein, der im Radio spricht. Das bin ich auch heute geworden. Das freut mich sehr. Und deshalb möchte ich über Berufe sprechen. Magst du mir erzählen, was du vielleicht von Beruf

0: Welchem Ort bist du?
1: Ich bin 10 Jahre alt und aus Hornach.
0: Und das ist im schönen Bundesland Steiermark, gell?
1: Ja.
0: Du, hier auf meinem Anmeldezettel steht, dass du bei der Kinderrettung bist.
1: Ja.
0: Das ist ja super dinotastisch toll. Was macht die Kinderrettung? Erzähl mal.
1: Lernen Menschenleben retten, stabile Seitenlage, Herzdruckmassage.
0: Und ganz viel Leben retten.
1: Ja.
0: Das ist ja toll. Also für all diejenigen, die sagen, naja, ich weiß nicht, Feuerwehrjugend ist nicht so meins. Die Kinderrettung, da kann man auch hingehen. Am besten sollen sich Mama und Papa mal informieren, wo gibt es eine Kinderrettung in deiner Nähe? Und vielleicht kannst du dort mitmachen, weil da lernt man unglaublich viel und Spaß hat man auch dabei, oder? Chiara, Spaß macht's doch.
1: Mhm.
0: Das ist toll. Und wie lange machst du die Kinderrettung schon?
1: 1 Jahr.
0: Wow, das ist ja schon super lange. Und wie hast du eigentlich von der Kinderrettung erfahren?
1: Meine Schwester war bei der Kinderrettung.
0: Okay, und die hat dir davon erzählt, wie toll das ist? Und dann hast du gesagt, das möchte ich auch.
1: Ja.
0: Na bitte, das ist ja toll. Gut, also, dann hätte ich jetzt gesagt, alle deine Freunde müssen wir auch noch grüßen im Radio. Zähl sie mal auf.
1: Die Lea, die Resi, die Lina, die Mia, in Liam, in Philipp, die Lorraine, die Malia, in Nikolas, in Felix, die Elena, in Niklas, in Elias, in Fabian.
0: Und liebe Grüße kommen natürlich auch von mir.
1: Und meinen Lehrerin Tim und alle, die mich kennen.
0: Jetzt habe ich ein bisschen zu schnell die Grüße zurückgeschickt, gell? Auf jeden Fall liebe Grüße von mir zu euch in die Steiermark. So, wir spielen jetzt noch ein Spiel. Reimwörterspiel, Gegenteilspiel oder Auswahlspiel? Was hast du dir denn ausgesucht?
1: Reimwörterspiel.
0: Das Reimwörterspiel, das ist ja eines von den schwierigeren Spielen und ich liebe es, wenn die Kinder schwierigere Spiele sich aussuchen, weil sie mutig sind. Bist du bereit?
1: Ja.
0: Also ich sage ein Wort und du findest das Reimwort dazu, okay?
1: Ja.
0: Was reimt sich auf Kino?
1: Dino.
0: Dino reimt sich auf Kino, richtig. Was reimt sich auf Tonne?
1: Sonne.
0: Sonne reimt sich auf Tonne, richtig. Was reimt sich auf Kind?
1: Wind.
0: Wind reimt sich auf Kind, richtig. Hier kommt ein Applaus. Das war die Chiara, 7 Jahre alt, aus dem Bundesland Steiermark und die war heute Nachmittag mit dabei. Ich wünsche dir noch einen schönen Nachmittag. Danke fürs mit dabei sein. Tschüssi.
1: Tschüss und schönen Nachmittag.

0: Geduld muss man ja auch ein bisschen lernen, weil sonst ist man immer ganz ungeduldig. Deshalb müssen alle Geburtstagskinder jetzt sehr geduldig sein. Es gibt gleich ein Geburtstagslied für alle Geburtstagskinder. Ein bisschen weniger geduldig musst du sein, wenn du wissen magst, was es so für tolle Kinderveranstaltungen gibt. Und am wenigsten geduldig musst du sein, wenn du einen Pinnwandantrag hören willst. Den lese ich nämlich jetzt vor. Vom Johannes, 5 Jahre alt, aus Weißkirchen an der Traun im Bundesland Oberösterreich. Und der Johannes hat hier reingeschrieben auf die Webseite: Hallo Radino, mein Name ist Johannes und ich höre täglich deinen Radiosender. Mama würde gerne im Auto mal ihre Musik hören, aber da hat sie keine Chance. Ich spiele gerne Dino-Forscher und grabe gerne Fossilien aus. Auch habe ich mich schon bei der Minidisco angemeldet, aber warte schon so lange, da war ich erst 4 Jahre. Ganz liebe Grüße an Radino, seine Mama und André, liebe Grüße Johannes. Johannes, ich weiß, man muss so lange warten, aber es zahlt sich aus, ich rufe jedes Kind zurück. Ganz, ganz fest versprochen, es warten nämlich echt ganz, ganz viele Kinder. Jetzt quatsche ich aber gar nicht lange, wir haben ganz viel zu tun, damit wir gleich wieder ein Kind zurückrufen können.
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2: 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Theater mitten in der Natur. Kamishibai macht es möglich. Ein Erzähler bringt auf seinem Fahrrad ein Papiertheater mit und dann gibt es eine lustige und spannende Bildergeschichte im Park. Am 16. 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Was erlebt der Kasperl in der Zauberschule? Das erfährst du jeden letzten Montag im Monat beim Grazer Kasperltheater im Citypark in Graz, der Landeshauptstadt vom Bundesland Steiermark. Jeweils um 3 und um 4 Uhr am Nachmittag kannst du bei den lustigen Abenteuern von Kasperl und seinen Freunden mitfiebern. Sei am 27. Juli mit dabei. We Are The Change. Das ist ein Tanz- und Musikworkshop für kleine Weltverbesserer zwischen 7 und 12 Jahren. Dabei werden neue, fantastische Welten erschaffen, in denen alle Superkräfte haben. Entdecke deine Stimme und erfinde coole Dance-Moves. Von 27. bis 30. 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Der Workshop ist gratis und alle Infos zur Anmeldung gibt's auf rawmatters.at. Und wenn du auch einen Tipp für eine tolle Kinderveranstaltung hast, dann gib uns doch bitte Bescheid auf www.meinkinderradio.at.
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0: am Nachmittag telefoniere ich hier sehr, sehr gerne mit Kindern bei meinem Kinderradio. Ich bin André, ich wünsche dir einen schönen Nachmittag und die Leni in Tirol, die dürfte auf einen Anruf warten. Und da habe ich jetzt schon mal die Nummer gewählt. Schauen wir mal, ob sie zu Hause ist.
1: Hallo?
0: Hallo, wer spricht denn da?
1: Die Leni.
0: Hallo Leni, herzlich willkommen in Radinos Minidisco bei meinem Kinderradio. Hast du lange auf den Anruf gewartet?
1: Ja.
0: Super. Du, jetzt ist es endlich soweit. Gut Ding braucht Weile, sage ich immer. Magst du dich kurz mal vorstellen, wie alt bist du und in welchem Ort bist du zu Hause?
1: Ich wohne in Wörgl in Tirol und ich bin 5 Jahre alt.
0: Das ist ja super. Haben wir dich schon ein bisschen besser kennengelernt? Das freut mich sehr. Hier steht, du möchtest mal Krankenschwester von Beruf werden, wenn du erwachsen bist.
1: Ja.
0: Wie bist du denn auf den tollen Beruf gekommen?
1: Mit Bücher lesen.
0: Ah, du hast einmal in einem Buch gelesen, dass es Krankenschwestern gibt und das hast du so toll gefunden.
1: Ja.
0: Das ist super. Du, wollen wir jetzt alle deine Freunde hier im Radio grüßen?
1: Ja.
0: Dann leg mal los.
1: Die Frieda, die Helena, die Marie und an Noah, an Francesca. Mama und Papa und dann Felix und meine Oma und mein Opa und mein Cousin und meine Cousine.
0: Super. Liebe Grüße kommen natürlich von mir aus dem Radio zu euch in schönen Bundesland Tirol. Auswahlspiel, Reimwörterspiel oder Gegenteilspiel, welches Spiel spielen wir?
1: Geräuschespiel.
0: Du möchtest das Geräuschespiel spielen? Da hat jemand das Geheim entdeckt. Legen wir los?
1: Ja.
0: Lauf los und zeig mir die Klospülung. Ja, beim versteckten oder geheimen Geräusch ist es ja so, dieses Spiel müssen die Kinder von selber nennen. Das zähle ich nie auf. Das ist eine tolle Klospülung. Super, Leni. Und jetzt noch die Türglocke. Wir laufen zur Eingangstüre. Bitte, was habt denn ihr für eine coole Türklingel? Die spielt ja eine ganze Melodie ab. Super, das ist mir einen Applaus wert. Sag mal, Leni, spielt dir eine ganze Türklingel, also ein ganzes Lied ab, die Türklingel?
1: Nein.
0: Nein, aber so einen Teil davon, gell?
1: Ja.
0: Das ist eine großartige Türklingel. Leni, das war voll lustig mit dir. Ich wünsche dir noch einen schönen Nachmittag. Tschüssi.
1: Tschüss, André. Schönen Nachmittag.

0: schönen Nachmittag mit meinem Kinderradio. Bevor es jetzt die Nachrichten zur vollen Stunde gibt, du weißt ja, aus unserer Mein Kinderradio Nachrichtenredaktion erfährst du immer, was so in der Welt los ist, möchte ich nochmal schnell unsere Sprachnachrichtenbox abhören. Da weißt du ja auch, über die Mein Kinderradio Smartphone App kannst auch du uns eine Sprachnachricht direkt ins Sendestudio schicken.
1: Hallo Adino und André, hier ist Dario.
0: Hi!
1: Ich höre euch immer aus Deutschland von Mama Sandy. Ihr seid toll. Liebe Grüße von Dario.
0: Dario, vielen herzlichen Dank für diese tolle Sprachnachricht. Ich vergesse es ja immer wieder. Es hören ja natürlich auch so viele Kinder aus Deutschland zu. Auch ihr seid herzlich gegrüßt. Wenn du uns in Deutschland hören willst, dann geht das, wie gesagt, auch dort über die gratis Mein Kinderradio Smartphone App. Schreib auch du mir oder schick auch du mir eine Sprachnachricht. Einfach aufsprechen. Ich freue mich sehr.
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1: Hallöle, André. Ich wohne in der Steiermark und ich heiße Julia und ich möchte euch einen Witz erzählen. Eine Zigarette und ein Apfel treffen sich im Mülleimer. Sagt der Apfel, mein Leben ist schwer. Zuerst essen sie mich auf und dann schmeißen sie mich weg. Die Zigarette sagt, mein Leben ist noch schwerer. Zuerst zünden sie meinen Kopf an und dann nuckeln sie an meinen Po. Tschüss!
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4: Ich freue mich auch auf deinen Witz. Achtung, Achtung, jetzt kommt wieder eine dinotastische Sprachnachricht.
1: Hallo Radino, ich bin der Valentin aus Klosterneuburg und wir sind auf dem Weg nach Schlosshof und ich wünsche mir gerne, dass du die Schule der magischen Tiere aufdrehst.
5: Hallo André, ich bin die Sophia und bin 6 Jahre. Ich komme aus St. Hansdorf in Kärnten. Du André, ich habe einen goldenen Retriever und der heißt Charlie. Und der Charlie ist richtig, richtig süß und ich spiele gern mit ihm. Und am liebsten spiele ich Fangen mit meinem Hund, weil es ist so lustig mit dem Charlie spielen. Ich grüße jetzt alle meine Freunde, die Emily, den Jan, den Tobias und das war's. Bis bald. Tschüss, Radino.
4: Schick doch André und mir eine Sprachnachricht. Und zwar über die Mein Kinderradio Handy-App. Das hörst du dann schon ganz bald hier bei uns in der Minidisc.

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3: Dein Essen kann mehr als nur gut schmecken. Wo es herkommt und was es in deinem Körper alles macht, erlebst du im Museum St. Peter an der Sperr in Wiener Neustadt im Bundesland Niederösterreich bei der Ausstellung Schmeckt's. Warum hat der Apfel eigentlich so viele Wege hinter sich, bevor er bei uns im Mund landet? Und wächst Pizza wirklich auf Bäumen? Tja, leider nein. Viele Fragen und Antworten gibt es an den spielerischen Mitmachstationen. Du entscheidest, welche Lebensmittel noch genießbar sind, erfährst, warum Bienen kleine Superheldinnen sind und gestaltest sogar ein eigenes Kochbüchlein für zu Hause. Beim Verdauungskaraoke geht's schließlich singend und tanzend durch deinen Körper. Die Ausstellung zeigt dir, Essen ist nicht nur Packung aufmachen und fertig, sondern es entsteht irgendwo. Oder noch besser, du hast es sogar selbst gemacht. Die Ausstellung Schmeckt's läuft bis 16. August von Mittwoch bis Sonntag. Alles, was du sonst noch wissen musst, erfährst du unter www.museum-wn.at oder meinkinderradio.at.
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8: Am Mikrofon ist die Ines. Hallo, servus. Spielend leicht lernen, auch in den Sommerferien. 9 Wochen dauern die Sommerferien und da dürfen Schulkinder viel spielen, entdecken und sich ausruhen. Damit aber auch das Gelernte gut im Kopf bleibt über die Ferien, können täglich kleine spielerische Übungen schon vieles bewirken. Beim Einkaufen beispielsweise können Kinder mit Kopfrechnen herausfinden, welche Summe ungefähr auf dem Einkaufszettel stehen wird, wenn sie die einzelnen Lebensmittel zusammenrechnen. Gemeinsames Kochen zum Beispiel bringt Kinder dazu, das Rezept vorzulesen. Und beim Abwiegen und Umrechnen der Zutaten können sie auch helfen. Falls es dann auch mal ab in ein anderes Land in den Urlaub geht, lassen sich auch hier spielerisch ein paar Wörter in der Landessprache erlernen. Und damit auch das Schreiben nach den Ferien wieder leichter fällt, kann ein Tagebuch über Ferienerlebnisse geführt werden. Die Gemeinde Tilmitsch im Bundesland Steiermark setzt sich für Störche ein. Und das bereits seit 30 Jahren. Helmut Rosenthaler kümmert sich in der sogenannten Storchenstation um kranke oder verletzte Tiere. Nun gibt es gemeinsam mit der Berg- und Naturwacht ein Projekt, das Kindern die Störche und auch die ganz jungen Störche näher bringen soll. Kindergärten und Schulklassen dürfen seit diesem Jahr die Storchenstation besichtigen und erleben so hautnah, wie zum Beispiel gerade sehr viele Jungstörche hier gepflegt werden. Wer sich ansehen möchte, was in einem Storchennest so los ist, der kann das auch gerne online auf www.gleisdorf.at tun. Hier kann man Störchen beim Brüten zusehen. Der Alpenzoo in der Landeshauptstadt Innsbruck im Bundesland Tirol unterstützt Elche und Moorenten. Vom Alpenzoo aus ist ein Elch in einen Naturpark in das Land Rumänien gebracht worden, wo diese Tierart nach mehr als 200 Jahren wieder heimisch werden soll. Gemeinsam mit drei anderen Elchen will man hier eine große Elchfamilie aufziehen. Und ein Artenschutzprojekt hat außerdem dabei geholfen, die sehr gefährdete Moorente in einem Tal im Land Polen wieder anzusiedeln. 45 Moorenten sind hierher gebracht worden. Vom Innsbrucker Alpenzoo sind drei Moorentenweibchen darunter. Im Land Polen, im Baritschtal, sollen sie wieder eine Heimat finden und Familien gründen.
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11: Matteo, 7 Jahre, kommt aus Niederösterreich und hat uns eine Mail an sparefroh@meinkinderradio.at geschickt. Er möchte gerne Obdachlosen helfen, weiß aber nicht, wie er das am besten machen soll. Hast du eine Antwort für ihn, Josie?
12: Es gibt viele Möglichkeiten, Menschen zu helfen, denen es nicht so gut geht wie uns.
11: Und welche, Josie?
12: Am besten kannst du hilfsbedürftige Menschen unterstützen, indem du an eine Hilfsorganisation spendest. Die Menschen dort wissen, wie sie helfen können und setzen dein Geld bestmöglich ein. Du kannst aber oft nicht nur Geld, sondern auch Kleidung oder andere Sachen spenden.
11: Wie wäre es mit Spielsachen? Ich hätte viele Bausteine, Puzzles oder Autos, mit denen ich nicht mehr spiele, weil ich zu alt dafür bin.
12: Ja, damit hätten andere Kinder bestimmt Freude. Es gibt übrigens viele Möglichkeiten, wo du diese Sachen abgeben kannst. Am besten fragst du deine Eltern, wohin du diese bringen kannst, um sie für andere Kinder zu spenden.
11: Kann ich sonst noch etwas machen, um diesen Menschen zu helfen?
12: Man kann auch einfach in einer Organisation mitarbeiten, die bedürftige Menschen unterstützt. Das bedeutet, dass man beispielsweise hilft, Essen zu verteilen oder auch nur mit den Menschen spricht, um ihnen eine Freude zu bereiten. Das ist eine Hilfe, die nennt man ehrenamtlich, da es keine Bezahlung dafür gibt. Man macht das freiwillig.
11: Okay, alles klar. Es gibt also ganz schön viele Wege, Menschen, denen es schlechter geht als uns, zu helfen.
12: Ja, die gibt es. Wenn jeder von uns einen kleinen Teil gibt, um hilfsbedürftigen Menschen unter die Arme zu greifen, sind vielleicht bald weniger Menschen in einer Notlage.
11: Ich glaube, ich spende einen kleinen Teil von meinem Taschengeld. Danke, Josie, dass du mir gezeigt hast, wie man helfen kann.
12: Ich hoffe, es kommen bald viel mehr spannende Fragen aus ganz Österreich. Sende uns deine Frage einfach per Mail oder mit einer Sprachnachricht über Radinos Smartphone-App. Vergiss aber bitte nicht, deinen Namen und deinen Wohnort dazu zu sagen.
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14: Es ist Nachmittag und Nachmittag heißt, wir spielen tolle Spiele.
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14: Und ich bin André Brunner-Frumann. Ich freue mich so wahnsinnig auf die kommende Stunde mit dir. Das wird wieder ziemlich lustig werden, weil wir spielen ja, du weißt ja, das Reimwörterspiel, Gegenteilspiel und Auswahlspiel. Aber damit ich das spielen kann, brauche ich jede Menge Anmeldungen. Das kannst du natürlich am besten über Radinos Webseite machen. Da klickst du online auf www.meinkinderradio.at, füllst einfach das Formular aus und dann musst du richtig viel Geduld haben. Oh ja, ich schicke jetzt mal liebe Grüße nach Vorarlberg, da weiß ich, dass die Sabine gerade zuhört. Sabine, danke, dass du vor dem Radio sitzt. Ich freue mich, das nächste Lied ist nur für dich.
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0: So, bevor wir hier auf Radino, mein Kinderradio, zum Julian aus dem Bundesland Niederösterreich kommen, schauen wir doch geschwind mal wieder auf Radinos Webseite, denn da haben wir eine Pinnwand online gestellt für alle Kinder, die nicht selbst im Radio sprechen möchten. Die können da gerne reinschreiben und ich lese es vor. Der Florian, 7 Jahre alt, aus Stroheim, hat geschrieben: Lieber Radino, ich höre fast immer mein Kinderradio und am besten gefallen mir all die tollen Geschichten. Dein Flo aus Oberösterreich. Ich freue mich voll, Flo. Dankeschön. So, hier steht die Paula, 7 Jahre aus Scheibs. Hallo André und liebes Team. Ich finde Radino spitze. Hab heute Geburtstag und wollte euch einen wunderschönen Tag wünschen. Liebe Grüße von Paula. Das ist schon ein Zeitl her. Liebe Grüße, nachträglich alles Gute zum Geburtstag, Paula. Und der Mehmet aus Tirol hat ja auch eingeschrieben: Hallo, ich bin Mehmet Junior und ich will meinen Vater Mehmet Dönermann werden. Ich will wie mein Vater Mehmet Dönermann werden. Na du, Radino und ich mögen alles, was mit Essen zu tun hat, Mehmet. Vielen Dank. So, jetzt schauen wir hier aber in Leitung 2. Hallöle.
1: Hallöle, André, hier ist der Julian aus Mödling.
0: Hallo und herzlich willkommen, Julian, in Radinos Minidisco.
1: Ich freue mich voll, dass ich da bin.
0: Ich freue mich auch, dass du da bist. Sag mal schnell, wie alt bist du?
1: 8.
0: 8 und du möchtest Wissenschaftler werden, wie es aussieht. Zumindest
1: ja.
0: Steht das hier auf dem Anmeldeformular. Du, was für ein Wissenschaftler möchtest du denn gerne werden?
1: Experimente.
0: Wow, also mit quasi viel mit Chemie.
1: Ja.
0: Wo dann richtig schön das Labor in die Luft fliegt.
1: Ja.
0: Du eine zerstrubelte Frisur hast, dein weißer Kittel ist schwarz und die Nase ist auch schwarz von Ruß.
1: Ja.
0: Super, du, ich drück dir die Daumen, dass das total toll wird.
1: Mhm.
0: Also ein bisschen üben,
1: danke,
0: kannst du ja dann später im Chemieunterricht in der Schule schon.
1: Ja.
0: Aber so als kleiner Tipp, die Lehrer mögen es nicht, wenn man den Chemiesaal in die Luft sprengt.
1: Ja, das glaube ich auch.
0: Weil die meisten Schulen haben ja auch nur einen. Super. Du, Julian, sag mal, welche Freunde von dir müssen wir grüßen hier im Radio? Zähl sie mal auf.
1: Den Janik, Jan, Emily, Papa, Mama, Oma, Adino, André.
0: Du bist süß, danke.
1: Und alle, die mich kennen.
0: Na, das ist immer gut, wenn man sagt, und alle, die mich sonst noch kennen, weil dann kann man niemanden vergessen irgendwie, gell?
1: Ja.
0: Liebe Grüße kommen natürlich auch zu all deinen Freunden von mir aus dem Radio noch dazu. Wir spielen jetzt ein Spiel. Auswahlspiel, Reimwörterspiel oder Gegenteilspiel. Was magst du denn spielen?
1: Auswahlspiel.
0: Oh, ein tolles Spiel. Ist zwar das leichteste, aber ein tolles Spiel. Wie funktioniert's?
1: Du sagst 2 Sachen und ich muss sagen, was ich lieber mag.
0: Okay, dann fangen wir gleich mal an. Geht's los?
1: Mhm.
0: Batman oder Superman?
1: Superman.
0: Ich finde auch, der hat das coolere Outfit, oder?
1: Ja.
0: Ja, finde ich auch. Wasser oder Saft?
1: Wasser.
0: Wasser? Mit Sprudel oder ohne?
1: Ohne.
0: Ich finde auch, Leitungswasser ist wirklich richtig gut. Ganz viele Leute trinken immer nur Soda oder Mineralwasser, aber ich finde, es brennt immer so beim Runtertrinken, oder?
1: Ja.
0: Finde ich auch. Gut, und dann haben wir hier noch, wichtige Frage, Chicken Nuggets oder Schnitzel?
1: Chicken Nuggets.
0: Ich nehme das Schnitzel. So, und du nimmst den Applaus. Ja, das war der Julian, 8 Jahre alt, aus dem Bundesland Niederösterreich. Der will Wissenschaftler werden. Ich gehe mal in Deckung, falls du was in die Luft sprengst, gell? Und ich drücke dir die Daumen. Schön, dass du mit dabei warst. Tschüss.
1: Tschüss.

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0: Einen schönen Nachmittag, Österreich. Du hörst Radino, mein Kinderradio, mit dinotastischer Musik und dinotastischen Hörern, nämlich genau dich vor dem Radiogerät. Und ich habe gehört, unsere dinotastischen Hörer können auch dinotastisch zeichnen. Wenn du mir eine Zeichnung schicken magst, zum Beispiel könntest du ja Radino draufzeichnen, den André draufzeichnen, dich draufzeichnen, vielleicht ein tolles Radio. Das wäre doch toll. Kannst du mal so ein schönes Radino-Radio erfinden und mir davon eine Zeichnung schicken? Das wäre doch super. Kannst du mir entweder per Post schicken oder du machst ein Foto davon und schickst es uns einfach per E-Mail. Also unsere Postadresse und auch die E-Mail-Adresse, die gibt's natürlich auf Radinos Webseite www.meinkinderradio.at. Also einfach mal raussuchen, abschicken und nicht vergessen, zeichnen. Ich freue mich sehr. So, jetzt schauen wir aber hier in Leitung 10. Wer ist denn da dran? Hallöle.
1: Hallo, Emily Dürr.
0: Hallo Emily. Ich wünsche dir einen schönen Nachmittag. Herzlich willkommen in Radinos Minidisco.
1: Ich freue mich voll, dass ich da bin.
0: Und ich freue mich auch, dass du da bist, Emily. Stell dich kurz mal vor, wie alt bist du und wo wohnst du?
1: Ich wohne in Wals und bin 7 Jahre alt.
0: Das war eine schöne Vorstellung. Und hier steht, dass du voll gerne mit deinen Puppen spielst. Wie viele Puppen hast denn du eigentlich?
1: Kann ich gerade nicht aufzählen, es waren so viele.
0: Und hast du eine Lieblingspuppe auch?
1: Ja, die was reden kann.
0: Wow, die kann reden? Was sagt die da so? Ich muss Kaka machen, ich hab Hunger.
1: Die kann nicht kacken.
0: Na bitte, da muss man wenigstens nicht Windeln wechseln, hätte ich gesagt, Emily, oder? Super, du. Großartig. So, dann hätte ich gesagt, wir grüßen jetzt alle deine Freunde hier im Radio, okay?
1: Ja.
0: Geht los.
1: Charlotte, Emma, Paula, Laura, Mia, Vincent, Oma Christine, Opa Walter, Oma Gertraud, Vicky, Mama, Papa, alle Tanten und Onkels, Cousinen und Cousins.
0: Super. Und liebe Grüße kommen natürlich auch von mir aus dem Radio. So, wir zwei Hübschen, wir spielen jetzt noch ein Spiel, okay? Auswahlspiel, Reimwörterspiel oder Gegenteilspiel? Was magst du denn spielen?
1: Gegenteilspiel.
0: Ja, wie funktioniert denn das Gegenteilspiel?
1: Du sagst ein Wort und ich sag das Gegenteil.
0: Also eigentlich genau das, was du mit der Mama immer machst, oder? Wenn die Mama Nein sagt, sagst du Ja, oder? Okay, bist du konzentriert?
1: Ja.
0: Geht los. Okay, was ist das Gegenteil von arm? Wenn man nicht arm ist, dann ist man?
1: Reich
0: ist das Gegenteil von arm, richtig. Was ist das Gegenteil von früh?
1: Spät
0: ist das Gegenteil von früh, richtig. Und was ist das Gegenteil von unfair?
1: Fair,
0: richtig. Hier kommt ein Applaus. Oh, das hat die Emily ja richtig gut gemacht. Die ist 7 Jahre alt aus dem Bundesland Salzburg und die war heute Nachmittag in der Minidisco mit dabei. Emily, ich wünsche dir noch einen schönen Nachmittag. Tschüssi.
1: Schönen Nachmittag.

0: Die Zeit. Es geht hier Schlag auf Schlag in Radinos Minidisco bei meinem Kinderradio, denn schon ist es soweit, das nächste Kind wartet hier in Leitung 3. Wer ist denn dran? Hallöle!
1: Hallöle, André, hier ist die Lilli aus St. Ruprecht.
0: Einen wunderschönen Nachmittag und herzlich willkommen in Radinos Minidisco, liebe Lilli. Wir wollen jetzt noch wissen, wie alt bist du denn überhaupt?
1: 7 Jahre.
0: 7 Jahre und du spielst hier sogar Theater, lese ich gerade.
1: Ja.
0: Wow, was war denn das für ein Theaterstück, wo du da mitgespielt hast? War das eines von der Schule oder?
1: Der Löwe in dir.
0: Der Löwe in dir. Und um was ist da gegangen?
1: Also der Löwe hat sich ganz traurig gefühlt und die kleinen Löwinnen mussten den Löwen befreien.
0: Und was hast du da gespielt in dem Stück?
1: Ich war die Hauptrolle.
0: Wow.
1: Und hab den kleinen Hasen gespielt, der den Löwen wieder zum Lachen gebracht hat.
0: Das war toll. Und hat das Spaß gemacht?
1: Ja.
0: Super. Lilli, da kriegst du gleich mal einen Applaus. Obwohl du wahrscheinlich, wenn du die Hauptrolle gespielt hast, eh schon wahrscheinlich ganz viel Applaus bekommen hast beim Theaterstück, gell?
1: Ja.
0: So, jetzt grüßen wir aber erstmal alle deine Freunde hier im Radio. Zähl sie mal auf.
1: Die Livia, die Eleanor,

0: aus dem Bundesland Steiermark. Großartig. Und noch die Türklingel. Ich liebe Klospülungen im Radio, habe ich das schon mal gesagt. Das macht Spaß. So, das war eine große Tür, wie es ausschaut. Es scheppert und kracht. Boah, wie viele Türen habt ihr da? Ist ein Schloss, oder?
1: Ja.
0: Okay, dann ist die Königin Lilly aus dem Schloss. Bist du schon bei der Tür? Jetzt hat man es ganz leise, hat man es gehört. Hier kommt ein Applaus. Lilly, 7 Jahre alt, aus dem Bundesland Steiermark. Im Radinos Minidisco. Lilly, ich wünsche dir noch einen schönen Nachmittag. Tschüssi.
1: Tschüss, André, schönen Nachmittag.

0: harte Wirbeltanz.
1: Der Daniel aus Rinn in Tirol ist gleich der Nächste. Davor möchte ich aber noch auf Radinos Pinnwand schauen, auf www.meinkinderradio.at. Da können alle Kinder gerne reinschreiben, wenn sie sich nicht im Radio selbst reden trauen oder eine Sprachnachricht schicken. Der Maximilian ist 5 Jahre alt, aus Pinsdorf bei Gmunden in Oberösterreich. Er schreibt: Hallo Radino, ich habe heute meinen 5. Geburtstag und höre so gern dein Radio. Die Geschichten gefallen mir am besten. Liebe Grüße, Maximilian. Alles Gute nachträglich, ist ja schon ein Zeitl her. Lena, 3 Jahre alt, aus dem Bundesland Tirol, schreibt: Wir hören seit kurzem mein Kinderradio und sind total begeistert. Lena liebt Musik und die Geschichten. Liebe Grüße. Wow, liebe Grüße, Lena. Schöne Grüße ins Bundesland Tirol. Das ist toll, dass du uns jetzt auch zuhörst. Und Jonas, 4 Jahre alt, aus der Bundeshauptstadt Wien, schreibt: Ich liebe die Lieder, ich tanze so gerne dazu. Liebe Grüße. Du Jonas plus Familie. Liebe Grüße zurück. Ich freue mich auch sehr, Jonas, dass du zuhörst. So, jetzt schauen wir gleich hier in Leitung 4. Hallöle.
2: Hallöle, André.
1: Hallöle, Daniel. Schönen Nachmittag und herzlich willkommen in Radinos Minidisco. Geht's dir gut?
2: Ja.
1: Super. Du bist ja aus dem Bundesland Tirol, wissen wir das auch, aber ja. Ich weiß noch nicht, wie

0: alt du bist.
1: Ich wäre 8 Jahre alt.
0: Ja, okay. Was gibt's sonst noch über dich zu wissen?
1: Eigentlich nicht viel.
0: Ach, das sehe ich ganz anders. Ich habe hier ganz viele tolle Sachen von dir stehen. Zum Beispiel, dass du ein total tolles Musikinstrument spielst. Was spielst du?
1: Posaune.
0: Ja, jetzt musst du aber mal erklären, was ist denn überhaupt eine Posaune? Die meisten Kinder werden das ja nicht einmal wissen.
1: Es ist ein Blasinstrument und hat einen Zug und mit einem Mundstück. Es ist ein Blechblasinstrument.
0: Und wie schaut die aus, so von der Form her?
1: Ja.
0: Ähnlich wie eine Trompete oder?
1: Ein bisschen
0: schon, gell? Okay, du, dann hätte ich jetzt gesagt, wir grüßen jetzt mal alle deine Freunde hier im Radio, oder?
1: Die Frieda, die in Konsti, in Michael, in Emmy, die Anni, die Anna, meine Mama, mein Papa, meine Oma, meinen Opa, in André.
0: Du bist ja
1: Radino,
0: süß. Ja, danke. Okay, und liebe Grüße kommen natürlich von mir noch zu euch ins schöne Bundesland Tirol aus dem Radio. Wir spielen jetzt ein Spiel. Auswahlspiel, Reimwörterspiel oder Gegenteilspiel? Was magst du denn spielen? Das Reimwörter. Das kam ja jetzt wie aus der Pistole geschossen. Wie funktioniert das Spiel?
1: Du sagst ein Wort und ich sag das Reimwort.
0: Okay, geht's los?
1: Ja.
0: Was reimt sich auf kurzen? Furzen. Okay, was reimt sich auf Bild?
1: Schild.
0: Schild reimt sich auf Bild, richtig. Und was reimt sich auf Baum?
1: Traum.
0: Traum reimt sich auf Baum, richtig. Hier kommt dein Applaus. Ah, das war der Daniel, der ist 8 Jahre alt aus Rinn in Tirol. Und er hat sich nicht das Wort kurzen und purzen sagen traut im Radio, verstehe ich. Aber ich finde es immer so lustig, wenn jemand purzen im Radio sagt. Daniel, schön, dass du mit dabei warst.
1: Ciao, André, schönen Nachmittag. Aha, aha.

0: Na, war der Song nicht wieder mega dinotastisch? Ich mag den auf jeden Fall sehr, sehr gerne. Herzlich willkommen bei mein Kinderradio, falls du gerade das Radio eingeschaltet hast. Das hier ist die Minidisco. Die gibt's immer am Nachmittag zwischen 4 und 6 Uhr. Da spielen wir ganz, ganz schnelle Lieder, wo man mittanzen kann. Und natürlich, wir telefonieren mit jeder Menge Kindern. Und wenn du auch mal mit dabei sein magst, einfach anmelden, www.meinkinderradio.at. So, Leitung 2, Hallöle.
1: Hallöle, André, ich bin Leonie.
0: Hallöle, Leonie, du kennst ja schon den offiziellen Gruß hier in der Minidisco. Herzlich willkommen bei der Minidisco. Wir wollen dich alle voll gerne kennenlernen. Wie alt bist du und in welchem Ort bist du zu Hause?
1: Ich bin 5 Jahre alt und ich wohne in Traun.
0: Du wohnst in Traun. Das ist ja im schönen Bundesland Oberösterreich, gell? Hier auf dem Zettel steht, du bist bei den Pfadfindern.
1: Ja.
0: Was machen die Pfadfinder eigentlich so?
1: Spiele.
0: Spiele spielt ihr. Und was sind das für Spiele?
1: Fangen.
0: Mhm.
1: Und wir lernen ganz viel über den Wald.
0: Das ist ja toll. Du, das klingt total lustig. Ich glaube, ich hätte auch immer zu den Pfadfindern gewollt. Hat irgendwie nicht gepasst. Und hier steht, du gehst auf eine Musical-Schule.
1: Ja.
0: Das heißt, du kannst gut singen?
1: Ja.
0: Sing mal was vor, ich bin gespannt.
1: Wenn der kalte Herbstwind pfeift und der Sturm die Bäume rüttelt, kräftig an den Felsen schüttelt und der ganze...
0: Ja, so ein Texthänger, der kann schon mal passieren. Ich würde sagen, du kriegst trotzdem einen Applaus, weil du so mutig warst und im Radio gesungen hast. Wow, das war quasi dein erster toller Auftritt, ne?
1: Ja.
0: Leonie, deine Freunde warten wahrscheinlich auch vor dem Radiogerät, dass du sie grüßt. Magst du sie mal aufzählen?
1: Ja.
0: Geht los.
1: Emma, Paul, Ben, Jan, Katharina, Sarah, Alina, Elena, Vanessa, Emma.
0: Und das war's?
1: Benjamin.
0: Und den Benjamin, den dürfen wir natürlich nicht vergessen. Liebe Grüße kommen natürlich auch von mir aus dem Radio. Wir spielen jetzt noch ein Spiel. Hast du dir schon ausgesucht eines zwischen Auswahlspiel, Reimwörterspiel und Gegenteilspiel?
1: Reimwörterspiel.
0: Oh, erklär mal, wie funktioniert's?
1: Du sagst ein Wort und ich muss das Reimwort dazu sagen.
0: Genau. Hast du das schon geübt zu Hause?
1: Nö.
0: Nö. Dann versuchen wir es jetzt hinzukriegen, okay? Was reimt sich auf Tee?
1: See.
0: See reimt sich auf Tee. Richtig. Was reimt sich auf Flo?
1: Klo.
0: Klo reimt sich auf Flo, richtig. Und was reimt sich auf Hahn?
1: Fahren.
0: Fahren. Das würde man ja eigentlich fahren sagen, aber wenn man fahren sagt, so wie man so im Volksmund halt sagt, dann lasse ich es durchgehen. Hier kommt dein Applaus. Das war die Leonie, 5 Jahre alt, aus Traun im Bundesland Oberösterreich. Du, ich wünsche dir noch einen schönen Nachmittag. Danke fürs Mit dabei sein.
1: Tschüss, André. Schönen Nachmittag.

0: Achtung, Achtung, jetzt kommt wieder eine dinotastische Sprachnachricht.
1: Hallo André, ich bin der Leopold, ich bin 5 Jahre alt, ich komme aus Wien und jetzt möchte ich meine Freunde grüßen. Leonardo, Mama, Benedikt und Helene, Fini, Luliamo, Laro, Alexander, Mischko, André, Radino. Und ich möchte noch so gerne mich grüßen. Und das waren alle. Tschüss, André. Schönen Nachmittag.
2: Hallo, ich bin der Leo. Ich komme aus Liechtenstein und Mauren. Ich höre ganz gern die Geschichten vom Theo und Tess. Tschüss, schönen Vormittag.
3: Hallo, ich bin der Vincent aus Dan. Und jetzt möchte ich meine Freunde grüßen. Die Marie, die Leonie, die Julia, den Peter, die Sarah, den Maxi, die Victoria, die Elena, die Isabel, die Andrea und den David. Und das ganze Radiostudio und den Radino. Und die Mama vom Radino.
0: Da springt die Oma aus dem Schaukelstuhl.
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0: egal wo du uns gerade zuhörst, schönen Nachmittag. In Österreich ist es ja wunderschön, ganz egal, ob zu Hause ist in deinem Kinderzimmer oder ob du gerade mit Mama und Papa im Auto unterwegs bist und uns zuhörst. Hier ist Radino, mein Kinderradio, und ich freue mich wahnsinnig, dass du gerade zuhörst. So. Schauen wir gleich mal weiter in Leitung 4. Wer hat sich denn angemeldet auf www.meinkinderradio.at? Hallöle.
1: Hallöle, André, hier ist die Maria aus der Steiermark.
0: Hallöle und herzlich willkommen in Radinos Minidisco, liebe Marie. Sag mal, wie alt bist du eigentlich?
1: 5.
0: Und du kommst ja aus einem ganz besonderen Ort im Bundesland Steiermark, gell?
1: Ja.
0: Und wie heißt der?
1: Tal.
0: Tal. Und weißt du, wer noch aus Tal kommt ursprünglich?
1: Nein.
0: Das ist der Arnold Schwarzenegger, den kennt man aus ganz vielen verschiedenen Filmen. Das ist ja toll, oder? Und du wohnst im ganz gleichen Ort, wie der aufgewachsen ist. Vielleicht wirst ja du auch mal ein Filmstar, wäre das toll?
1: Ja.
0: Ja, und du gehst ja jetzt schon in den Ballettunterricht, lese ich hier.
1: Ja.
0: Du, dann kannst du ja vielleicht sogar in Tanzfilmen mal mitspielen.
1: Ja.
0: Das wäre toll. Hier steht auch, dass du eigene Ketten bastelst.
1: Ja.
0: Was sind das für Ketten? Erzähl mal ein bisschen.
1: Halt, ich habe Ketten aus meinen Bildern gemacht, als ich noch klein war. Da sind halt so Löcher drin und da kann man sich daraus so Ketten machen.
0: Und wie viele Ketten hast du da?
1: Bis jetzt eine.
0: Okay.
1: Aber ich mache mir noch mehrere.
0: Und alle anderen hast du wahrscheinlich schon verschenkt, oder?
1: Ja.
0: Ja, boah, Wahnsinn. Okay, Marie, das ist super. Dann hätte ich jetzt einmal gesagt, wir grüßen mal alle deine Freunde hier im Radio, okay?
1: Der Tobias, die Annika, die Una, den Anton, die Lia, die Helena, die Astrid, die Ellie, die Emma, meine Schwester. Und meine ganze Familie.
0: Und liebe Grüße kommen natürlich auch von mir aus dem Radio noch obendrauf. So, Auswahlspiel, Reimwörterspiel oder Gegenteilspiel? Was magst denn du spielen?
1: Reimwörterspiel.
0: Und wie funktioniert das Reimwörterspiel?
1: Du sagst Wörter und ich versuche das Reimwörter zu finden.
0: Und hast du schon ein bisschen geübt?
1: Ja.
0: Super, okay. Dann legen wir los und ich bin gespannt, ob du es schaffst. Was reimt sich auf Hose?
1: Dose.
0: Dose reimt sich auf Hose. Das machst du super. Was reimt sich auf Knopf?
1: Topf
0: reimt sich auf Knopf. Super. Und was reimt sich auf Jahre?
1: Haare
0: reimt sich auf Jahre. Richtig. Hier kommt ein Applaus. Das hast du ganz großartig gemacht, Marie. Super. Die Marie war heute Nachmittag mit dabei, die ist 5 Jahre alt, aus dem Bundesland Steiermark. Und ich wünsche dir noch einen schönen Nachmittag, Marie. Tschüssi.
1: Danke, tschüss.
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8: Auch in dieser Stunde für dich am Mikro, die Ines. Hallo. Die Naturwälder im Bundesland Burgenland bekommen eine eigene Karte. Und zwar von der Umweltschutzorganisation Global 2000. Die hat nun zum ersten Mal eine Karte der Naturwälder veröffentlicht. Was unterscheidet einen normalen Wald von einem Naturwald? Expertinnen und Experten meinen, dass Naturwälder widerstandsfähiger sind und besser kühlen als normale Wälder. Da kümmert sich ein Förster um die Pflege. Also der ist also der Chef des Waldes, der schaut, dass es Tieren und Pflanzen darin gut geht. In einem Naturwald wird kein Baum gefällt und auch Holz bleibt einfach liegen. Die Umweltschutzorganisation Global 2000 fordert nun die Regierung auf, dass auch Naturwälder unter Schutz gestellt werden. Dabei soll die neue Naturwaldkarte vom Bundesland Burgenland als Hilfe dienen. Das Donauinselfest in unserer Bundeshauptstadt Wien hat wieder hunderttausende Menschen begeistert. Große und kleine Besucherinnen und Besucher haben am vergangenen Wochenende das größte Musikfestival der Welt bei freiem Eintritt besucht. 3 Tage lang ist der Ferienstart in unserer Bundeshauptstadt Wien mit viel Musik, vielen sportlichen Aktivitäten und einem super Programm für Kinder am Donauinselfest gefeiert worden. Ja, und alle, die gleich mit ihrem Schulzeugnis auf das Fest gekommen sind, haben sich ein Gratis-Eis holen können. Außerdem hat es ein tolles Familien- und Kinderprogramm gegeben mit Kasperltheater und Kinderschminken. Sportlich ist es bei den Mitmachstationen vieler Sportvereine geworden. Sportarten wie zum Beispiel Taekwondo oder Fußball konnten interessierte Kinder ausprobieren. Im nächsten Jahr wird das Donauinselfest wieder Ende Juni stattfinden. Die Fußball-Weltmeisterschaft in den USA geht weiter, doch einige ganz große Fußballstars beenden ihre Karriere in der Nationalmannschaft. Wie zum Beispiel Neymar, der höchst erfolgreiche Stürmer aus dem Land Brasilien. Nachdem seine Mannschaft sich gegen die Mannschaft aus Norwegen geschlagen geben musste, hat nun auch der 34 Jahre alte Neymar seine Mitarbeit für Brasilien beendet. Auch in der Nationalmannschaft von Österreich hat es einen Abschied gegeben. Nach 137 Länderspielen und 49 Toren wird Stürmerstar Marko Arnautovic keine Tore mehr für unsere Nationalmannschaft schießen. Mit großen Gefühlen und Tränen in den Augen hat der erfolgreiche Fußballer seinem Team Ciao Baba gesagt. Übrigens, in den kommenden Tagen sollen die Spieler unserer Nationalmannschaft nach ihrem letzten Spiel gegen Spanien aus den USA zurückkehren. Einige von ihnen werden auch in der Bundeshauptstadt Wien erwartet.
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9: Ja, wir sind wieder hier in Radinos Werkstatt. Ich bin der Moritz und das nächste Projekt macht nicht nur Spaß, sondern ist auch noch dino-praktisch. Es ist eine Garderobe. Wenn du jetzt denkst, dass das fad klingt, dann warte lieber mal die Bauanleitung ab. Wir brauchen dafür ein quadratisches Holzbrett, Kotflügelscheiben, Schrauben, einen Akkuschrauber, Nägel, Pinsel, Schraubhaken, Kombizange, Schlosserhammer und jede Menge Farbe. Merken muss man sich das aber eh nicht. Das steht alles in der Bauanleitung. Die gibt's wie immer auf der Mein-Kinder-Radio-Webseite. meinkinderradio.at. So, und David ist natürlich auch schon wieder bereit.
10: Also geht's los?
9: Jawohl, los geht's!
10: Kannst du bitte mal beschreiben, wie die Garderobe am Ende ausschauen soll?
9: Voll gern. Es werden Gesichter, also wir brauchen pro Gesicht eine Holzplatte.
10: Aber wir machen mal ein Gesicht. Und wenn das gut funktioniert hat, können wir gerne ja noch mehr machen.
9: Okay, fangen wir mal mit den Farben an. Die füllen wir alle in kleine Gefäße.
10: Und ich leg mal alle Materialien für das Gesicht zurecht. 2 große Kotflügelscheiben für die Augen, 6 bis 7 kleine für den Mund und passende Schrauben und einen Schraubhaken.
9: Ich bin schon dabei, das Gesicht auf das Brett zu malen. Ich denke, es wird ein Pirat. Ja, das klingt gut. Ich male einen Piraten.
10: Das schaut ja schon richtig gut aus. So, jetzt müssen wir aber die Farbe trocknen lassen.
9: Das ist aber blöd. Dann können wir gar nicht weitermachen.
10: Doch, ich habe vorhin schon ein Gesicht auf meine Garderobenplatte gezeichnet. Damit können wir jetzt mal weitermachen, bis dein Pirat trocken ist.
9: Ei, ei, Captain.
10: Mir gefällt deine Begeisterung.
9: Ist ja auch ein dinotastisches Projekt.
10: Ja, dann kannst du ja vielleicht gleich die Nase reindrehen. Damit das leichter geht, schraube ich mal eine normale Schraube rein und wieder raus. So.
9: Jetzt geht das mit der Hakennase gleich viel leichter.
10: Und ich werde jetzt mit dem Akkubohrer die Augen und den Mund befestigen. Das ist aber auch kein Hexenwerk. Einfach die Kotflügelscheiben mit den Schrauben festschrauben.
9: Manchmal muss ein Projekt nicht kompliziert sein.
10: Finde ich auch. Oft sind es die einfachen Dinge, die dann besonders gut aussehen.
9: Und auch praktisch sind.
10: Ich muss sagen, ich bin echt sehr zufrieden mit meiner Kindergarderobe.
9: Aber du bist doch kein Kind mehr.
10: Das macht ja nichts. Meine Jacke hängt darauf sicher genauso gut wie deine. Aber apropos, dein Gesicht ist mittlerweile sicher auch schon trocken. Bist du bereit, es fertig zu machen?
9: Ich war noch nie mehr bereit.
10: Sehr gut. Aber bevor wir das machen, kommt wie immer der Hinweis, wo man die Bauanleitung findet.
9: Und zwar auf der Mein Kinderradio Webseite.
10: www.meinkinderradio.at.
9: Genau so ist es. Da findet man nicht nur die Bauanleitung zur Kindergarderobe, sondern zu allen Projekten, die wir hier bei Radinos Werkstatt schon gebaut haben.
10: Und da waren echt viele coole Sachen dabei.
9: Und wir sind ja auch noch sicher nicht am Ende.
10: Nein, noch lange nicht.
9: Sehr gut, dann sagen wir mal Baba und bis zum nächsten Mal.
10: Und wie immer auch wieder der Aufruf an alle Kinder, uns gerne Fotos von ihren Werkstücken zu schicken. Am einfachsten geht's über das Formular bei der Galerie auf der Mein-Kinderradio-Webseite meinkinderradio.at. Wir sind schon sehr gespannt. Ciao.
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0: Der Stadtstrand. Es war früh am Morgen, als meine Mitarbeiterin Wendy, Buddel der Schaufelbagger, Heppo der Hebelkran und ich an der Hochhausener Kanalpromenade entlang spazierten. Beziehungsweise fuhren. Auf einem großen Asphaltplatz hielt ich mein Team an.
1: Heute bauen wir einen Strand, Freunde. Und hier ist der perfekte Platz dafür.
2: Einen Strand? Hier? Aber Bob, gehört dein Strand nicht eigentlich ans Meer?
3: Und haben Strände nicht auch Sand?
1: Ja, da habt ihr beide recht, aber Hochhausen bekommt einen Stadtstrand mit Sand direkt vom Meer.
4: Die Leute können also den ganzen Sommer herkommen und eine Pause am Strand machen, um das schöne Wetter zu genießen.
3: Oh, dann können sie sich in der Sonne sonnen und Strandspiele machen?
1: Das stimmt, Heppo. Genau wie an jedem anderen Strand.
5: Nein, nicht wie an jedem anderen Strand. Unser Stadtstrand wird ein Nummer-1-Strand.
2: Ein Nummer-1-Strand, Herr Brauer?
0: Herr Brauer war von der städtischen Bauaufsicht. Heute hatte er einen großen Müllsack dabei, denn es lag ihm sehr daran, die Kanalpromenade sauber zu halten. Warum? Das sollten wir noch erfahren.
5: Nummer-1-Strände sind besser als normale Strände. Die sind sauber und sicher für die Kinder zum Spielen. Kein Dreck, kein Durcheinander, nirgendwo Müll.
1: Keine Sorge, Herr Brauer. Wir hinterlassen immer alles sauber und sicher, wenn wir fertig sind.
5: Das höre ich gern, Bob. Später kommt ein Prüfer, dann muss ja alles ordentlich und blitzeblank sein.
1: Also, Team, bauen wir den ersten Nummer-1-Stadtstrand. Ja, gut so, Heppo.
0: Zuerst mussten wir die Begrenzung bauen, damit der Sand später dort bleibt, wo er sein sollte. Nämlich auf dem Strand. Heppo ließ dicke Holzbohlen herab, die wir in einem großen Rechteck auf der freien Fläche auflegten und verschraubten.
3: Ist das auch genau die richtige Position, Bob? Ich will, dass alles ordentlich ist.
1: Das ist punktgenau, Heppo. Mach weiter.
3: Und du bist ganz sicher, nach dem, was Herr Brauer gesagt hat?
0: Buddel brachte schon mal die erste Ladung Sand. Ihr kennt ja Buddel. Der ist manchmal etwas ungestüm. Und so landete die Hälfte seiner Ladung auf der falschen Seite der Holzbohlenbegrenzung.
3: Hey, Buddel! Pass doch auf! Wir müssen den Strand blitzsauber halten und du verstreust deinen Sand überall.
2: Ups, Entschuldigung.
1: Ist schon okay, Buddel.
3: Aber alles muss dahin, wo es hingehört. Wenn nicht alles ordentlich ist, wird der Strand kein Nummer-1-Strand.
1: Wir haben noch jede Menge Zeit fürs Aufräumen, bis der Prüfer da ist. Aber zuerst müssen wir den Strand bauen. Okay, Team, auf geht's!
0: Zuerst bauen, dann aufräumen. Es ging los. Heppo brachte die letzten Holzbohlen in Position und Buddel karrte eine Ladung Sand nach der anderen an. Dann zimmerten Wendy und ich kleine Strandhütten aus Holz. Jetzt fehlte nicht mehr viel. Der Sand musste noch richtig verteilt werden und die Hütten brauchten einen Anstrich.
4: Einmal sonnengelb und einmal meeresblau. Diese Strandhütten werden richtig toll.
1: Und die Farbe trocknet schnell an einem so sonnigen Tag wie heute.
0: Da kam Herr Brauer dazu. Diesmal hatte er keinen Müllsack dabei, sondern eine ganze Mülltonne.
5: Ach du meine Güte. Bob, Wendy, vorsichtig mit diesen Farbtöpfen. Wir wollen nicht, dass hier überall Farbkleckse sind. Wenn Flecken auf die Steine und den Sand kommen, ist hier alles...
1: Keine Sorge, Herr Brauer. Das ist wasserlösliche Farbe.
5: Ach so?
1: Mit warmem Wasser geht jeder Fleck weg.
0: In diesem Augenblick kam Buddel mit der vorletzten Ladung Sand. Ach, Buddel, wo sind deine Gedanken nur manchmal? Zu spät erst bremste er, schlingerte und stieß Herrn Brauers Mülltonne um. Der ganze Müll, den Herr Brauer so gewissenhaft aufgesammelt hatte, lag jetzt auf dem Stadtstrand verteilt.
1: Oh oh.
5: Oh, mein Mülleimer!
2: Oh je.
5: So wird es hier nie sauber und aufgeräumt aussehen, Buddel.
2: Entschuldigen Sie.
5: Der Strandprüfer kann jede Minute hier sein, um sich alles anzusehen. Genau genommen ist er vielleicht schon hier.
2: Wirklich?
5: Oh ja. Jeder, der sich dem Strand nähert, könnte der Prüfer sein. Also achte darauf, dass alles sauber und aufgeräumt ist.
0: Die Möwe Möwi hatte sich auf Buddels Baggerschaufel niedergelassen.
2: Oh, hallo Möwi. Herr Brauer hat gesagt, jeder, der sich dem Strand nähert, kann der Prüfer sein. Aber wer ist es?
0: Ein Junge auf einem Skateboard fuhr die Kanalpromenade entlang. Buddel kniff die Baggerscheinwerferaugen zusammen.
2: Nein, wohl eher nicht. Die auch nicht.
0: Buddel meinte ein Rentner-Ehepaar, das gemütlich auf einer Bank saß und Brote aß.
2: Halt, warte! Und wenn's zwei Prüfer sind? Vielleicht haben sie ja Kameras in ihren Butterbroten versteckt. Vielleicht auch nicht. Vielleicht essen sie nur zu Mittag. Möwi, halt nach dem Prüferausschau!
0: Buddel näherte sich mit der letzten Ladung Sand. Da sah er ihn, den Mann mit der Fotokamera.
2: Huch, der Prüfer! Er ist hier! Das muss er sein! Oh nein! Huhu, der Prüfer! Der Prüfer kommt!
3: Hä? Sei vorsichtig, Buddel! Halt!
0: Buddel wollte uns warnen. Deshalb fuhr er viel zu schnell und musste eine Notbremsung einleiten, um uns nicht über den Haufen zu fahren. Er polterte über die Strandbegrenzung und stieß gegen eine Strandhütte. Die Hütte fiel um, aber sonst war nichts Schlimmes passiert.
4: Ach, Buddel, was soll das denn?
2: Da ist der Prüfer.
1: Wovon redest du, Buddel?
2: Er ist dort drüben und macht Fotos vom Strand und vom Meer, der Nummer 1 Strandprüfer.
1: Hä? Er beobachtet Vögel, Buddel. Das Einzige, was er prüft, ist, wie die Vögel hier leben.
2: Oh, dann entscheidet er also nicht, ob das hier ein Nummer 1 Strand wird?
4: Nein.
2: Ich war zu überdreht, oder?
1: Ein bisschen schon. Aber wieso? Dafür gab's keinen Grund.
2: Heppo und Herrn Brauer war es doch so wichtig, dass alles schön ordentlich ist. Und ich bring immer alles durcheinander. Ich dachte, wenn es hier nicht sauber und aufgeräumt ist, kriegen wir keinen Nummer 1 Strand.
1: Aber ich hab doch vorhin schon gesagt, dass wir am Ende genügend Zeit haben, um aufzuräumen. Wir hinterlassen doch alle Baustellen sauber und sicher.
4: Wenn wir aufräumen, bevor wir fertig sind, brauchen wir für alles viel länger.
2: Ja. Du hast recht, das sehe ich ein.
3: Werden wir denn mit dem Strand noch rechtzeitig vor der Prüfung fertig, Bob?
1: Ja, wenn wir ruhig weiterarbeiten und nicht überdreht sind. Also, können wir das schaffen?
6: Jo, wir schaffen das!
0: Buddel lud die letzte Ladung Sand ab. Und zwar ganz ruhig und nicht überdreht. Ich hakte den Sand, Heppo richtete die Hütte wieder auf und Wendy verpasste den Strandhütten einen wunderschönen Anstrich. Als wir fertig waren, sammelten wir die leeren Farbeimer und den anderen Müll ein und steckten alles in dicke schwarze Müllsäcke, die wir auf Buddels Baggerschaufel stellten.
1: Gut gemacht, Buddel. Das ist der letzte Sack für die Müllkippe. Du kannst losfahren.
0: Da kam Herr Brauer wieder vorbei. Er zeigte auf eine Dame mit Aktentasche, die sich dem Stadtstrand näherte.
5: Ach du liebe Güte, sieh doch mal. Hä? Die Strandprüferin ist eingetroffen, jetzt.
2: Die Prüferin?
4: Alles gut, Buddel. Fahr einfach schnell weg.
2: Okay.
0: Buddel wollte gerade losfahren, als ein Windstoß eine Plastiktüte auf den Stadtstrand wehte. Eigentlich kein Problem, aber für Buddel schon.
2: Eine Tüte, die hole ich.
4: Nein, Buddel, lass liegen.
0: Buddel war so richtig überdreht. Und wenn man überdreht ist, geht ganz oft etwas schief. Buddel schlingerte, bremste, rutschte im Sand aus und die Müllsäcke flogen im hohen Bogen von seiner Baggerschaufel. Der Strand sah aus wie eine Müllhalde.
4: Oh, Buddel.
5: So, und hier ist unser ganzer Stolz, der nagelneue... Was rede ich da? Hier geht's lang, natürlich. Nein, nein, nicht zurückgucken. Bloß nicht zurückgucken.
0: Herr Brauer führte die Prüferin weg und Buddel war so richtig überdreht.
2: Oh nein, oh nein. Nein, nein, keine Panik. Ganz schnell weg mit dem Müll. Nur wie? Ich hab's.
0: Buddel sah Mila, Tim und Anton, die drei Nachwuchs-Eishockeyspieler vom Team Sporties Hochhausen. Sie hingen gemütlich am Kanal ab, als Buddel ihnen zurief...
2: Mila, Tim, Anton, schnell, kommt her und helft mir.
7: Was gibt's?
8: Was können wir tun?
2: Wir müssen schnell aufräumen.
8: Okay, Buddel.
9: Alles klar.
2: Genau so, so schnell es geht, bitte.
0: Mit den Sporties ging das Aufräumen super schnell. Aber nicht schnell genug, denn die Prüferin ließ sich von Herrn Brauer nicht länger in die falsche Richtung locken.
5: Und dann weiter Richtung Osten sehen Sie. Oh halt, wo wollen Sie denn hin?
0: Der Stadtstrand war immer noch ganz vermüllt, als die Prüferin ihn sah. Sie machte ein paar schnelle Notizen und verschwand. Herr Brauer seufzte.
2: Es ist zu spät, oder? Das hier wird bestimmt kein Nummer-1-Strand.
1: Halb so schlimm, Buddel. Wir haben uns bemüht.
2: Ich war wieder zu überdreht, hab ich recht?
1: Vielleicht ein kleines bisschen. Aber diesmal hast du es gleich wieder gut gemacht. Es war eine tolle Idee von dir, die Sportis zu bitten, den Müll wegzuräumen.
4: Und außerdem haben wir einen schönen Strand gebaut. Warum genießen wir ihn nicht?
1: Gute Idee. Das sollten wir tun.
0: Raus aus der Arbeitskluft, rein in die Freizeitklamotten. Wendy und ich lagen gemütlich am Strand, die Sportis bauten Sandburgen und Buddel und Heppo ließen sich die Sonne auf die kühle Haube scheinen. Da kam Betty, der bunt lackierte Campingbus, an.
7: Wir müssen doch noch nicht nach Hause, Betty.
9: Nein, jetzt gibt es ein riesiges Eis. Das habt ihr euch ehrlich verdient nach der schweren Arbeit am Strand.
10: Eis!
9: Juhu! Los, kommt an Bord in euren eigenen Eiswagen.
10: Klingelingeling, klingelingelang.
0: Die Sportis waren weg und mein Blick fiel auf die Sandburg, die die drei gebaut hatten. Freizeit hin oder her. Baumeister bleibt eben Baumeister. Und wenn ich einen Baufehler entdecke, muss ich einschreiten.
1: Bröckelnde Zinnen. Ich glaube, die Sandburg muss repariert werden. Findest du nicht auch?
4: Das sieht nach einer Aufgabe für Bob, den Baumeister, aus.
0: Ich wollte gerade ein paar sandburgbauliche Maßnahmen einleiten. Da tauchte Herr Brauer auf und steckte ein Fähnchen auf die Sandburg.
5: Wie wär's mit einer kleinen Verschönerung?
0: Nummer 1 Strand war darauf zu lesen.
1: Was? Wir haben die Auszeichnung trotzdem gekriegt?
5: Ja, die Prüferin hat gesagt, sie hat noch niemals so eine tolle Zusammenarbeit in einer Stadt gesehen, damit ein Strand sauber und aufgeräumt ist.
4: Oh, das glaube ich ja nicht. Wie großartig.
5: Toll gemacht, Team Bob. Und jetzt, wo ist Buddel?
0: Für Buddel hatte Herr Brauer auch eine Auszeichnung.
5: Das ist für dich, Buddel. Vielen Dank. Deinetwegen wurde unser Stadtstrand tatsächlich zu einem Nummer-1-Strand.
4: Gut gemacht, Buddel.
3: Bravo!
2: Ich freue mich, dass jetzt alles ordentlich ist.
1: Freu dich nicht zu früh. In der Werkstatt liegt noch einiger Müll rum.
2: Oh, yippie! Ich liebe Müll und Unordnung.
0: Ich kann's euch ja verraten. Buddels Putzeifer hat sich ziemlich schnell wieder gelegt. Aber das ist eine andere Geschichte.

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Radino und die Zauberaufführung. Eines Sonntagvormittags sitzen Radino und sein bester Freund Benny ganz still auf ihrem Platz und schauen wie gebannt auf die Bühne. Ein Zauberer hat gerade ein Kaninchen vor ihren Augen verschwinden lassen. Jetzt ist es auf einmal wieder da. Es sitzt auf dem Schoß einer Zuschauerin. Neben ihnen. Lauter Applaus des Publikums reißt die Buben aus ihrem Staunen. Als nächstes zeigt der Zauberer einige Kartentricks. Es ist unglaublich, wie flink die Finger des Zauberers sind. Die Karten fliegen förmlich durch die Luft, bevor er sie wieder fängt, ohne dass eine Karte herunterfällt. Radino ist begeistert. Nach dieser Zaubervorführung weiß er, er möchte auch zaubern lernen. Kaum ist er wieder zu Hause, läuft er mit Benny auf den Dachboden. Dort wollen die Freunde ungestört über eine eigene Zauberaufführung nachdenken. Und was da alles herumsteht. Alte Blumentöpfe, zerbrochene Dachziegel, morsche Holzlatten, einige Kisten und so noch manch anderes Zeug. Kleine Fledermäuse hängen zufrieden an den Dachbalken. Eine Siebenschläferfamilie schläft genüsslich in einer Ecke. Auf der einen Kiste steht in alten, kunstvollen Goldbuchstaben ZW. Das macht die beiden neugierig. Vielleicht ist das die Abkürzung eines Namens, aber im Haus wohnt niemand mit den Initialien ZW. Als Radino das Schloss der Kiste berührt, sprengt es plötzlich und ohne sein Zutun auf. Die Bubenherzen pochen vor Aufregung wie wild, als sie den Deckel öffnen. In der Kiste liegt ein sorgsam zusammengelegtes Tuch aus rotem Samt. Darunter findet Radino einen schwarzen Zylinder. Penny entdeckt einen blauen Umhang. Na, das gibt's doch nicht. Ist das vielleicht eine Zauberkiste? Radino gefällt sich mit dem Zylinder auf den Kopf und auch Benny macht sich gut mit dem großen blauen Umhang. Radino beugt sich nochmals über die Kiste, ganz vorsichtig, damit der Zylinder nicht von seinem Kopf fällt. War der schwarze Stab vorhin auch schon da oder hat er ihn nur nicht bemerkt? An dem Stab ist eine durchsichtige Schnur mit einer kleinen Schlaufe befestigt.

mal auf die Holzlatten in der Ecke. Da haben die Buben eine Idee. Sie stapeln die Latten übereinander, breiten den roten Samtstoff darüber und da-da-da-da! Ein Zaubertisch ist entstanden. In der Kiste sind goldene Ringe, die so groß sind, dass Bennys Kopf durch sie hindurchpassen könnte. Weiße Schnüre, eine Schachtel mit doppeltem Boden, viele bunte Tücher und noch allerhand andere Dinge, die sie schon bei der Zauberaufführung heute Morgen gesehen haben. Alles bekommt einen Platz auf dem großen, eleganten Zaubertisch. Zuletzt finden sie eine Schriftrolle, auf der Zippeti-Zappeti-Wumm steht. Ebenfalls in goldenen Buchstaben. Ja, das muss ein Zauberspruch sein. Vielleicht hat ihn der unbekannte ZW entdeckt. Oder ist ZW gar die Abkürzung für diesen Spruch? Radino möchte jetzt unbedingt das seltsame Wort bei einem Zaubertrick ausprobieren. Benny hält in jeder Hand einen großen goldenen Ring. Radino stellt sich ihm gegenüber, hebt langsam seinen Zauberstab und sagt mit tiefer Stimme: Zippeti, zappeti, wumm! Auf einmal macht der Zauberstab in seiner Hand eine kreisförmige Bewegung und zack! Die Ringe sind ineinander verknotet. Wie hast du das gemacht? Fragt Radino verblüfft seinen Freund. Ich weiß es nicht. Ich wollte einfach, dass sie sich verknoten, antwortet Benny und muss dabei innerlich schmunzeln. Natürlich ist der eine Ring so präpariert, dass er scheinbar ganz leicht mit dem anderen verschmelzen kann. Das behält Benny aber für sich. Schließlich verrät ein Zauberer nie seine Zaubertricks. Jetzt versuchen sie einen Trick mit den Tüchern und der Schachtel mit dem doppelten Boden. Mittlerweile haben sie Zuschauer bekommen, denn die Fledermäuse und auch die Familie Siebenschläfer sind aufgewacht und freuen sich über die dinotastische Unterhaltung. Nach einiger Zeit zaubern Radino und Benny, als wären sie schon immer Magier gewesen. Nun ist es Zeit für eine Zauberaufführung. Das Publikum wartet schon. Zu den Fledermäusen und Siebenschläfern gesellen sich noch Mama, Papa und seine beiden Schwestern hinzu. Sie nehmen auf den alten Blumentöpfen Platz und warten gespannt auf den Beginn der Vorführung. Aufgeregt zappeln die Fledermäuse am großen Balken über dem Zaubertisch. Die Sonne scheint noch ein wenig heller als vorhin und lässt die Zauberkünstler im richtigen Licht erstrahlen. Radino greift zum Zauberstab und lässt ihn spielerisch tanzen und durch den Raum fliegen. Alle staunen und klatschen begeistert. Was für ein beeindruckender erster Zaubertrick. Weiter geht es mit den Goldringen. In Bennys Händen verbinden und trennen sie sich scheinbar mühelos. Die Tücher kommen in den verschiedensten Farben aus der eigentlich leeren Schachtel mit dem doppelten Boden. Die Zauberkarten verschwinden auf Kommando. Alle Zaubertricks gelingen und begeistern die Zuschauer so sehr, dass sogar die Fledermäuse applaudieren und die Siebenschläfer kräftig in ihre Pfoten klatschen. Benny und Radino sind sehr stolz. Beim Aufräumen legt Radino den Zauberstab behutsam auf das wieder sorgfältig zusammengelegte rote Tuch und schließt die Kiste. Radino weiß jetzt, dass jeder zaubern kann, jeder, der es wirklich möchte. Denn in allen Dingen ist Magie, die durch Fantasie, ein wenig Vorbereitung und viel Übung Wunder möglich macht.

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mal sehen, was ich dir als nächstes vorspiele. Nein, das ist was für Oma. Das ist viel zu laut. Und da schlafen mir die Füße ein. Nein, nein, nein, ich habe was Besseres für dich. Los geht's. Das ist mein Kinderradio und meine Musik.

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3: Wenn ein Monster keinen Teddy hat. Bei den Monstern ist es jeden Abend dasselbe. Erst will das kleine Monsterkind nicht ins Bett, weil es sich fürchtet, wenn es dunkel ist. Wenn die Monstermama dann die Lampe anmacht, kann es nicht schlafen, weil es zu hell ist. Erst kann es nicht die Zähne putzen, weil es dazu schon zu müde ist. Und wenn ihm dann der Monsterpapa dabei hilft, kann es hinterher nicht schlafen, weil es wieder Hunger hat. Doch heute ist es ganz besonders schlimm. Der Teddy von dem Monsterkind ist weg. »Ohne meinen Teddy kann ich nicht schlafen«, jammert es. Der Monsterpapa und die Monstermama beginnen, den Teddy zu suchen. Unter dem Bett, hinter dem Bett, neben dem Bett, unter dem Sofa, hinter dem Sofa, neben dem Sofa. Doch der Teddy bleibt verschwunden. »Wo hast du denn zuletzt damit gespielt?«, fragt die Monstermama. Doch das kleine Monsterkind kräht nur immer lauter, »Ohne meinen Teddy fürchte ich mich!« Bald kommt die Monsternachbarin aus der Höhle nebenan. »Was ist denn das hier für ein Geschrei?« schimpft sie. Doch dann hilft sie beim Suchen. Sie sucht unter dem Teppich und auf dem Teppich und neben dem Teppich. Sie sucht hinter der Kiste mit den Bauklötzen und neben der Kiste mit den Bauklötzen und in der Kiste mit den Bauklötzen. Aber der Monster-Teddy ist und bleibt weg. »Ich will meinen Teddy wiederhaben«, schreit das Monsterkind. Es ist erstaunlich, wie laut so ein kleines Monsterkind schreien kann. Es schreit so laut, bis die Monster-Oma und der Monster-Opa aus der Höhle gegenüberkommen und der Monster-Friseur und der Monster-Milchmann und sogar der Monster-Polizist. Und alle suchen nach dem Teddy. Unter dem Dreirad des kleinen Monsters, hinter dem Dreirad und neben dem Dreirad, unter seinem Nachttopf, neben seinem Nachttopf, in seinem Nachttopf. Sie suchen überall. Und vor lauter Eifer fällt ihnen gar nicht auf, dass das kleine Monsterkind auf einmal still geworden ist. Es ist auf den großen Schrank geklettert, um von oben zuzuschauen, wie sie alle nach dem Teddy suchen. Wie sie auf allen Vieren krabbeln, wie sie ihre haarigen Köpfe in die Ecken stecken und ihre zottigen Popos in die Höhe recken. Lustig sieht das von dort oben aus. Nur leider wird das Monsterkind jetzt doch ein bisschen müde. Und als es sich in eine Ecke auf dem Schrank kuscheln will, da setzt es sich auf einen weichen Teddy. Wie der nur dort hochgekommen ist. Na, sollen sie noch eine Weile suchen, dann braucht das Monsterkind noch nicht allein zu sein. Ganz sicher finden sie den Teddy etwas später. Denn lange kann es nicht mehr dauern, bis das kleine Monster laut und glücklich schnarcht. Mit dem Monster-Teddy auf seinem dicken Monsterbauch.

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3: Der helle Stern. Jeden Abend leuchten am Himmel Millionen von Sternen. Doch an einem Abend leuchtete ein Stern ganz besonders hell.
4: »Warum strahlst du so hell?« fragten die anderen Sterne den kleinen Himmelskörper.
5: »Ich weiß es auch nicht«, antwortete er. »Als ich heute Morgen aufwachte, hing eine seltsame Schnur an mir herunter. Während ich noch überlegte, was das für eine Schnur sein könnte, spürte ich, wie jemand kräftig daran zog.«
4: »Und was ist dann passiert?«

0: passiert? Wollte der Mond wissen, der sich mittlerweile zu den anderen Sternen gesellt hatte.
1: Nun, lieber Mond, ich fing ganz kräftig an zu leuchten.
0: Eine Sternschnuppe, die zufällig vorbeiflog, stoppte ihren Flug mit einer Vollbremsung.
2: »He, wieso unterhaltet ihr euch mit einer Nachttischlampe?« fragte sie die anderen Sterne.
1: »Nachttischlampe? Du nennst mich eine Nachttischlampe?«
0: Der helle Stern war mächtig wütend.
1: »Wie kannst du es wagen, mich eine Nachttischlampe zu nennen? Ich bin doch ein Stern!«
0: Ungerührt kam die Sternschnuppe näher.
2: »Ich beweise es dir«, antwortete sie und zog mit einem kräftigen Ruck an der Schnur.
0: In diesem Moment wurde es rund um den kleinen Stern stockfinster.
1: »Was hast du gemacht?« fragte er ganz aufgeregt.
2: »Ich habe dein Licht ausgeknipst«, lachte die Sternschnuppe.
1: »Das kann doch nicht sein!«
0: Nun zog der kleine Stern selber an der Schnur. Das Licht ging sofort wieder an. Die Sternschnuppe hatte recht. Er war kein Stern, sondern eine Nachttischlampe. Auf einmal erklang eine vertraute Stimme wie aus dem Nichts.
2: »Max, bitte mach das Licht wieder aus. Du sollst schlafen.«
3: »Ich war doch eben schon einmal in deinem Zimmer und hatte die Nachttischlampe ausgemacht. Wieso ist sie denn nun schon wieder an?«
0: Der kleine Max öffnete die Augen und sah in das Gesicht seiner Mutter. Seine Hand umklammerte die Schnur der Nachttischlampe.
1: »Ach, du bist es, Mami. Stell dir vor, ich hatte eben einen ganz merkwürdigen Traum.«
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3: Friedwart von Schnorch. Apfelkuchenträumerei.

0: Friedwart von Schnorch verbringt den lebenlangen Tag an einem Baumast. Dort baumelt er mit dem Kopf nach unten und grübelt. Das mag jedem, der kein Faultier ist, recht unbequem erscheinen. Doch für ein Faultier ist es das Schönste und erfrischend fürs Gehirn dazu. Auf diese Weise gelingt es Friedwart von Schnorch, auf alle wichtigen Fragen des Lebens eine Antwort zu finden. Und weil das interessant und unterhaltsam ist, hocken unter seinem Baum rudelweise kleine Tiere herum. Sie starren hinauf und betteln, er möge ihnen eine Geschichte erzählen oder eine Faultierweisheit. Heute schlief Friedwart nicht einfach ruhig vor sich hin, nein, er pendelte sanft hin und her und schmatzte. Die kleinen Tiere unter seinem Ast fanden das höchst ungewöhnlich. Sie hatten den alten Friedwart während des Schlafens schon schnarchen, pfeifen oder summen hören, aber geschmatzt hatte er noch nie. Das deutete auf eine neue Geschichte hin. Sie mussten ihn nur noch aufwecken, damit er sie erzählen konnte. Sie versuchten es, indem sie alle zusammen laut »Aufwachen!« brüllten. Schon beim 100. Mal klappte es. Friedwart von Schnorch blinzelte.
1: »Hä?« sagte er zur Begrüßung. »Was wollt ihr von einem älteren Herrn wie mir?«
2: »Warum hast du im Schlaf geschmatzt?« »Hast du etwas Leckeres geträumt?« fragte Edwina, das Erdferkelmädchen.
0: Friedwart leckte sich die Lippen und sagte nur, »Apfelkuchen.«
2: »Erzähl, erzähl«, riefen die Kinder.
0: Friedwart zierte sich ein bisschen, aber schließlich sagte er,
1: »Also, es handelt sich um ein Erlebnis, das ich vor vielen Jahren mit meiner Familie hatte. Eine Erfahrung, die wieder einmal zeigt, dass der Schlaf einem auch aus schwierigen Momenten heraushelfen kann.«
0: Friedwart von Schnorch wartete, bis die kleinen Streifenhörnchen, die Erdferkel, die Opossums und die Chamäleons es sich auf dem Waldboden gemütlich gemacht hatten. Dann begann er zu erzählen.
1: »Vor vielen Jahren kamen Tante Wilhelmine, Onkel Karl Gustav, Vetter Oswin und Cousine Alberta zu Besuch. Tante Wilhelmine drückte mir schon an der Tür ein Säckchen mit Äpfeln in die Hand, damit ich einen Kuchen für alle backe. Ich ging also brav in die Küche und die Verwandtschaft machte es sich im Wohnzimmer bequem. Sie knabberten alle Erdnüsse weg und tranken die Karaffe mit meinem Lieblingssaft leer. Eine ganze Weile hörte ich sie singen und hin und wieder rief einer, wo denn der Apfelkuchen bliebe. Aber dann war es still. Das war mir sehr recht, denn ich hatte ein Problem. Den Apfelkuchen hatte ich längst gebacken und ganz allein aufgegessen. Er war einfach köstlich. Und nun war nicht mehr von ihm übrig als ein paar Krümel auf der Kuchenplatte und der Duft, der das ganze Haus erfüllte. Das war nicht viel für vier hungrige Gäste. Schließlich nahm ich all meinen Mut zusammen und ging mit der leeren Kuchenplatte ins Wohnzimmer. Sie saßen alle um den Wohnzimmertisch und schliefen und schnarchten vor sich hin. Ich setzte mich dazu und war unendlich erleichtert, weil ich wusste, dass mein Problem gelöst war. Ich blieb einfach sitzen und wartete. Nach und nach wachten die vier auf. Sie rieben sich die müden Augen und guckten auf die leere Kuchenplatte. Dann sahen sie sich an und begannen, den wunderbaren Apfelkuchen zu loben.
3: »Wie köstlich«, sagte die Tante.
1: »Ja, ganz vorzüglich«, erwiderte der Onkel.
0: »Mein Vetter nahm sich sehnsüchtig die letzten Krümel vom Teller und Cousine Alberta tupfte ihr Schnäuzchen vornehm mit der Serviette ab und seufzte, so viel Kuchen habe ich schon lange nicht mehr gegessen. Der wunderbare Apfelkuchenduft hatte ihnen die süßesten Träume beschert. Und nun glaubten sie wirklich, sie hätten den Kuchen schon gegessen. Und ich habe ihnen natürlich nicht widersprochen.
2: Macht denn im Traum gegessener Apfelkuchen auch satt? Fragte ein kleines Chamäleon.
0: Friedwart überlegte kurz. Das ist nicht erwiesen, antwortete er dann. Sicher ist aber, dass er nicht dick macht.

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3: Die Prinzessin aus dem dritten Stock. Ich heiße Selina und ich bin eine Prinzessin. Mama und Papa regieren ein Land mitten im Dschungel. Es ist ein geheimes Land. Auf keiner Landkarte ist es zu finden und es führt keine Straße dorthin. Ihr könnt es nur über einen schmalen Pfad erreichen. Bei uns leben Tiere, die es sonst nirgends gibt. Und Pflanzen wachsen in unserem Königreich, die niemand kennt. Bäume, die 100 Meter hoch sind, das ist höher als die Häuser hier. Selina zeigt auf die grauen Wohnblocks. Bei uns sind die letzten Paradiesvögel zu Hause. Sie haben ein silbernes Gefieder und ihre Eier sind aus Gold. Manchmal bin ich morgens vom Paradiesvogelgesang geweckt worden. Wer ihn hört, kann fliegen. Stellt euch vor. Also nicht lange, nur so lange, wie die Paradiesvögel singen. Deshalb ist es wichtig, nicht zu hoch zu fliegen, damit man nicht abstürzt, wenn das Lied zu Ende ist. Ich bin meist nur ein bisschen über meinem Himmelbett hin und her geflogen. Das hat einen Riesenspaß gemacht, besonders wenn Leo noch nicht wach war. »Leo?«, fragt Tim. Er hockt mit ein paar anderen Nachbarskindern vor der Tischtennisplatte, auf die sich Selina gesetzt hat. »Wer ist Leo?« »Na, unser Hauslöwe. Habe ich noch gar nicht von ihm erzählt?« Tim und die anderen Kinder schütteln die Köpfe. »Also, Leo hat mit Mama, Papa und mir im Schloss gelebt. Meist hat er nachts in meinem Himmelbett geschlafen, denn da war am meisten Platz.« Mein Bett war nämlich genauso groß wie das von Mama und Papa, und ich habe da ja allein drin geschlafen. Ach so, sagt Tim und nickt. Ja, und Leo ist ein echter Langschläfer. Nicht mal vom Gesang der Paradiesvögel ist er aufgewacht. Also bin ich dann ein bisschen über dem Himmelbett herumgeflogen und habe an seiner Mähne gezupft. So lange, bis Leo mit seiner Pranke nach mir gehauen hat. Dann bin ich auf die andere Seite geflogen und habe da gezupft. Selina kichert. Irgendwann hat Leo sein riesiges Maul aufgerissen und gebrüllt. Oh, sagt Tim. War das nicht gefährlich? Kein bisschen. Leo hätte mir nie was getan. Aber danach war er wach. Und dann konnten wir endlich frühstücken. Und was war das für ein Frühstück? So ein Frühstück habt ihr noch nie gesehen. Die Affen, unsere Diener, haben 10 Silbertabletts reingetragen und auf jedem war etwas anderes. Aber mein Lieblingsessen war immer dabei. Auf dem ersten Tablett stand ein großer Becher mit heißer Schokolade und daneben türmte sich eine Pfannkuchentorte. Das sind lauter Pfannkuchen und dazwischen ist Marmelade. Auf einem anderen Tablett stapelten sich gebratene Hähnchenschenkel neben Croissants. Und dann gab es noch Rühreier mit Speck und einen Obstsalat mit Trauben, Bananen, Kiwis und Ananas. Leo mag keinen Obstsalat und auch keine Pfannkuchentorte. Er liebt Fleisch, deshalb gab es für ihn saftige Burger. Nach dem Frühstück haben wir uns dann überlegt, was wir unternehmen. Eine Schule gibt es in unserem Königreich nicht. Alle Kinder können den ganzen Tag machen, was sie wollen. Meist bin ich mit Leo zu dem großen Fluss gegangen, der durch unser Land fließt. Dort haben wir uns mit den Kindern aus dem Dorf getroffen und sind auf den Nilpferden geritten. Nilpferdreiten macht unheimlich viel Spaß.
4: Na klar, ihr seid auf Nilpferden geritten. So einen Quatsch habe ich ja noch nie gehört.
3: Tims großer Bruder Chris tippt sich an die Stirn.
5: Psst, rufen die anderen Kinder. Sei still.
4: Hey, was ist los mit euch? Fragt Chris und stemmt die Hände in die Hüften. Was lasst ihr euch für Märchen auftischen? So ein Land gibt es nicht. Genauso wenig wie Paradiesvögel. Löwen sind keine Haustiere und kein Mensch ist jemals auf einem Nilpferd geritten. Das geht gar nicht. Das ist alles gelogen.
3: Chris baut sich vor Selina auf.
4: Du bist keine Prinzessin. Du und deine Eltern, ihr seid aus einem armen Land geflohen. Ihr seid arme Schlucker, das ist alles.
3: Jetzt sagt Selina nichts mehr. Sie starrt auf die Tischtennisplatte und sieht traurig aus.
4: Los, Tim, komm jetzt. Wir gehen nach Hause.
5: Nein. Tim schüttelt den Kopf. Ich bleibe hier.
3: Dann dreht er sich zu Selina.
5: Erzählst du uns die Geschichte von den Nilpferden?
3: Selina schweigt.
5: Bitte, sagt Tim.
3: Aber, murmelt Selina, sie ist wirklich nicht wahr. Jetzt wird sie ganz rot.
4: Sag ich doch!
3: Chris grinst.
5: Mir egal!
3: Tim funkelt seinen großen Bruder an.
5: Ich will die Geschichte trotzdem hören.
1: Ich auch!
4: Ich auch!
3: Rufen die anderen Kinder, die um Selina herumsitzen.
5: Bitte, erzähl uns die Geschichte!
3: Da zuckt Chris mit den Schultern und geht. Selina lächelt.
5: Na gut, sagt sie und erzählt weiter.
3: Und ein paar Minuten später haben die Kinder wieder ganz vergessen, dass sie am Rand eines Spielplatzes sitzen, umgeben von Wohnblocks, die den Blick in den Himmel versperren. In Gedanken stehen sie mit Selina und Leo am Rand eines Flusses. Aus dem Wasser taucht prustend das erste Nilpferd auf. Es schüttelt sich und in der Sonne glitzernde Wassertropfen fliegen in alle Richtungen.
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1: Hallihallo, hier ist der David. Am 12. Juli lädt das Stadtmuseum Steyr im Bundesland Oberösterreich Kinder und ihre Begleiterinnen und Begleiter herzlich zu einem spannenden Kids-Treff ein. Dabei begibst du dich auf eine Reise rund um die Welt, mitten durch die Museumssammlung. Die Veranstaltung findet im Rahmen der Aktionswoche Ferienspaß im Museum statt. Der Eintritt ist frei. Vom 13. bis 17. Juli wird in der Kinderstadt Bibongo wieder gearbeitet, gewählt und diskutiert. 250 Kinder können täglich an diesem Projekt teilnehmen und anmelden kann man sich online auf kinderstadt-steiermark.at. Das Ganze findet in der steirischen Landeshauptstadt Graz im Gebäude der WKO Steiermark statt. Am 13. Juli eröffnet in Faschina im Bundesland Vorarlberg der neue Murmelweg. 7 Stationen begleiten Wandernde durch einen Tag im Leben der beliebten Alpenbewohner. Man braucht dafür ca. 1 Stunde und 15 Minuten Zeit. Und wenn du auch einen Tipp für eine tolle Kinderveranstaltung hast, dann gib uns doch bitte Bescheid auf www.meinkinderradio.at.
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3: Der Nachtdieb. Es war schon Schlafenszeit und der kleine Michael war furchtbar müde, als er durch einen Spalt in der Gardine aus seinem Fenster hinausschaute. Doch draußen war es immer noch hell.
4: Komisch, dachte er, es müsste doch schon längst dunkel sein.
3: Sein Blick fiel auf die niedliche Wanduhr mit den Tieren darauf, die er von seinen Großeltern geschenkt bekommen hatte. Die Uhr zeigte 9 Uhr abends. Er schaute wieder nach draußen. Die Sonne strahlte so hell, als wäre sie gerade erst aufgegangen. In dem Moment, als er die Gardine ganz zuziehen wollte, setzte sich ein pechschwarzer Vogel auf die Fensterbank.
5: »Ich bin der Nachtdieb! Ich bin der Nachtdieb!«
3: krächzte das kleine Federvieh und hüpfte dabei von einem Bein auf das andere.
4: »Ach, was sagst du da?«
3: fragte ihn Michael neugierig.
5: »Ich habe euch die Nacht gestohlen und gebe sie nun nie wieder her,«
3: erwiderte der Vogel. Jetzt verstand Michael, warum es draußen immer noch hell war.
4: »Aber dann können wir doch nicht schlafen,« rief er aufgeregt. »Das kannst du doch nicht machen.«
5: »Du musst mich verstehen,« begann der Vogel zu erklären. »Weil ich so schwarz bin, werde ich nachts häufig übersehen. Und das möchte ich nicht mehr. Erst neulich bin ich mit einer riesengroßen Taube zusammengestoßen.«
4: »Da muss es doch eine andere Möglichkeit geben,« meinte Michael nachdenklich und sagte dann, »Pass auf, ich habe eine Idee. Wenn ich dich für alle sichtbar mache, dann gibst du uns Menschen die Nacht wieder zurück,
3: Der Vogel überlegte kurz, aber dann willigte er in den Vorschlag ein. Michael rannte aus seinem Kinderzimmer in die Küche, öffnete einen Schrank und nahm eine große Schüssel heraus. Dann griff er noch zu einer Papiertüte und kehrte zum Fenster zurück. Dort füllte er den Inhalt der Tüte in die Schüssel hinein und schüttete dem Vogel die ganze Schüssel über den Kopf.
5: »Hey, was machst du da?«
3: rief der Vogel, denn er war von oben bis unten weiß wie Zuckerwatte und gar nicht mehr pechschwarz. Michael hatte ihn über und über mit Mehl eingepudert, und nun erstrahlte der Nachtdieb in einem herrlichen Weiß.
5: »So hatte ich mir das eigentlich nicht vorgestellt,« krächzte der Vogel verärgert. »Du hast mich reingelegt, aber ein Versprechen ist ein Versprechen.«
3: Und mit einem Schlag wurde es wieder stockdunkel. Die Nacht kehrte zurück. Als der Vogel sein Spiegelbild im Fenster sah, musste er auf einmal laut lachen, und Michael lachte auch. Von da an besuchte der Nachtdieb Michael manchmal am Abend vor dem Schlafengehen, und sie wurden gute Freunde.
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3: Wo Fuchs und Hase sich Gute-Nacht sagen.

0: Am Abend erzählt Opa Hase den Hasenkindern eine Geschichte. Sie spielt in einem Land, in dem sich Fuchs und Hase gute Nacht sagen.
1: »Wo ist dieses Land, in dem wir von dem Fuchs keine Angst haben müssen, Opa?«
0: fragt Häschen Langohr neugierig. Aber Opa Hase lächelt nur geheimnisvoll. Bevor Langohr einschläft, denkt er, »Morgen werde ich das Land suchen.«

0: Komm und spiel mit uns, rufen die Hasenkinder am Morgen. Aber Langohr will nicht. Ich suche lieber das Land, in dem sich Fuchs und Hase gute Nacht sagen, sagt er. Das gibt es doch nur in unseren Geschichten, lachen die anderen Hasen ihn aus. Doch da ist Langohr schon losgehoppelt. Auf einer hellen Lichtung knabbert ein Reh das saftige Gras. Schön ist es hier, denkt Langohr und fragt, sagen sich Fuchs und Hase hier gute Nacht? Aber das Reh lacht nur. So einen Ort gibt es doch gar nicht. Pass lieber auf, dass der Fuchs dich nicht frisst. Beim Weiterhoppeln stolpert Langohr über einen Maulwurfshügel. Kopfüber kriecht er hinein und erreicht bald eine kleine Höhle. »Warum weckst du mich, Langohr?« fragt der Maulwurf schläfrig.
1: »Weil ich wissen will, ob sich Fuchs und Hase hier unter der Erde gute Nacht sagen.«
0: »So ein Quatsch«, brummt der Maulwurf ungehalten. »So etwas gibt es nirgendwo.« Als Langohr seine Nase aus der Erde streckt, landet eine Libelle darauf.
1: »He, du«, fragt Langohr sie, »sagen sich Fuchs und Hase bei dir in der Luft gute Nacht?«
2: »So ein Dumm.

0: Märchen, glaubt tatsächlich an Märchen«, kichert die Libelle. Langohr verscheucht sie und klettert aus dem Maulwurfshügel heraus. »Hallo«, ruft Langohr einem dicken Frosch zu, der am Seeufer vor sich hindöst. »Sagen sich Fuchs und Hase vielleicht bei dir im Wasser gute Nacht?«
1: »Nicht hier und auch sonst nirgendwo«, quackt der Frosch. »Fressen wird dich der Fuchs, bevor du ihm noch eine gute Nacht wünschen kannst.«
0: Müde lehnt sich der kleine Hase an einen Baum. Es stimmt wohl, denkt er traurig, das Land, in dem sich Fuchs und Hase gute Nacht sagen, gibt es nur im Märchen. Da hört er plötzlich eine ängstliche Stimme von oben. »Hilf mir, bitte, ich traue mich nicht mehr vom Baum herunter.« Langohr wundert sich, als er in der Baumkrone einen kleinen Fuchs entdeckt. Der kleine Fuchs tut Langohr so leid, dass er ganz vergisst, Angst zu haben. Stattdessen hat er eine Idee. »Ich weiß schon, wie du wieder runterkommst«, ruft er zu dem jammernden Füchslein hinauf. Und er bittet eine Taube, ganz schnell zur Hasenwiese zu fliegen und seine Geschwister zu holen. Die Aufregung auf der Hasenwiese ist groß, als die Taube von Langohrs Rettungsvorhaben berichtet.
2: »Dann hat er tatsächlich das Land gefunden, in dem sich Fuchs und Hase gute Nacht sagen«, rufen die Kleinsten.
1: »Blödsinn«, sagt die älteste Schwester Puschelschwanz. »Langohr wird sich in Gefahr bringen. Wir müssen zu ihm und ihn retten.«
0: So schnell sie kann, hüpft die Hasenschar durch den Wald. Als sie bei Langohr ankommen, schimpft Puschelschwanz.
2: »Lass den Fuchs auf dem Baum und komm mit nach Hause.«
3: »Nein«, sagt Langohr, »das Füchslein sitzt in der Klemme und braucht unsere Hilfe. Außerdem sind wir schon Freunde.«
2: »Na gut«, sagt Puschelschwanz, »aber auf deine Verantwortung.«
0: Und schwuppdiwupp bauen die Hasenkinder eine Hasentreppe in die Baumkrone hinauf. Darüber kann der kleine Fuchs ganz bequem hinabsteigen. »Vielen Dank, liebe Freunde«, sagt er, als er unten angekommen ist. »Ohne euch hätte ich wohl noch lange auf dem Baum sitzen können.« Von jetzt an streifen der kleine Fuchs und Langohr jeden Tag durch Wald und Wiesen. Wenn sie am Abend nach Hause gehen, sagen sie immer »Gute Nacht, Langohr«. »Gute Nacht, Füchslein«,

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Es ist 20.59 Uhr. 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
0: 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Es ist 22 Uhr.

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0: 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Es ist 23 Uhr.

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1: Zwölf Stunden. Bloß leise tönt der Herzschlag nach dem langen Arbeitstag. Die Leidenschaft erschlafft, brennt nur noch schemenhaft. Ist der Mann förmlich ausgelaugt, er fürwahr zu nichts mehr taugt.
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Es ist 1:01. 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

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Es ist 1:59 Uhr.